0: Wir sind Vize-Weltmeister.
1: Was?
0: Ja, sind wir. Vielleicht nicht aus fußballerischer Sicht, aber wenn es um das schönste Trikot geht, macht uns so schnell keiner was vor. Die Washington Post hat jetzt nämlich ein Ranking der schönsten Trikots dieser WM veröffentlicht und Kollege, Reporter und unser Fashion-Victim Stefan Rijek, du hast dir diese Liste mal genauer angeguckt, ne?
2: Ja, genau. Und zusammengestellt wurde die Liste mit insgesamt 11 Trikots von der Modejournalistin Ashley Fetters-Malloy. Die betont auch am Anfang erstmal, dass die Liste nur auf ihrem persönlichen Geschmack als Modejournalistin beruht. Also es kann natürlich jeder erstmal schön finden, was er will.
0: Ich finde das deutsche Trikot sehr schön mit dem weiß, schwarz-rot-goldene Streifen auf der Brust. Erinnert so ein bisschen an die 90er. Wir sind ja Kinder der 90er.
2: Ja, ey, 100 Punkte. Das ist genau der Grund für Platz 2. Zu unserem Heimtrikot sagt sie nämlich, dass es eine perfekte Hommage an die Trikots der Weltmeisterjahre ist. Also 54, 74, 90 und 2014. Komplett nostalgisches Trikot also.
0: Ja, ich sag mal so eine Mischung aus den erfolgreichsten Jahren als Trikot, das ist auch einfach eine sehr, sehr coole Idee.
2: Ja, voll. Und man sieht beim Ranking insgesamt, erstens, die Modejournalistin mag eher schlichte Trikots und zweitens geht sie aber auch um Kultur und Tradition und ich finde die Erklärung dazu echt interessant. Wenn man dafür offen ist, muss man auch dazu sagen.
0: Du siehst ein Fragezeichen in meinem Gesicht. Was meinst du damit?
2: Naja, also es geht da nicht nur, wie jetzt bei Deutschland zum Beispiel, um Fußballtradition nach dem Motto, ja, das sieht jetzt aus wie die Trikots von früher, sondern es geht auch um kulturelle Tradition. Das Auswärtstrikot der Spanier zum Beispiel ist auf Platz 3 angeblich, weil es die klassische spanische Literatur verkörpert.
0: So, genau daran denken Fußballer sicherlich auch, wenn sie es anziehen. Das musst du uns jetzt bitte mal erklären, denn viele denken vermutlich das Gleiche, wie ich gerade, als ich es gehört habe. Bitte was?
2: Ja klar. Also, das Trikot ist cremefarben. Das soll für so alte, vergilbte Buchseiten stehen. Und die goldroten Akzente, die stehen da nicht nur für die Farben Spaniens, sondern wohl auch für die Verzierung, die ganz früher auf den Einbänden von so Büchern eben waren.
0: Ja, ein vergilbtes Trikot, halten wir es fest. Wäre es ein deutsches Trikot, was vergilbt wäre, wäre es eine Anlehnung an die Wohnzimmerwand von Mario Basler, könnte ich mir vorstellen. Es klingt ein bisschen weit hergeholt. Oder sehe ich das nur so? Oder du auch?
2: Nee, also ich dachte das auch, aber wenn du dir das Trikot jetzt im offiziellen FIFA-Shop bestellen willst, dann steht genau das in der Beschreibung. Ja, und auf Platz 1 ist, rate mal,
0: Frankreich wegen Mode.
2: Ja, klar. Fast, es ist Uruguay. Ist so ein babyblaues Trikot mit weißem Kragen und das erinnert wohl an das der Olympischen Spiele 1924.
0: Klar, hätte ich auch gesagt.
2: Ja, klar. Und angeblich sieht das besonders kultiviert aus, sodass es, Zitat, von einem kleinen Prinzen oder einem französischen Schuljungen getragen werden könnte.
0: Oh, wie süß. So kultiviert. Fußball und kultiviert. Ja, das ist, wer kennt sie nicht, die Fans mit der Shampoosflasche auf der Straße. Stefan Rijek, vielen Dank. Gut siehst du aus.
2: Danke.
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Hallo, euch eine schöne Nacht, egal wo ihr gerade seid, ob auf der Arbeit oder ihr könnt einfach nicht einschlafen oder ihr seid gerade im Auto unterwegs. Wir sind bei euch, jetzt auch in dieser sehr, sehr tropischen Nacht mit bis zu 24 Grad. Und es wird nicht kühler, denn jetzt spiele ich für euch Rihanna mit S&M.

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1: Ihr neues Album geht gerade in Deutschland richtig durch die Decke. Mit drauf die neue Single Drop Dead, sozusagen ja, die Lead-Single, die weltweit in den Charts auch gelandet ist. Wir hatten den Superstar natürlich bei uns zu Gast und haben mit ihr über den Song gesprochen, denn das ist eben kein gewöhnlicher Love-Song. Im Refrain heißt es sogar Kiss me and I might drop dead. Also auf Deutsch ungefähr, küss mich und ich fall tot um. Die Frage ist natürlich, was steckt bitte schon dahinter?
2: Yeah, I think that's how it feels.
3: Ja, ich glaube, genauso fühlt es sich an, wenn man jemanden kennenlernt, den man sehr mag. Es fühlt sich irgendwie fast an wie Leben oder Tod, wenn man so heftig in jemanden verliebt ist. Ich finde, dann sind einfach alle Gefühle total verstärkt und man denkt nicht mehr wirklich klar und auch nicht mehr besonders rational.
1: Ja, alles ist ein bisschen intensiver, aufgeladener. Vielleicht kennt man das ja selbst aus Beziehungen. Und Olivia Rodrigo hat auch eine ziemlich genaue Vorstellung davon, zu welchem Szenario dieser Song perfekt passt.
3: Für mich fühlt sich der Song so an, wie nachts um drei noch durch die Stadt zu ziehen, vielleicht aufs Fahrrad zu springen oder jemanden im Regen zu küssen. Man hat direkt Bilder im Kopf bei dem Song und ich kriege direkt Bock, im Auto die Fenster runterzumachen und sich frei zu fühlen.
1: Na, bei der Hitze gerade vielleicht doch nicht die Fenster runter machen, aber ich sag mal so, küssen im Regen, das wäre schön, so ein bisschen Regen zur Abkühlung. Und dazu dieser neue Song von Olivia Rodrigo.
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1: Ich bin Dirk Zeitler. Die Verbraucherstimmung in Deutschland ist schon länger nicht besonders gut. Ob sie sich jetzt bei Sonne und Fußball-WM etwas bessert, das erfahren wir heute. Das aktuelle Konsumklima der Nürnberger Institute GfK und NIM wird vorgestellt.
2: Sommer, Sonne, Shoppingtour. Schon länger vermiest die wirtschaftliche Lage vielen Menschen die Lust, Geld auszugeben. Zuletzt war der Konsumklimaindex aber immerhin leicht gestiegen. Und jetzt im Juni meldete auch der Handelsverband Deutschland, die Verbraucherstimmung hat sich verbessert. Sie bleibt laut HDE zwar auf einem schwachen Niveau, aber immerhin setze sich der negative Trend der letzten Monate nicht weiter fort. Janina Singer, Wirtschaftsredaktion.
1: Innerhalb von weniger als einer Minute haben zwei sehr starke Erdbeben Venezuela erschüttert. Die US-Erdbebenwarte gab die Stärke der Erschütterungen mit 7,2 und 7,5 an. Demnach zählten die Erdbeben zu den weltweit stärksten des laufenden Jahres. In sozialen Netzwerken kursierten Videos von beschädigten Gebäuden und Schäden am Flughafen von Caracas. Deutschlands Handynetze sind besser geworden, aber mancherorts ist die Verbindung immer noch ziemlich mies. Über eine App sollen Nutzer jetzt genau diese Funklöcher melden. Check dein Netz, starten das Bundesdigitalministerium und die Bundesnetzagentur eine einwöchige Mitmachaktion.
3: Bundesdigitalminister Wildberger spricht vom großen Netztest. Denn aktuell gibt es immer noch Orte in Deutschland, an denen keines der großen Handynetze von Telekom, Vodafone und O2 standardmäßig funktioniert. Das sind immer noch gut 786 Quadratkilometer. Über die App Mobilfunkcheck sollen wir diese Woche melden, wo die Funklöcher sind. Das hilft den Anbietern und der Bundesnetzagentur einzustufen, wie die Situation vor Ort ist und sorgt am Ende dafür, dass die Netzabdeckung in Summe besser wird. Tanja Wagner, Nachrichtenredaktion.
1: Zum Sport. Brasilien kommt bei dieser Fußball-WM immer besser in Fahrt. Der Rekordweltmeister gewann sein letztes Vorrundenspiel mit 3:0 gegen Schottland und zog dadurch als Gruppensieger in die K.O.-Runde ein. Marokko besiegte zum Abschluss der WM-Vorrunde den krassen Außenseiter Haiti mit Mühe 4:2. Die Schweiz gewann gegen Gastgeber Kanada in Vancouver mit 2:1 und Bosnien-Herzegowina bezwang Katar mit 3:1.
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4: Leute, in genau 6 Monaten ist Weihnachten. Ja, also packt die Weihnachtsdeko aus. Wobei, die schmilzt vermutlich bei diesen heftigen Temperaturen gerade. Deswegen verbinden wir Sommer und Weihnachten jetzt auf eine ganz besondere Art und Weise, um euch auch einfach mal ein bisschen abzukühlen mit Weihnachtsliedern im Sommergewand. Oh.

0: Und das wird, glaube ich, eine ziemlich heiße Party.
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0: Samstag ist es soweit, wir feiern mit euch das Rainbow Festival in Köln am Fühlinger See. Und es wird brüllend heiß, bis zu 40 Grad sollen es werden. Kollege Jonas Nikolajczak ist da. Aber du wirst Samstag auch dabei sein.
3: Ja, und ganz ehrlich, die Hitze, das wird krass. Aber ist ja alles nur eine Sache der Vorbereitung.
0: So sieht's aus. Und wie sieht das Ganze dann so bei dir aus?
3: Also auf jeden Fall werde ich mich schön luftig anziehen. Eine Mütze auf jeden Fall auch auf dem Kopf, damit der geschützt ist. Und Eincreme ohne Ende.
0: So, Lichtschutzfaktor 1000 dann am besten?
3: Ja, ungefähr in der Größenordnung. Ja, und sonst, also mit schick machen ist bei mir diesmal nicht wirklich. Weil Glitzer im Gesicht, der schmilzt sie direkt weg. Die Haare, die sind sowieso bei mir nach 3 Sekunden verschwitzt. Aber das Schöne ist, dadurch brauche ich jetzt keine Stunden, um mich fertig zu machen. Kappe auf, Creme einpacken und ab dafür.
0: So, und trinken nicht vergessen, ne?
3: Ja, hundertprozentig. Gute ist, beim Rainbow Festival dürft ihr auch Plastikwasserflaschen bis zu 500 Milliliter mitnehmen. Müssen halt bei der Kontrolle leer sein, aber dann gibt es auf dem ganzen Gelände kostenlose Wasserstellen, wo ihr euch die wieder auffüllen könnt, und das solltet ihr auch machen.
0: Auf jeden Fall. Jetzt aber mal zum Festival selbst. Wie sieht's da musikalisch aus? Worauf freust du dich vielleicht auch selbst?
3: Also ich glaube, Felix Jähn, das wird bei dem Wetter wieder eine richtig geile Party. Oder auch Kamrat, der macht ja immer gute Laune. Mhm. Und um ehrlich zu sein, ganz besonders freue ich mich auf die Wenger Boys. Ja, also die sind doch einfach cool, ne? Ja. Und bei 40 Grad Going to Ibiza hören, geil, wie Urlaub.
0: Ja, ne, wie auf Ibiza eigentlich, ne? Am Samstag startet also das Rainbow Festival mit den Wenger Boys, mit Kamrat, mit Felix Jähn und mit Jonas Nikolajczak. Es wird richtig heiß, also passt ein bisschen auf euch auf. 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Ihr habt's gehört, er ist auch beim Rainbow Festival dabei.
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0: Es ist ja quasi Weihnachten. Also fast. Also in 6 Monaten halt. Dazu lecker 40 Grad fast. Damit bei euch Sommer- und Weihnachtsabkühlung gleichzeitig aufkommt, habe ich das hier für euch.
1: Klick.

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2: Ich bin Dirk Zeitler. Die Verbraucherstimmung in Deutschland ist schon länger nicht besonders gut. Ob sie sich jetzt bei Sonne und Fußball-WM etwas bessert, das erfahren wir heute. Das aktuelle Konsumklima der Nürnberger Institute GfK und NIM wird vorgestellt.
3: Sommer, Sonne, Shoppingtour. Schon länger vermiest die wirtschaftliche Lage vielen Menschen die Lust, Geld auszugeben. Zuletzt war der Konsumklimaindex aber immerhin leicht gestiegen. Und jetzt im Juni meldete auch der Handelsverband Deutschland, die Verbraucherstimmung hat sich verbessert. Sie bleibt laut HDE zwar auf einem schwachen Niveau, aber immerhin setze sich der negative Trend der letzten Monate nicht weiter fort. Janina Singer, Wirtschaftsredaktion.
2: Innerhalb von weniger als einer Minute haben zwei sehr starke Erdbeben Venezuela erschüttert. Die US-Erdbebenwarte gab die Stärke der Erschütterungen mit 7,2 und 7,5 an. Demnach zählten die Erdbeben zu den weltweit stärksten des laufenden Jahres. In sozialen Netzwerken kursierten Videos von beschädigten Gebäuden und Schäden am Flughafen von Caracas. Deutschlands Handynetze sind besser geworden, aber mancherorts ist die Verbindung immer noch ziemlich mies. Über eine App sollen Nutzer jetzt genau diese Funklöcher melden. Check dein Netz, starten das Bundesdigitalministerium und die Bundesnetzagentur eine einwöchige Mitmachaktion.
4: Bundesdigitalminister Wildberger spricht vom großen Netztest. Denn aktuell gibt es immer noch Orte in Deutschland, an denen keines der großen Handynetze von Telekom, Vodafone und O2 standardmäßig funktioniert. Das sind immer noch gut 786 Quadratkilometer. Über die App Mobilfunkcheck sollen wir diese Woche melden, wo die Funklöcher sind. Das hilft den Anbietern und der Bundesnetzagentur einzustufen, wie die Situation vor Ort ist und sorgt am Ende dafür, dass die Netzabdeckung in Summe besser wird. Tanja Wagner, Nachrichtenredaktion.
2: Zum Sport. Brasilien kommt bei dieser Fußball-WM immer besser in Fahrt. Der Rekordweltmeister gewann sein letztes Vorrundenspiel mit 3:0 gegen Schottland und zog dadurch als Gruppensieger in die K.O.-Runde ein. Marokko besiegte zum Abschluss der WM-Vorrunde den krassen Außenseiter Haiti mit Mühe 4:2. Die Schweiz gewann gegen Gastgeber Kanada in Vancouver mit 2:1 und Bosnien-Herzegowina bezwang Katar mit 3:1.
5: Das Wetter.
6: Wir bekommen heute bis zu 38 Grad, dazu viel Sonne, viel blauer Himmel, kaum Wind. Der Deutsche Wetterdienst warnt vor extremer Hitzebelastung für heute. Morgen dann auch wieder heiß, dafür örtlich Wolken und selten mal so ein Hitzegewitter.
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7: A30 Osnabrück, Bad Oeynhausen. Zwischen Bad Oeynhausen Ost und Kreuz Bad Oeynhausen 2 Kilometer Stau. Wir wünschen allen unterwegs gute Fahrt.
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6: Heute, in 6 Monaten, ist Weihnachten. Höchste Zeit für Weihnachtslieder. Aber in sommerlich. Wir wollen euch ja auch ein bisschen abkühlen, ne?

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0: Wusstet ihr, dass wir Erdbeeren immer mit dem grünen Deckel waschen müssen? Also mit diesem kleinen grünen Strunk, sonst dringt beim Waschen das Wasser in die Erdbeere ein und verwässert den Geschmack. Ja, und Reis sollten wir auch waschen, bevor wir ihn kochen. Gut, das wusste ich. Aber unsere Kollegin Laura Botting nicht. Sie hat festgestellt, es gibt unangenehm viele Dinge, die sie all die Jahre falsch gemacht hat. Und sie hat sich für euch hingesetzt und das alles mal zusammengefasst. Hier noch ein paar Beispiele.
1: Also jetzt mal im Ernst. Viel hilft viel, oder? Auch beim Waschen. Wie ich mein Waschmittel dosiere, ja, also wenn es überläuft, dann höre ich schon auf zu schütten. Ja, das ist auf jeden Fall falsch. Waschmittel sollte nicht überdosiert werden. Das kann nämlich Rückstände auf euren Klamotten hinterlassen und sogar auch in der Maschine. Das Zeug lagert sich da ab, kann irgendwann zu komischen Gerüchen in der Maschine führen oder sogar zu Problemen mit der Technik. Hinten auf der Verpackung des Waschmittels steht ja eigentlich auch, wie man das Zeug dosieren soll. Aber ganz ehrlich, dann soll ich da nach dem Härtegrad vom Wasser dosieren? Ja, keine Ahnung. Härtegrad. Als ich eben duschen war, hat es zumindest nicht wehgetan. Da ich keine Ahnung von Härtegraden habe, gehe ich einfach vom Schlimmsten aus und dosiere dementsprechend so. Pi mal Daumen, also einen Liter für einen Waschgang. Naja, ist natürlich leicht übertrieben. Du kannst aber tatsächlich den Härtegrad in den meisten Gegenden einfach googeln und danach dann das Waschmittel dosieren. So einfach ist es tatsächlich. Hätte ich das mal vorher gewusst. So, und dann noch eine Frage an euch. Wenn ihr dann im frisch gewaschenen Bettzeug gepennt habt und der Wecker klingelt, macht ihr dann das Bett, wenn ihr aufgestanden seid? Ich bin zwar sehr stolz auf euch, ihr kleinen Streber, aber das ist tatsächlich gar nicht mal so gut. Während wir schlafen, verlieren wir nämlich Feuchtigkeit. Wenn wir dann morgens aufstehen und die Decke akkurat über unser ganzes Bett breiten, am besten noch eine Tagesdecke drüber, schließen wir die Feuchtigkeit und die Wärme im Bett ein und das bedeutet Party für Hausstaubmilben. Daher seid verrückt! Lass das Bett mal ungemacht oder schlag die Decke zurück, sodass eure Matratze trotzdem auslüften kann. In diesem Sinne, es lebe das Chaos.
0: Absolut. So, und jetzt seid ihr gefragt, habt ihr auch so Beispiele, Lifehacks oder Dinge, die ihr immer falsch gemacht habt? Dann meldet euch bei uns, geht ganz einfach, über unsere Homepage.
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denkt immer dran, es ist nie zu spät. Hi, Sascha Fassbender hier. Und die brasilianische Fußballlegende Ronaldinho will es jetzt mit 46 nochmal wissen. Er hat bei einem italienischen Drittligisten unterschrieben. Ronaldinho spielt also nochmal Fußball 11 Jahre nach seinem eigentlichen Karriereende. Ja, guck mal. Er macht Sport, andere kaufen sich in der Midlife-Crisis ein Motorrad.

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1: Ich bin Dirk Zeitler. Der Bundestag befasst sich heute mit möglichen neuen Regeln für die Organspende. In der Debatte geht es vorerst nur um eine allgemeine Aussprache ohne Beschlüsse. Außerdem auf der Tagesordnung die Abstimmung über ein Recht auf Reparatur.
2: Die Waschmaschine ist kaputt. Gleich eine neue kaufen. Häufig ist eine Reparatur günstiger und schont außerdem noch Ressourcen. Die neue Regelung wird Hersteller von Waschmaschinen, Mobiltelefonen und Co. dazu verpflichten, ein defektes Gerät innerhalb der üblichen Lebensdauer zu reparieren. Neue Geräte müssen außerdem so gebaut werden, dass sie gut zu reparieren sind. Beim Thema Organspende debattiert der Bundestag über eine mögliche Widerspruchsregelung. Erwachsene würden dann nach ihrem Tod automatisch als Spender gelten, sofern sie dem nicht zu Lebzeiten widersprochen haben. Lea Matschulat, Nachrichtenredaktion.
1: Die Verbraucherstimmung in Deutschland ist schon länger nicht besonders gut. Ob es sich jetzt bei Sonne und Fußball-WM etwas bessert, das erfahren wir heute. Das aktuelle Konsumklima der Nürnberger Institute GfK und NIM wird vorgestellt.
3: Sommer, Sonne, Shoppingtour. Schon länger vermiest die wirtschaftliche Lage vielen Menschen die Lust, Geld auszugeben. Zuletzt war der Konsumklimaindex aber immerhin leicht gestiegen. Und jetzt im Juni meldete auch der Handelsverband Deutschland, die Verbraucherstimmung hat sich verbessert. Sie bleibt laut HDE zwar auf einem schwachen Niveau, aber immerhin setze sich der negative Trend der letzten Monate nicht weiter fort. Janina Singer, Wirtschaftsredaktion.
1: Innerhalb von weniger als einer Minute haben zwei sehr starke Erdbeben Venezuela erschüttert und beträchtliche Schäden angerichtet. Die US-Erdbebenwarte gab die Stärke der Erschütterungen mit 7,2 und 7,5 an. Demnach zählten die Erdbeben zu den weltweit stärksten des laufenden Jahres. Einsatzkräfte suchen nach möglicherweise verschütteten Menschen. Zum Sport. Brasilien kommt bei dieser Fußball-WM immer besser in Fahrt. Der Rekordweltmeister gewann sein letztes Vorrundenspiel mit 3:0 gegen Schottland und zog dadurch als Gruppensieger in die K.O.-Runde ein. Marokko besiegte den krassen Außenseiter Haiti mit Mühe 4:2. Die Schweiz gewann gegen Gastgeber Kanada in Vancouver mit 2:1. Und Bosnien-Herzegowina bezwang Katar mit 3:1.
4: Das Wetter. Lange haben wir uns die Sonne herbeigewünscht, jetzt ist sie da und wie. Wir bekommen blauen Himmel, kaum Wind und bis zu 38 Grad. Immerhin morgen am Freitag gibt es dann stellenweise mal Wolken, so ein bisschen Schatten mit vereinzelt Hitzegewittern, aber weiter heiß.
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6: A3 Köln-Frankfurt, zwischen Lohmar Nord und Lohmar, 1 Kilometer Stau, 8 Minuten Zeitverlust. Wir wünschen allen unterwegs gute Fahrt.
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8: Sag mal, was? Nee, das geht nicht. Im Bordbistro der Deutschen Bahn, auch Bobi genannt, ziemlich knuffig, da gibt's jetzt keine Pommes mehr. Schuld ist die Europäische Union. Ja, bestimmte Kühlmittel verbietet die Union und das macht Pommes zubereiten im Bobi, im Bordbistro der Deutschen Bahn, unmöglich.
9: Toll.
8: Leute, ohne Pommes, ohne mich.

0: Einen schönen guten Morgen euch. Es ist der Tag des Deutschlandspiels. Um viel geht's ja eigentlich nicht mehr. Die Vorrunde haben wir ja schon gepackt, aber trotzdem, wir haben Bock.
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0: Und mit wir meine ich auch die Kollegin Laura Potting. Guten Morgen.
2: Morgen.
0: Laura, heute geht's ja für unsere Jungs gegen Ecuador. Und traditionell machen wir ja an jedem Spieltag der Deutschen bei dieser WM auch eine Sondersendung.
2: Das ist absolut korrekt. Und das ist auch heute so. Wir senden von 10 bis 14 Uhr heute aus dem Deutschen Fußballmuseum. Der großartige Kevin Zimmer wird
0: mein Lieblingskollege.
2: Soll das denn halt? Was denn mit mir?
0: Nach dir natürlich.
2: Ja, das will ich aber auch meinen. Also Kevin Zimmer wird das moderieren. Und wir haben wieder grandiose Gäste. Guido Kanz kommt. Und dann der Trainer der U17-Nationalmannschaft, André Pawlak, der wird uns mit seinem Know-how auch ein bisschen einstimmen.
0: Oh ja.
2: Und Singer-Songwriter Malik Harris kommt ebenfalls. Der hat auch schon Bock, also das wird super.
0: Ja, das wird großartig, Leute. Bleibt auf jeden Fall dran. Und das Spiel heute Abend wird sowieso super. Wir haben Bock. Dein Tipp, Laura?
2: 4-1.
0: Boah, wie aus der Pistole geschossen. Ich sag 3-1.
2: Okay, ja.
0: Alle Tore undav. Auch wenn es 4-1 ausgeht, alle Tore undav.
2: Ich sag 4-1, alle Tore, Miroslav Klose.
0: Das wäre schön. Dass euch vermisst so. Oh. Ja, kommen wir jetzt mal wieder zurück. Also wir sind auf jeden Fall nah aneinander, was die Tipps angeht. Ja. Und ansonsten muss man sagen, gut, dass das Spiel erst um 22 Uhr ist.
2: Ja, weil da ist nicht mehr so heiß. Ja. Der Deutsche Wetterdienst warnt nämlich auch heute wieder vor extremer Hitze bei uns in NRW. Temperaturen um die 38 Grad. Heute und morgen werden wir dann, Stand jetzt, auch die 40 Grad dann erreichen. Da kann es dann aber auch vereinzelte Hitzegewitter geben.
0: Ja, für heute aber erstmal viel Sonne angesagt. Es ist richtig, richtig heiß. Also passt auf euch auf, Leute.
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3: Wie war das? Messer, Schere, Licht sind für kleine Kinder nicht. Im Zeitalter der sozialen Medien und der künstlichen Intelligenz gibt es ganz neue Gefahren, vor denen immer mehr Länder Kinder und Jugendliche schützen wollen. Eine Expertenkommission hat jetzt ihre Empfehlungen für Deutschland vorgestellt. Bundesfamilienministerin Karin Prien plant für die Nutzung von Social Media bei Kindern eine Altersgrenze von 13 Jahren. In Abstimmung mit der EU.
4: Die Expertenkommission hat einen stark europarechtlichen Ansatz bei der Regulierung. Ich glaube auch, dass es richtig ist, die europarechtliche Verständigung auf diesem Gebiet zu suchen.
3: Für die Altersüberprüfung setzt die Ministerin auf die EUDI-Wallet ab 2027. Die European Digital Identity Wallet ist die digitale Brieftasche der EU. Per Smartphone-App kann man dort Identität und offizielle Dokumente digital hinterlegen. Die Expertenkommission hat zwei Optionen zur Altersbegrenzung vorgeschlagen. Eine Altersgrenze von 13 Jahren mit Ausnahmen für kindgerechte und risikoarme Angebote. Zu denen zählt Karin Prien auch Messenger-Dienste. Für Teenager zwischen 13 und 18 Jahren sollen abgestufte Schutzvorkehrungen gelten. Auf EU-Ebene will eine Expertenkommission am 13. Juli ihre Empfehlungen vorstellen.
4: Die Kommissionspräsidentin hat angekündigt, schon im September Regulierungsvorschläge dazu vorzulegen. Deshalb ist es für uns relativ einfach, sozusagen parallel zu arbeiten an einer nationalen Regelung, aber eben auch sehr parallel jetzt auch zu beobachten, was in Europa passiert und das entsprechend dann zu berücksichtigen. Umgekehrt können wir mit unseren Ergebnissen auch die Arbeit der Kommission nochmal mit beeinflussen.
3: Mehr Details zu den Vorschlägen der Expertenkommission für Deutschland gibt es auf euronetplus.de.

0: Sascha Fassbender hier und ein abkühlendes Hallo geht raus an euch bei heute maximal 38 Grad. In den nächsten Tagen werden wir aber wohl eine 4 vorne haben. Wir werden wohl die 40 Grad Marke knacken. Ja, und wir stimmen uns jetzt gemeinsam auf die Hitze ein.
1: Heißo, heißo! Ich lebe jetzt in der Tiefkühltheke, heißer, heißer. Viel zu heiß, um noch Sachen zu rufen. Ich leg mich jetzt neben die Fische.

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0: an diesem ganz, ganz frühen Donnerstagmorgen. Hollywood und grüne Männer. Das klingt irgendwie nicht nach Kirche. Heute Morgen im Augenblick mal von der evangelischen Kirche erzählt Julia Rebecca Riedel von einer beeindruckenden kleinen Kirche in der Nähe von Edinburgh.
1: Augenblick mal.
2: Südlich von Edinburgh steht eine kleine Kapelle, Roslyn Chapel. Gebaut im 15. Jahrhundert. 40 Jahre haben die Steinmetzer an ihr gearbeitet und das sieht man auch. In die Decken der Kapelle sind Sterne und Blumen geschnitzt. Engel, Pflanzen und seltsame Gesichter zieren Türbögen und Säulen. Ich sehe einen gefallenen Engel, einen Totentanz und immer wieder den Green Man. Ein Gesicht, aus dessen Mund Pflanzen ranken. Ich stehe davor und denke an Altenberg. Auch im Altenberger Dom gibt es die grünen Männer. Dieselben seltsamen Gesichter wie in Roslyn Chapel, bei denen man nicht genau sagen kann, was sie in einer Kirche zu suchen haben. Geht es um Fruchtbarkeit und um Erneuerung? Was haben die Steinmetze für Geheimnisse in ihrer Arbeit verborgen? Niemand weiß es genau und das ist vielleicht auch der Punkt. Spätestens seit Dan Brown ist Roslyn Chapel weltberühmt. Der Heilige Gral soll hier versteckt sein. Es geht um Tempelritter, Freimaurer und Geheimwissen. Die Touristen kommen in Scharen und suchen Antworten. Ich glaube, die eigentliche Frage ist aber nicht, was ist hier versteckt, sondern was trägt uns? Wir Christen haben darauf eine Antwort. Keine geheime, keine verschlüsselte, sondern eine, die wir laut sagen dürfen. Dass da einer ist, der uns kennt, der uns hält und der sich nicht in Stein versteckt, sondern zeigt. Was rankt sich durch unser Leben, wie das grüne Blattwerk durch die steingemeißelten Gesichter der grünen Männer? Für mich ist es der Glaube, in Roslyn und in Altenberg. Julia Rebecca Riedel von der Evangelischen Kirche für Augenblick mal.
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1: Mit Thorsten Adolfs. Guten Morgen. Die Ministerpräsidenten der Länder treffen sich heute mit Kanzler Merz. Und vor allem die Kommunen haben hohe Erwartungen an das Treffen. Eins der Top-Themen sollen die Finanzbeziehungen zwischen Bund, Ländern und Kommunen sein. Die Städte und Gemeinden sitzen nicht mit am Tisch, haben dem Treffen aber einen klaren Auftrag gegeben. Infos von Marc Weiß.
2: Es geht wie so oft ums Geld bzw. darum, dass die Kommunen keins mehr haben. Inzwischen ist die Lage allerdings wirklich ernst, das sagen nicht nur betroffene Kommunen, sondern auch Studien von externen Experten, wie zuletzt von der Bertelsmann Stiftung. Der Stiftung macht Sorgen, dass inzwischen auch Kommunen in wirtschaftlich starken Regionen wie Bayern und Baden-Württemberg größtenteils pleite sind. Allein im vergangenen Jahr lag das Defizit der Kommunen bundesweit bei rund 32 Milliarden Euro in nur einem Jahr. Die Folgen: Sanierungen von Schulen oder Kitas und auch Straßenreparaturen werden zurückgestellt, Öffnungszeiten von Bibliotheken, Schwimmbädern, Museen oder Sportplätzen reduziert oder Einrichtungen ganz geschlossen. Das betrifft auch den Bereich der Sozialarbeit. Die Kommunen fordern deshalb Unterstützung von Bund und Ländern und machen beide für ihre Situation verantwortlich. Bund und Länder würden immer wieder Wege suchen, um Aufgaben, für die sie eigentlich zuständig seien, nicht selbst zu finanzieren, kritisiert der Präsident des Deutschen Städte- und Gemeindebundes Spiegler. Am Ende blieben die Kosten dann an den Kommunen hängen. Man erwarte von der Ministerpräsidentenkonferenz heute Lösungsvorschläge.
1: Und jetzt weitere Nachrichten im Überblick. Venezuela ist von zwei starken Erdbeben erschüttert worden. Viele Gebäude stürzten ein oder wurden beschädigt, auch in der Hauptstadt Caracas. Die Regierung hat die Menschen dazu aufgerufen, an sicheren Orten zu bleiben. Sie rief außerdem den Notstand aus. Zur Zahl der Verletzten und möglichen Todesopfern gibt es noch keine Angaben. Der Bundestag entscheidet heute über das Recht auf Reparatur bei Geräten wie Smartphones, Kühlschränken oder Waschmaschinen. Hersteller sollen verpflichtet werden, bestimmte Produkte mehrere Jahre zu einem angemessenen Preis zu reparieren. Im Moment haben Verbraucher nur im Rahmen des zweijährigen Gewährleistungsrechts Anspruch auf eine Reparatur. Jeder vierte Beschäftigte kennt in seinem Berufsumfeld Fälle, in denen Kollegen ein Suchtproblem haben. Das ist das Ergebnis einer Forsa-Umfrage für die Deutsche Gesetzliche Unfallversicherung. Am häufigsten wird Alkohol als problematisches Suchtmittel genannt. Dahinter folgen Cannabis und Nikotin. Bei der Fußball-WM schließt Deutschland heute die Gruppenphase ab. Um 22 Uhr geht es gegen Ecuador. Das Team von Julian Nagelsmann kann es theoretisch langsam angehen lassen, denn wir stehen schon als Gruppenerster fest. Und das sind die Ergebnisse vom Abend und aus der Nacht. Schweiz-Kanada 2:1, Bosnien-Katar 3:1, Schottland-Brasilien 0:3, Marokko-Haiti 4:2, Tschechien-Mexiko 0:3 und Südafrika schlägt Südkorea mit 1:0.
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3: Mit Christina Höhweg, guten Morgen. Ein Gasalarm hat gestern den Unterricht an der Erdkaterschule in Warburg vorzeitig beendet. Mehr als 20 Schülerinnen und Schüler klagten wegen eines Geruchs über Übelkeit. Daraufhin wurde die Warburger Sekundarschule erst einmal geräumt. Nach einigen Messungen gab die Feuerwehr aber Entwarnung. Der Geruch stammte wohl von einem Deo oder Haarspray.
4: Das Fenster aufreißen hat jetzt heute Morgen ehrlich gesagt wenig gebracht. Es ist jetzt schon heiß hier im Radio Hochstiftwetter und die Temperaturen steigen noch weiter an. Bis zu 34 Grad im Schatten sind für heute gemeldet von Bad Lippspringe bis Borgentreich. Und der Deutsche Wetterdienst warnt auch schon vor extremer Hitze heute. Also passt auf euch auf. Ganz entspannt ankommen mit dem Radio Hochstift Verkehrsservice. Da ist nichts los, gerade auf den Straßen, alles frei.
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4: Schönen guten Morgen, Dania Töller, Mikro für euch. Das letzte Spiel der Gruppenphase bei der Fußball-WM steht auf dem Plan. Heute spielen wir gegen Ecuador. Über das Land und die Kultur haben wir ja schon viel erzählt, aber wie klingt eigentlich so die Musik dort? Um die soll es jetzt kurz gehen, eine kleine Hörprobe von Liedern aus Ecuador. Ja, ja.

0: Die wunderbare Lady Gaga bei Radio Hochstift. The Dead Dance um 6:10. Deutschland steht schon als Gruppensieger bei der Fußballweltmeisterschaft ja fest. Heute Abend geht es zum Abschluss gegen den südamerikanischen Außenseiter Ecuador. Anpfiff ist 22 Uhr. Ich werde es nicht gucken können wegen Frühschicht. Na super. Aber gut, morgen früh gibt's dann die Highlights für mich. Kollegin Nele Kernchen stellt uns unseren Gegner Ecuador nochmal vor.
1: Den Namen verdankt das Land der Äquatorlinie, die genau durch das Staatsgebiet verläuft. Also Ecuador, Spanisch für Äquator. Sehr einfallsreich. Und nicht nur die Äquatorlinie verläuft durch das Land. In Ecuador befindet sich auch die Mitte der Welt. Zumindest laut GPS. Und das wollte man natürlich auch irgendwie kenntlich machen. Hat da ein riesiges Denkmal hingehauen. Pilgerstätte für tausende Touristen jedes Jahr. Bis irgendwann mal jemandem aufgefallen ist, eigentlich liegt der Mittelpunkt der Erde 240 Meter daneben. Ecuador ist auch bekannt für seine vielen Vulkane. Zum Beispiel der Chimborazo. Nicht mehr aktiv, dafür aber der höchste Berg in Ecuador und der Punkt auf der Erdoberfläche, der dem Weltraum am nächsten liegt. Ecuador ist tatsächlich das erste Land der Welt, das der Natur eigene Rechte in die Verfassung geschrieben hat. Seit 2008 gilt dort nämlich offiziell, nicht nur Menschen haben Rechte, sondern auch Flüsse, Wälder oder ganze Ökosysteme. Die Natur kann dort also theoretisch sogar vor Gericht vertreten werden. Und das hatte tatsächlich schon konkrete Folgen. Vor ein paar Jahren gab es in Ecuador einen Fall, bei dem seltene Frösche indirekt ein Gerichtsverfahren gewonnen haben. Harter Tag als Anwalt, wenn selbst Frösche vor Gericht gegen dich gewinnen.

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0: Der passende Soundtrack zu diesem Wetter, ne? The Black Eyed Peas, Hey Mama bei Radio Hochstift. Nieheim ist zwar eine der kleinsten Städte im Hochstift, aber alle 2 Jahre zieht es 10-mal mehr Gäste hierhin, als die Stadt Einwohner hat. Wir reden natürlich vom deutschen Käsemarkt, der Anfang September wieder bis zu 60.000 Menschen anlocken soll. Radio Hochstift-Reporter Dirk Benfeld aus dem Studio Höxter. Diesmal kommen noch mehr Aussteller als beim letzten Mal.
1: Ja, Organisatorin Theresa Trautmann verspricht schon mal.
2: Wir haben einige neue Käsereien dabei. Es wird also auch für die, die den Käsemarkt schon kennen, sehr spannend. Unter anderem eine 2. Käserei aus Irland.
1: Insgesamt sind es an die 60 Käsereien. Und dazu kommen jede Menge Winzer und Kunsthandwerker, sodass sich 120 Stände in der Innenstadt präsentieren.
0: Musik gibt es beim Käsemarkt wieder auf 2 Bühnen, wobei die 2. Location an der Wasserstraße diesmal mehr bietet als sonst.
1: Der Bereich an der Wasserstraße nennt sich jetzt Genusshof. Gastronom und Konzertveranstalter Stefan Friedrich von OWL Booking sagt, was wir uns darunter vorstellen können.
3: Wir haben ein Gastronomiezelt, was wir noch ein bisschen aufwerten in diesem Jahr. Wir haben zusätzliche Stände da, wir haben einen Winzer wieder da. Es werden ein paar mehr Sitzgelegenheiten geschaffen.
1: In der Wasserstraße und auf der anderen Bühne auf dem Richterplatz treten dann unter anderem die Kilkenny Bastards mit Irish Folk und Partybands wie Next One auf.
0: Ansonsten setzt die Stadt Nieheim auf viel Bewährtes, wie zum Beispiel den Raum des Geschmacks, in dem du mal eben über 100 Käsesorten probieren kannst.
1: Leider sind die Kosten für den Käsemarkt deutlich gestiegen. Deshalb geht es jetzt auch beim Eintrittspreis rauf, und zwar von 3 auf 4 Euro. Außerdem gibt es im Vorverkauf auch Karten für alle 3 Tage, die dann 8 Euro kosten.
0: Auch wenn es wohl wieder richtig voll wird, mit dem Parken soll alles ganz easy laufen. Dafür gibt es mehrere Großraumparkplätze und Shuttlebusse. Der Deutsche Käsemarkt in Nieheim geht vom 4. bis 6. September.
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0: ab ins Jahr 1996. Aus diesem Jahr stammt nämlich dieser Song von Michael Jackson und der steht in der nächsten halben Stunde noch auf dem Plan. Jetzt um 6.30 Uhr stehen die Nachrichten auf dem Plan mit Christina Hüllweg.
1: Guten Morgen.
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1: An der Warburger Erdkaterschule haben die Schülerinnen und Schüler gestern doppelt frei gehabt. Eigentlich sollten sie ab 12 Uhr Hitze frei kriegen. Schon um kurz vor 10 wurde der Unterricht aber wegen eines Gasalarms abgebrochen. Radio Hochstift-Kollegin Julia Kleinekemper, zum Glück ging dann alles gut.
3: Im Bereich des Hallenbads war ein ungewöhnlicher Geruch aufgefallen. 25 Schülerinnen und Schüler klagten am Schulzentrum über Übelkeit und Unwohlsein. Die alarmierte Feuerwehr hat mit Messgeräten Spuren von Methangas um das Hallenbad herum und an den Toiletten des Warburger Schulzentrums gefunden. Das wird als Treibmittel genutzt, zum Beispiel in Deos. Auch Westnetz hat im Anschluss Messungen durchgeführt. Nach großzügigem Lüften konnten keine erhöhten Werte mehr festgestellt werden. Die rund 500 Schülerinnen und Schüler wurden erst am Hüffert-Gymnasium und dann in der Stadthalle betreut. Sie konnten danach direkt nach Hause gehen.
1: Ein Feuer hat am späten Abend ein Einfamilienhaus in Höxter erst einmal unbewohnbar gemacht. Gegen 23.40 Uhr war im Parkweg in einem Gartenhaus ein Brand ausgebrochen. Das griff auf das angrenzende Gebäude über und setzte den Dachstuhl in Flammen. Die Bewohner konnten sich rechtzeitig aus dem Haus retten. Teile des Dachs mussten abgedeckt werden. Die Feuerwehr war mit einem Großaufgebot stundenlang vor Ort. Die Brandursache ist noch unklar. Die Benhauser Straße in Paderborn soll erneuert werden. Das betrifft den Abschnitt zwischen der Penzlinger Straße und dem Berliner Ring. Was genau dort passieren soll, steht aber noch nicht fest. Deshalb plant die Stadt Paderborn eine Bürgerinformationsveranstaltung. Sie findet am 1. Juli um 18 Uhr in der Friedrich-Spee-Gesamtschule statt. Dabei werden vor allem zwei Varianten vorgestellt, wie die Benhauser Straße künftig aussehen könnte. Die Meinung der Anwohnenden soll der Politik bei der Entscheidung über die Baumaßnahme helfen.
0: Wer sich heute vor der Sonne verstecken will, der sollte auf jeden Fall im Haus bleiben. Bei bis zu 16 Stunden Sonnenschein im Radio Hochstift-Wetter sehen wir heute nämlich voraussichtlich gar keine Wolken am Himmel. Bis zu 34 Grad sollen es heute werden von Altenbeken bis Beverungen. Deshalb hat der Deutsche Wetterdienst auch schon eine Warnung vor extremer Hitze ausgegeben.
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0: Besser ankommen mit dem Radio Hochstift Verkehrsservice. Da haben wir keine Blitzer, Staus oder Störungen gerade vorliegen. Gute Fahrt.
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0: Ich bin Dania Tölle, freue mich, dass ihr zuhört. Wie geht's in Deutschland weiter mit Social Media für Kinder und Jugendliche? Die Gefahren kennen wir mittlerweile alle. Familienministerin Karin Prien hat eine klare Meinung.
4: Ich will keinen Hehl daraus machen, dass ich eine große Sympathie für die Altersgrenze 13 bei der eigenständigen Nutzung sozialer Medien habe. Ich glaube auch, dass Eltern und Großeltern in diesem Land erwarten, dass die Politik hier auch klare Vorgaben macht.
0: Gestern hat die zuständige Expertenkommission ihre Vorschläge vorgelegt. Was die beinhalten, das hört ihr gleich hier.

0: So klingt euer Donnerstagmorgen mit Radio Hochstift. 6.41 Uhr haben wir's. Dauerscrollen, Pornos, Hass. Über Gefahren von TikTok und Co. für Kinder und Jugendliche wird hitzig debattiert. Jetzt hat die Expertenkommission Kinder- und Jugendschutz in der digitalen Welt ja Empfehlungen abgegeben. Radio Hochstift-Kollegin Fiona Reinert, welche Ideen gibt's denn?
1: Ja, das größte Thema und offenbar auch Streitpunkt ist die gesetzliche Altersgrenze für soziale Medien. Hier ist die Kommission sich nämlich nicht einig geworden. Familienministerin Prien spricht sich ja für die Altersgrenze von 13 Jahren aus, zusammen mit Schutzvorkehrungen für Teenager ab 13 Jahren. Aber alternativ liegt auch der Vorschlag auf dem Tisch, über den EU Digital Services Act bestimmte Dienste oder einzelne Funktionen für bestimmte Altersgruppen zu beschränken.
0: Wichtig sei in jedem Fall, dass die Altersüberprüfung auch wirklich vernünftig dann läuft und dass eine Lösung auf europäischer Ebene gefunden wird. Ist es denn realistisch, dass diese Maßnahmen bald umgesetzt werden?
1: Das kommt darauf an, wie es jetzt mit den Empfehlungen der Kommission weitergeht. Die sagt nämlich, statt eines Alleingangs einzelner Länder braucht es eine europäische Lösung. So sollen dann auch Plattformbetreiber mit in die Pflicht genommen werden, zum Beispiel durch einen verbindlichen Katalog sicherer und altersgerechter Voreinstellungen. An sich ist eine europäische Lösung auch denkbar, weil andere EU-Länder ja auch schon über dieses Thema debattieren.
0: Ja, allerdings sind die etwas strenger als wir in Deutschland. In Spanien, Frankreich oder Griechenland zum Beispiel steht eine Altersfreigabe von 15 bis 16 Jahren im Raum. Diskutiert wird ja auch das Handyverbot an Schulen. Was schlägt die Expertenkommission hier vor?
1: Die Experten sind sich einig, dass Schüler durch ihr Handy im Unterricht stark abgelenkt werden. Und in den Pausen wird weniger miteinander gesprochen, wenn die Handys genutzt werden dürfen. Deswegen sagt die Kommission, sollte die private Handynutzung für alle Schüler deutschlandweit verboten werden, bis Klasse 7 im Unterricht und in den Pausen.
0: Anschließend sollten die Schulen dann mit den Schülern verbindliche Nutzungskonzepte erarbeiten. Insgesamt sollen Kinder mit den Empfehlungen der Expertenkommission vor Hass und Mobbing geschützt werden, aber auch vor Sucht und Inhalten, die nicht altersgerecht sind.

0: Wir haben Bock. Unser letztes Gruppenspiel bei der WM steht heute an. 22 Uhr Deutschland gegen Ecuador. Und wir senden heute natürlich deswegen auch wieder von 10 bis 14 Uhr für euch aus dem Fußballmuseum in Dortmund. Mit dabei sind wie immer richtige Hochkaräter, Moderations- und Comedy-Legende Guido Kanz, U17-Nationaltrainer André Pawlak und der ehemalige ESC-Teilnehmer Malik Harris. We used to be the rock stars. We never thought of no heart. Und man merkt, der Junge ist on fire, der hat Bock auf Fußball gucken.
1: Am liebsten schaue ich die WM natürlich Public Viewing mit so vielen Leuten wie möglich, dass die Stimmung einfach am geilsten. Und was nicht fehlen darf, ist natürlich immer gute Begleitung, coole Leute um einen rum und ein schönes, kühles Getränk.
0: Ja, für geile Leute und kalte Getränke ist auf jeden Fall gesorgt, kann also nichts mehr schiefgehen. Malik Harris hat übrigens selbst aktiv mal Fußball gespielt, bis vor ein paar Jahren in der Kreisliga. Trotzdem, sein persönlicher Lieblingsfußballmoment war mit der deutschen Nationalmannschaft.
1: Als Mario Götze das Tor im WM-Finale geschossen hat. Ich habe damals Public Viewing in Landsberg das Spiel im Kino geschaut und ich weiß noch, wie dieser ganze Kinosaal komplett ausgerastet ist. Das war wirklich einer der krassesten Momente meines ganzen Lebens und ich freue mich drauf, wenn wir das dieses Jahr wiederholen.
0: Ja, geil, ey. Das ist auch, glaube ich, so einer dieser Momente, bei dem jeder weiß, wo er zu dem Zeitpunkt war, oder? Also ich war mit meiner besten Freundin in einem Pub in Irland und das war einfach nur geil, den WM-Titel da zu feiern, ganz ehrlich. Und wie ihr hört, Malik Harris hat Bock auf noch so einen Moment, vor allem, wenn man sich seinen Tipp fürs Finale anhört.
1: Also Gegner ist mir eigentlich egal, auf jeden Fall Deutschland ist im Finale und wird das Ding auch holen, 100%.
0: So, na, das ist doch mal was, ist eine Aussage. Und wir hören jetzt bei Radio Hochstift Malik Harris mit seiner neuen Single Lie to Me.

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1: Mit Thorsten Adolfs. Guten Morgen. Der Bundestag will heute unter anderem das sogenannte Recht auf Reparatur beschließen. Damit wird eine EU-Richtlinie umgesetzt, die bei den Herstellern von Elektrogeräten große Umstellungen mit sich bringt und mit der Verbraucher eine Menge Geld sparen soll. Hersteller sollen verpflichtet werden, bestimmte Produkte mehrere Jahre lang zu einem angemessenen Preis zu reparieren. Frage an Marc Weiß aus dem News-Team. Welche Geräte betrifft das?
2: Das sind vor allem Haushaltsgeräte und Handys, also Waschmaschinen, Trockner, Spülmaschinen, Kühlschränke, sowas. Bisher war es ja oft so, wenn das Gerät nach Ablauf der Garantie kaputt ging, dann war die Reparatur meistens sehr teuer, beziehungsweise hat man dann gesagt, das lohnt sich gar nicht mehr, kauf neu. Das soll sich ändern. Die Hersteller müssen zu einem angemessenen Preis auch reparieren. Das bedeutet auch, dass die Geräte so konstruiert werden müssen, dass man sie überhaupt reparieren kann. Das ist ja so ein Klassiker, ne? Akku kaputt, kann aber nicht getauscht werden. Das soll es dann bald nicht mehr geben.
1: Und wer entscheidet, ob der Reparaturpreis angemessen ist?
2: Der Gesetzgeber lässt das offen, deshalb wird es da noch Streit geben, darauf kann man wetten. Man kann sich bei Fragen oder Problemen später immer an die Verbraucherzentralen wenden, die können das gut einschätzen, was dann noch okay ist. Und das gilt natürlich auch für das Alter des Gerätes. Ich kann ja nicht erwarten, dass man meine 40 Jahre alte Waschmaschine günstig repariert, meine 5 Jahre alte Waschmaschine aber schon. Wie gesagt, wenn es da Probleme gibt, dann sind die Verbraucherzentralen gute Ansprechpartner.
1: Danke Marc und jetzt weitere Meldungen im Überblick. Nach den beiden starken Erdbeben werden in Venezuela unter den Trümmern eingestürzter Häuser viele Verschüttete vermutet. Der Zugverkehr im Land wurde eingestellt und der internationale Flughafen der Hauptstadt Caracas wurde wegen Schäden geschlossen. Der Ölpreis ist zum ersten Mal unter das Niveau der Zeit vor dem Irankrieg gefallen. Die Nordseesorte Brent kostet aktuell gut 72 Dollar, weil mittlerweile immer mehr Schiffe durch die Straße von Hormuz fahren können. Während der Angriffe auf den Iran war der Preis zeitweise bis auf 119 Dollar pro Barrel angestiegen. Bei der Fußball-WM hat Brasilien mit 3:0 gegen Schottland gewonnen. Brasilien ist damit für die nächste Runde qualifiziert. Die Schweizer besiegten Kanada mit 2:1. Trotz der Niederlage haben die Kanadier auch die K.O.-Runde erreicht. Bosnien-Herzegowina hat Katar mit einem 3:1-Sieg aus dem Turnier geschossen. Außerdem schlug Marokko Haiti mit 4:2. Tschechien verlor gegen Mexiko mit 0:3. Und Südafrika gewann 1:0 gegen Südkorea. Australien wollte mit einem Social-Media-Verbot für unter 16-Jährige eigentlich Vorreiter sein. Eine neue Studie zeigt aber, dass der Plan bis jetzt kaum aufgeht. Laut der Untersuchung lassen sich Jugendliche einfach nicht stoppen. Sie umgehen die Regeln ganz einfach, indem sie zum Beispiel Fake-Profile erstellen oder Konten von älteren Bekannten nutzen. Die Befragungen zeigen auch, dass besonders die jüngeren Teenager ihre Zeit auf Instagram, TikTok und Co. fast genauso verbringen wie vor dem Verbot. Deshalb sagen die Forscher, es gebe bis jetzt keine ausreichenden Beweise dafür, dass das neue Gesetz den Alltag der Jugendlichen wirklich verändert habe.
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3: Mit Christina Hüllweg. Guten Morgen. Sonntag, 23. August, 18 Uhr. Das ist das Datum und die Uhrzeit für das erste Pflichtspiel des SC Paderborn in der kommenden Saison. Der DFB hat die Partien der ersten Runde des DFB-Pokals jetzt zeitgenau angesetzt. Offen ist allerdings weiterhin, wo das Spiel des SCP gegen den Regionalligisten Phoenix Lübeck überhaupt ausgetragen wird. Die neue Erstligasaison beginnt dann eine Woche später.
4: So ein paar Tage müssen wir die Hitzewelle noch aushalten hier im Radio Hochstift Wetter und dabei wird es bis Sonntag auch noch jeden Tag ein bisschen wärmer. Auch der Deutsche Wetterdienst warnt vor extremer Hitze. Bis zu 34 Grad im Schatten sind für heute gemeldet. Ohne Wolken, ohne großartig Wind und genauso sieht es auch morgen aus von Borchen-Besteinheim. Allerdings bei Temperaturhöchstwerten bis zu 36 Grad. Besser ankommen mit dem Radio Hochstift Verkehrsservice. Das sieht alles wunderbar aus. Uns liegen keine Meldungen vor. Falls ihr irgendwo was gesehen habt auf den Straßen im Hochstift, was für alle wichtig ist, also Blitzer, Stau, andere Verkehrsstörung, dann meldet euch doch gerne über unsere kostenfreie Verkehrshotline 0800 399 3399. Vielen Dank im Voraus und gute Fahrt.
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4: Mit Dania Töller am Mikro. Schönen guten Morgen. Also mich 3 Tage in Mittelalterkleidung packen, Hufeisen schmieden, Met trinken und mir Schwertkämpfe angucken. Da hätte ich schon mal Bock drauf, wenn ich ganz ehrlich bin. Und Felix Morkes findet es auch cool.
5: Man vergisst den Alltag, man vergisst den Stress und dann taucht wirklich ins Mittelalter ab und kann hier wirklich einen ganzen Tag voll Spaß und Freude haben.
4: Ja, mit hier ist der Archäologiepark im Huxarium Höxter gemeint. Wann das geht, warum das spannend ist, das klären wir alles gleich.

0: Früher war alles besser. Ist so ein Spruch, ne? Der stimmt natürlich nicht. Aber mal so in die Vergangenheit eintauchen? Viele finden das spannend. Alle Mittelalter-Fans können das jetzt wieder in Höxter machen. Bei Anno 1250 vom 10. bis 12. Juli. Das Mittelalter-Spektakel verwandelt den Archäologiepark wieder in eine Stadt vor unserer Zeit. Radio-Hochstift-Kollege Holger Winkelmann ist schon mal auf Zeitreise gegangen.
1: Was ich vor jedem Interview mache, ich frage meinen Interviewpartner nach seinem Namen. Schon da nimmt mich Anno Marktmeister Felix Morkes mit zurück ins Mittelalter.
2: So seid gegrüßt, Volk an der Stätten. Meine Herrlichkeit, Fürstbischof Simon I. grüßet euch.
1: Er verspricht für das zweite Juli-Wochenende nicht weniger als feuerspeiende Drachen, Schwertkämpfe und eine Höxter-Hymne im Mittelalter-Style. Mit

0: knallt.
1: In diesem Jahr spielt sich das Mittelalter nicht wie zuletzt auf dem Wall in Höxter ab. Diesmal soll der Archäologiepark die Kulisse für 300 Herrlager, Bogenbauer, Töpfer und viele andere historische Handwerker sein, weil dort mehr Platz ist. Aber nicht nur darum findet Felix Morkes die neue Location gut. Sie ist einen Steinwurf von Schloss Corvey entfernt auf historischem Boden der ehemaligen Höxteraner Ortschaft Corvey.
2: Wirklich auf dem, ich sag mal, übergebliebenen Fundament einer alten historischen Stadt ist es schon wirklich eine Ehre, dass wir hier sein können.
1: Bis zu 5000 Besucherinnen und Besucher können sich die Veranstalter vorstellen. Ganz viele von ihnen werden wohl auch mittelalterlich gekleidet sein oder besser gesagt gewandet. Aber warum eigentlich? Warum ist die Faszination Mittelalter so groß?
2: Man kommt aus einem stressigen Alltag, man kommt aus Hektik und nachdem man wirklich durch die Eingangstore ist, ist man in einer anderen Welt.
1: Und die steht im Juli 3 Tage in Höxter.
3: Tickets gibt's unter anderem in der Höxteraner Touristinfo oder aber an den Tageskassen.

0: 20 nach 7, Radio Hochstift hier mit Dania Tölle. Das Wetter bleibt schweißtreibend in NRW. Morgen soll es bis zu 40 Grad heiß werden teilweise und auch jetzt schon ächzen viele unter den Temperaturen und das hat mittlerweile auch ganz konkrete Folgen. Die Stadt Delbrück zum Beispiel fordert alle Bürgerinnen und Bürger schon zum Wassersparen auf. Solange es heiß ist, sollten die Menschen in Delbrück zum Beispiel auf das Auffüllen von Pools und das Wässern von Rasenflächen verzichten. Radio Hochstift-Reporter Thorsten Ortmann, was sind weitere Folgen?
1: Die Waldbrandgefahr ist extrem gestiegen. Das Land überwacht die Wälder darum aktuell stärker und in Arnsberg steht ein spezielles Löschflugzeug bereit. Der Rhein wird auch immer wärmer. Die Temperaturen sollen auf 27 Grad steigen. Damit droht ein niedriger Sauerstoffgehalt und das dürfte vielen Fischen zu schaffen machen. Düsseldorf verbietet außerdem ab morgen das Grillen in öffentlichen Parks und in Kleve sollen die Menschen jetzt die städtischen Bäume und Pflanzen vor ihrer Haustür selber gießen. Die Stadt kommt da einfach nicht mehr nach.
0: Ja, die Deutsche Bahn hat sich jetzt eben auch gemeldet und zwar sagt sie, ja erstmals machen wir das jetzt so, dass wir eine Hitzesonderkulanz anbieten. Also heißt, wenn jemand jetzt ein Ticket gebucht hat für eine Reise im Fernverkehr bis 30. Juni, also die nächsten Tage, dann kann man das Ticket noch kostenfrei stornieren, weil es halt einfach jetzt so super heiß ist. Das kam eben von der Deutschen Bahn rein. Thorsten, man kann aber auch sagen, die Hitze hat auch ja sowas wie angenehme Seiten.
1: Klar, die Seen und Freibäder sind voll und da sind sicher auch viele Schüler dabei, denn jetzt ist hitzefrei für alle Schülerinnen und Schüler in NRW unter bestimmten Voraussetzungen möglich. Auch für die älteren Jahrgänge an den Gymnasien, Gesamtschulen und Berufskollegs. Aber auch sonst sind einige Schulen sehr kreativ bei der Hitze. An mehreren Grundschulen, unter anderem im Kreis Coesfeld, organisierten die Fördervereine spontan den Besuch lokaler Eiswagen auf dem Schulhof. Und an einem Kollegium in Goch, da ging man noch einen Schritt weiter, da sorgte ein provisorischer Pool auf dem Sportplatz für Abkühlung.
0: Pool und Eiswagen finde ich super, aber ich schließe mich Kollegin Susanne Stork an. Die sagte gerade zu mir, ich möchte im Kühlschrank wohnen.

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0: 7.30 Uhr. Christina Hüllweg ist da und hat die Nachrichten im Gepäck.
1: Guten Morgen.
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1: In Höxter ist die Feuerwehr am späten Abend zu einem Dachstuhlbrand ausgerückt. Gegen 23.40 Uhr war im Parkweg ein Feuer in einem Gartenhaus ausgebrochen. Radio Hochstift-Reporterin Ronja Baumgarten, das grenzt direkt an das Einfamilienhaus.
3: Die Flammen griffen auf das Haus über, der Dachstuhl fing Feuer. Die Bewohner des Hauses konnten sich in Sicherheit bringen, noch bevor die Feuerwehr anrückte. Verletzt wurde also niemand. Um den Brand zu löschen, mussten die Einsatzkräfte Teile des Dachs öffnen, um an Glutnester zu kommen. Die Löscharbeiten dauerten bis etwa 2 Uhr heute Nacht. Laut Polizei ist das Einfamilienhaus aktuell nicht mehr bewohnbar. Warum das Feuer ausbrach, wird noch ermittelt. Der Schaden liegt nach Angaben der Polizei im unteren sechsstelligen Bereich, also bei mindestens 100.000 Euro.
1: Ein seltsamer Geruch hat an der Warburger Sekundarschule zu einem Großeinsatz von Polizei, Feuerwehr und Rettungskräften geführt. Gegen 10 Uhr hatten mehr als 20 Schülerinnen und Schüler gestern über Übelkeit und Unwohlsein geklagt. Sie vermuteten, dass ein Gas schuld sei. Die Einsatzkräfte räumten daraufhin die Erdkaterschule. Lehrer und Einsatzkräfte betreuten die rund 500 Schülerinnen und Schüler zunächst auf dem Schulhof und später in der Warburger Stadthalle. Schließlich stellte die Feuerwehr fest, der Geruch stammte von einem Deo oder einem Haarspray. Einen Termin können sich alle SCP-Fans schon mal notieren. In der ersten Runde des DFB-Pokals spielt der SC Paderborn sonntagsabends um 18 Uhr beim Regionalligisten Phoenix Lübeck. Die Partien des Auftakts im DFB-Pokal wurden jetzt zeitgenau angesetzt. Unklar ist beim SCP-Spiel allerdings weiterhin, wo das Duell am 23. August überhaupt ausgetragen wird. Phoenix Lübeck will und muss möglicherweise in ein größeres Stadion umziehen. Eine Woche nach der ersten Runde im DFB-Pokal beginnt dann auch die neue Erstligasaison.
4: Erste Liga, muss ich mich irgendwie noch ein bisschen mental dran gewöhnen. Aber ich freue mich immer noch.
0: Der Tag hat schon warm angefangen und es wird nur noch heißer im Radio Hochstift Wetterhaus. Bis zu 34 Grad im Schatten kommen wir heute noch von Lichtenau bis Nieheim. Und das bei komplett wolkenfreiem Himmel. Das gilt auch für morgen. Da landen dann aber sogar bis zu 36 Grad im Schatten auf dem Thermometer.
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0: Besser ankommen mit dem Radio Hochstift Verkehrsservice, das dürfte wunderbar funktionieren heute. Uns liegen aktuell keine Meldungen vor. Wenn irgendwo was los ist, wisst ihr ja, wie ihr uns kontaktieren könnt. Zum Beispiel einfach eintragen über die Radio Hochstift App. Gute Fahrt!
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0: Guten Morgen zusammen. Dania Töller am Mikro für euch. Vielleicht habt ihr schon Videos gesehen von den Erdbeben gestern Abend. Das sieht echt krass aus. Zusammengestürzte Häuser und die Menschen natürlich in absoluter Panik. In Venezuela hat es in der Nacht, 18 Uhr Ortszeit, 2 Erdbeben gegeben. Die sollen weltweit zu den stärksten Erdbeben dieses Jahr gehören. Venezuelas Regierung hat den Notstand ausgerufen. Die Behörden rechnen mit vielen Toten. Wir sprechen gleich über den aktuellen Stand.

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0: 20 vor 8. Guten Morgen bei Radio Hochstift. Bilder von eingestürzten Häusern, Staubwolken über der Stadt und Menschen, die geschockt auf den Straßen stehen. Zwei schwere Erdbeben haben Venezuela erschüttert. Besonders betroffen ist die Hauptstadt Caracas. Radio Hochstift-Kollegin Ronja Baumgarten, laut der United States Geological Survey hatte das erste Beben eine Stärke von 7,2. Kurz darauf gab es dann ein noch stärkeres mit einer Stärke von 7,5.
1: Die geschäftsführende Präsidentin Delcy Rodriguez hat inzwischen den Notstand ausgerufen. Sie spricht von einem Vorfall mit schwerwiegenden Folgen. Wie viele Menschen verletzt oder ums Leben gekommen sind, ist jetzt gerade noch nicht klar. Die US-Geologiebehörde hält es aber für wahrscheinlich, dass mindestens 10.000 Menschen gestorben sind.
0: Jetzt zählt jede Minute. Die Rettungsarbeiten laufen auf Hochtouren. Gleichzeitig wurde der Schulunterricht ausgesetzt, der Zugverkehr gestoppt und auch der internationale Flughafen von Caracas musste wegen Erdbebenschäden geschlossen werden.
1: Das Epizentrum des ersten Bebens lag rund 28 Kilometer westlich der Gemeinde Morón an der Karibikküste. Gegen 18 Uhr Ortszeit gab es da die erste Erschütterung. Das stärkere Nachbeben folgte nur kurze Zeit später. In Caracas sind Gebäude eingestürzt und viele Menschen flohen ins Freie und sind da dann auch aus Angst vor weiteren Erdbeben erstmal geblieben.
0: Zwischenzeitlich gab es dann außerdem noch eine Tsunami-Warnung für Puerto Rico, die Jungferninseln sowie Aruba, Curaçao und Bonaire. Sie wurde allerdings nach etwa einer Stunde wieder aufgehoben. Fest steht, das Ausmaß der Katastrophe in Venezuela ist in diesem Moment noch nicht vollständig absehbar.
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0: Guten Morgen, schön, dass ihr zuhört.
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0: Drei Gruppen haben gestern bei der Fußball-WM die Vorrunde beendet und das hat zum Teil wirklich überraschende Resultate gegeben heute Nacht. Nico Hartmann im WM-Studio, guten Morgen, du blickst für uns auf die Spiele und bist auch einmal richtig überrascht gewesen, oder?
2: Schönen guten Morgen. Ja, die WM schreibt eben manchmal die ganz eigenen Geschichten und so hat Südafrika in der Gruppe A erstmals überhaupt als Zweiter die K.O.-Runde einer WM erreicht. Gegen schwache Südkoreaner gewannen sie mit 1:0 und da Mexiko parallel Tschechien mit 3:0 bezwang, müssen nun die Südkoreaner mit 3 Punkten als Dritter ums Weiterkommen zittern. Jubel bei der Schweiz. Durch den 2:1-Sieg gegen Kanada mit 7 Punkten sind die Eidgenossen Gruppensieger vor den Kanadiern. Bosnien siegte im Parallelspiel mit 3:1 gegen Katar und wird mit 4 Zählern als Dritter ziemlich sicher weiterkommen.
0: Brasilien hat die Schotten noch deutlich besiegt mit 3:0. Marokko hat Haiti geschlagen mit 4:2. Brasilien und Marokko sind damit durch in der Gruppe. Blicken wir noch auf die deutsche Mannschaft, Nico. Unser Team ist schon Gruppensieger und trifft heute ja um 22 Uhr auf Ecuador. Wie will es Julian Nagelsmann angehen?
2: Indem er, was ich richtig finde, wenig rotiert. Er versucht, den Rhythmus des Teams, den Flow, wie man so schön sagt, beizubehalten, erklärte der Bundestrainer in der Pressekonferenz vor dem Spiel.
3: Was wir A gewinnen wollen und B nutzen wollen, uns auch auf die K.O.-Phase vorzubereiten mit allem, was dazugehört. Deswegen werden wir die Wechsel vornehmen, die wir vornehmen müssen.
2: Heißt Antonio Rüdiger für den verletzten Nico Schlotterbeck innen und Leipzigs David Raum links hinten für den angeschlagenen Brown. Das war's. Auch Toreheld Dennis Undaff muss erstmal wieder auf die Bank. Einspielen für die K.O.-Runde ist also das Motto gegen Ecuador heute Abend.
0: Wir drücken die Daumen, dass auch das dritte deutsche Spiel bei dieser WM erfolgreich wird. Wir senden wieder von 10 bis 14 Uhr als Einstimmung sozusagen aus dem Deutschen Fußballmuseum.
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1: Mit Nico Hartmann. Brasilien ist als Gruppensieger in die K.O.-Runde eingezogen. Die Seleção bezwang in der Nacht Schottland mit 3:0. Zweiter der Gruppe C wurde Marokko durch ein 4:2 gegen Haiti. Gastgeber Mexiko bezwang Tschechien mit 3:0 und wurde Erster in der Gruppe A vor Südafrika, die Südkorea mit 1:0 bezwang. In der Gruppe B holte die Schweiz mit einem 2:1 gegen Kanada den Gruppensieg vor den Ahornblättern. Auf Platz 3 landete Bosnien nach einem 3:1 gegen Katar.
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2: Mit Thorsten Adolfs. Guten Morgen. In Venezuela hat es zwei schwere Erdbeben hintereinander gegeben. Die Erdstöße erreichen laut der US-Erdbebenwarte die Stärke 7,2 und 7,5. Es gibt schwere Schäden und vermutlich sehr viele Opfer. Bis jetzt ist von 32 Toten und 700 Verletzten die Rede. Dabei wird es aber vermutlich nicht bleiben. Weitere Infos von Marc Weiß aus dem News-Team.
3: Die Behörden in den USA gehen von einer hohen Opferzahl aus. Die Experten dort haben bestimmte Modellrechnungen für solche Fälle und die sehen nach Angaben von US-Präsident Trump leider nicht gut aus. Trump versprach Venezuela schnelle Hilfe der USA. Auch die internationalen Hilfen sollen jetzt anlaufen. Die Versorgung wird allerdings schwierig, denn wichtige Teile der Infrastruktur Venezuelas sind zerstört. Der Zugverkehr wurde im gesamten Land eingestellt. Der internationale Flughafen der Hauptstadt Caracas wurde wegen Schäden geschlossen. Weite Teile Venezuelas sind ohne Strom. Die Behörden ordneten außerdem die sofortige Abschaltung der Gaszufuhr an, um Explosionen zu vermeiden. Etliche Gebäude, zum Teil auch 20-stöckige Hochhäuser, sind komplett eingestürzt. Zwischen beiden starken Beben lagen nur 39 Sekunden. Inzwischen wurden 20 weitere Nachbeben gezählt, die allerdings nicht mehr so stark waren.
2: Und jetzt weitere Nachrichten im Überblick. Wegen der Hitze bietet die Bahn ihren Kunden an, Fernverkehrsreisen, die bis nächsten Dienstag geplant waren, kostenlos zu stornieren. Wer wegen des extremen Wetters nicht Bahn fahren will, bekommt sein Geld zurück. Probleme gibt es auch bei der Infrastruktur. Es heißt, durch die Hitze könnten Weichen, aber auch die Leit- und Sicherheitstechnik Schaden nehmen. Der Bundestag berät heute über mögliche Änderungen bei der Organspende. Zwei Gruppen stellen dazu ihre Anträge vor. Ziel ist, die Zahl der Organspenden in Deutschland zu erhöhen. Eine Gruppe möchte die sogenannte Widerspruchsregelung einführen. Danach werden Erwachsene automatisch zum Organspender, sofern sie nicht ausdrücklich widersprechen. Die andere Gruppe will an der aktuellen Entscheidungslösung festhalten. Dabei muss man einer Organspende zu Lebzeiten zugestimmt haben. Seit dem Start des neuen Wehrdienstes verzeichnet die Bundeswehr deutlich mehr Bewerbungen. Nach Angaben des Verteidigungsministeriums sind im laufenden Jahr bis jetzt etwa 38.500 Bewerbungen eingegangen. Das sei ein Anstieg um rund ein Viertel im Vergleich zum Vorjahreszeitraum. Sucht am Arbeitsplatz ist für viele Beschäftigte traurig Alltag. Das zeigt eine aktuelle Forsa-Umfrage für die deutsche gesetzliche Unfallversicherung. Demnach hat jeder vierte Beschäftigte in den letzten 2 Jahren mitbekommen, wie Kollegen durch Suchtmittel negativ aufgefallen sind. Der Klassiker ist dabei nach wie vor der Alkohol. Dahinter landen Cannabis, Nikotin und Medikamentenmissbrauch. Vor allem in Branchen wie dem Verkehr, der Logistik oder im Sozialwesen fällt das Thema öfter auf. Nur knapp 30% der Befragten finden, dass im Job bei diesem Thema eine offene Gesprächskultur herrscht.
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4: Mit Christina Hülweh, guten Morgen. Ein Gasalarm hat gestern den Unterricht an der Erdkaterschule in Warburg vorzeitig beendet. Mehr als 20 Schülerinnen und Schüler klagten wegen eines Geruchs über Übelkeit. Daraufhin wurde die Warburger Sekundarschule erst einmal geräumt. Nach einigen Messungen gab die Feuerwehr aber Entwarnung. Der Geruch stammte wohl von einem Deo oder Haarspray.
5: Ja, ungefähr so fühlt sich das Radio Hochstift Wetter heute und auch die nächsten Tage noch an. Bis zu 34 Grad bei knallendem Sonnenschein stehen heute auf dem Plan. Deshalb hat der Deutsche Wetterdienst auch schon eine Warnung vor extremer Hitze rausgegeben, ne? Und morgen soll es dann sogar nochmal 2 Grad wärmer werden von Hövelhof bis Borgentreich. Besser ankommen mit dem Radio Hochstift Verkehrsservice. Da sind jetzt gerade 2 Meldungen reingekommen. Eine Sperrung in Höxter Albachsen, Schwalenberger Straße auf der Neustadt. Da ist wegen eines Unfalls aktuell bis auf Weiteres gesperrt. Und es wird geblitzt auf der B252 Richtung Warburg, Höhe Germete steht da die Tempokontrolle. Gute Fahrt.
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5: Worauf können sich die Besucherinnen und Besucher eigentlich Anfang September in Nieheim freuen?
7: Auf jeden Fall wieder auf unzählige Gerüche, unzählige Eindrücke. Der Käsemarkt ist für Groß und Klein ein Gewinn.
5: Das sagt Theresa Trautmann, eine der Organisatorinnen des deutschen Käsemarktes in Nieheim. Stichwort Geruch, ne? Was in diesem Jahr anders ist als letztes Jahr beim Käsemarkt, das hört ihr gleich hier. Ich bin Dania Tölle, guten Morgen.

0: Mülheim ist zwar eine der kleinsten Städte im Hochstift, aber alle 2 Jahre zieht es 10-mal mehr Gäste hierhin, als die Stadt Einwohner hat. Wir reden natürlich vom deutschen Käsemarkt, der Anfang September wieder bis zu 60.000 Menschen anlocken soll. Radio Hochstift-Reporter Dirk Benfeld aus dem Studio Höxter. Diesmal kommen noch mehr Aussteller als beim letzten Mal.
1: Ja, Organisatorin Theresa Trautmann verspricht schon mal.
2: Wir haben einige neue Käsereien dabei. Es wird also auch für die, die den Käsemarkt schon kennen, sehr spannend. Unter anderem eine zweite Käserei aus Irland.
1: Insgesamt sind es an die 60 Käsereien. Und dazu kommen jede Menge Winzer und Kunsthandwerker, sodass sich 120 Stände in der Innenstadt präsentieren.
0: Musik gibt es beim Käsemarkt wieder auf 2 Bühnen, wobei die zweite Location an der Wasserstraße diesmal mehr bietet als sonst.
1: Der Bereich an der Wasserstraße nennt sich jetzt Genusshof. Gastronom und Konzertveranstalter Stefan Friedrich von OWL Booking sagt, was wir uns darunter vorstellen können.
3: Wir haben ein Gastronomiezelt, was wir noch ein bisschen aufwerten in diesem Jahr. Wir haben zusätzliche Stände da, wir haben einen Winzer wieder da. Es werden ein paar mehr Sitzgelegenheiten geschaffen.
1: In der Wasserstraße und auf der anderen Bühne auf dem Richterplatz treten dann unter anderem die Kilkenny Bastards mit Irish Folk und Partybands wie Next One auf.
0: Ansonsten setzt die Stadt Nieheim auf viel Bewährtes, wie zum Beispiel den Raum des Geschmacks, in dem du mal eben über 100 Käsesorten probieren kannst.
1: Leider sind die Kosten für den Käsemarkt deutlich gestiegen. Deshalb geht es jetzt auch beim Eintrittspreis rauf, und zwar von 3 auf 4 Euro. Außerdem gibt es im Vorverkauf auch Karten für alle 3 Tage, die dann 8 Euro kosten.
0: Auch wenn es wohl wieder richtig voll wird mit dem Parken, soll alles ganz easy laufen. Dafür gibt es mehrere Großraumparkplätze und Shuttlebusse. Der Deutsche Käsemarkt in Nieheim geht vom 4. bis 6. September. Ich wünsche einen schönen guten Morgen. 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

0: Gleich 20 nach 8. Radio Hochstift ist hier mit Dania Tölle. Deutschland steht bereits als Gruppensieger bei der Fußball-Weltmeisterschaft fest. Heute Abend geht es zum Abschluss der Gruppenphase aber gegen den südamerikanischen Außenseiter Ecuador noch. Anpfiff ist um 22 Uhr. Ha, diese Anstoßzeiten, ne? Ich werde es nicht gucken können wegen Frühschicht. Na, super. Egal, morgen früh gibt's sämtliche Zusammenfassungen. Kollegin Nele Kernchen stellt uns unseren Gegner Ecuador etwas genauer vor.
1: Den Namen verdankt das Land der Äquatorlinie, die genau durch das Staatsgebiet verläuft. Also Ecuador, Spanisch für Äquator. Sehr einfallsreich. Und nicht nur die Äquatorlinie verläuft durch das Land. In Ecuador befindet sich auch die Mitte der Welt. Zumindest laut GPS. Und das wollte man natürlich auch irgendwie kenntlich machen. Hat da ein riesiges Denkmal hingehauen. Pilgerstätte für tausende Touristen jedes Jahr. Bis irgendwann mal jemandem aufgefallen ist, eigentlich liegt der Mittelpunkt der Erde 240 Meter daneben. Ecuador ist auch bekannt für seine vielen Vulkane. Zum Beispiel der Chimborazo. Nicht mehr aktiv, dafür aber der höchste Berg in Ecuador und der Punkt auf der Erdoberfläche, der dem Weltraum am nächsten liegt. Ecuador ist tatsächlich das erste Land der Welt, das der Natur eigene Rechte in die Verfassung geschrieben hat. Seit 2008 gilt dort nämlich offiziell, nicht nur Menschen haben Rechte, sondern auch Flüsse, Wälder oder ganze Ökosysteme. Die Natur kann dort also theoretisch sogar vor Gericht vertreten werden. Und das hatte tatsächlich schon konkrete Folgen. Vor ein paar Jahren gab es in Ecuador einen Fall, bei dem seltene Frösche indirekt ein Gerichtsverfahren gewonnen haben. Harter Tag als Anwalt, wenn selbst Frösche vor Gericht gegen dich gewinnen.
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0: diesem Klassiker haben wir gleich was Aktuelles. Alex Warren mit Fever Dream gibt's in der nächsten halben Stunde hier bei uns. Und jetzt um 8.30 Uhr die Nachrichten von und mit Christina Hüllweg.
1: Guten Morgen.
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3: Ein Brand in einer Gartenhütte hat in Höxter für einen sechsstelligen Schaden gesorgt. Gegen 23.40 Uhr rückte die Feuerwehr zum Parkweg aus. Der Dachstuhl eines Einfamilienhauses stand in Flammen. Das Feuer ist wohl in einer Gartenhütte entstanden und griff dann auf das Haus über. Warum es zu dem Brand kam, ist noch unklar. Heute sollen die Ermittlungen dazu weitergehen. Das Haus im Parkweg in Höxter ist erst einmal nicht mehr bewohnbar. An der Warburger Erdkater-Schule haben die Schülerinnen und Schüler gestern doppelt frei gehabt. Eigentlich sollten sie ab 12 Uhr hitzefrei kriegen. Schon um kurz vor 10 Uhr wurde der Unterricht aber wegen eines Gasalarms abgebrochen. Radio Hochstift-Kollegin Julia Kleinekemper, zum Glück ging dann alles gut.
4: Im Bereich des Hallenbads war ein ungewöhnlicher Geruch aufgefallen. 25 Schülerinnen und Schüler klagten am Schulzentrum über Übelkeit und Unwohlsein. Die alarmierte Feuerwehr hat mit Messgeräten Spuren von Methangas um das Hallenbad herum und an den Toiletten des Warburger Schulzentrums gefunden. Das wird als Treibmittel genutzt, zum Beispiel in Deos. Auch Westnetz hat im Anschluss Messungen durchgeführt. Nach großzügigem Lüften konnten keine erhöhten Werte mehr festgestellt werden. Die rund 500 Schülerinnen und Schüler wurden erst am Hüffert-Gymnasium und dann in der Stadthalle betreut. Sie konnten danach direkt nach Hause gehen.
3: Auch im Kreis Höxter startet die Müllabfuhr jetzt früher. Wegen der aktuellen Hitze beginnen die Leerungen dort bereits ab 4.30 Uhr morgens. Deshalb sollten die Tonnen schon am Vorabend an der Straße stehen. Wer sie erst morgens herausstellt, könnte die Abholung verpassen. So sollen die kühleren Morgenstunden genutzt und Mitarbeitende vor der Mittagshitze geschützt werden. Auch in anderen Teilen des Hochstifts ist die Müllabfuhr derzeit teils früher unterwegs.
0: Ich halte das Radio Hochstift-Wetter kurz heute. Es bleibt heiß. Bis zu 34 Grad landen heute noch auf dem Thermometer von Delbrück bis Beverungen im Schatten. Und morgen wird es dann noch mal ein Stückchen wärmer. Bis zu 36 Grad sind da sogar angekündigt. Achtet bitte ein bisschen auf euch. Der Deutsche Wetterdienst hat eine Warnung vor extremer Hitze rausgegeben.
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0: Ihr kommt besser an mit dem Radio Hochstift Verkehrsservice. Da vielen Dank an Tim erstmal. Der hat uns gerade eine Nachricht geschrieben. Auf der B480 bei Bad Wünnenberg-Haaren stehen drei Schwerlasttransporte, schreibt Tim, und verstopfen da die Straßen. Kein Vor und kein Zurück. Ecke im Sindfeld, Wünnenberger Straße, B480. Da stehen wohl aktuell Schwerlasttransporte und man kommt nicht weiter. Danke fürs Melden, Tim. Und wir haben noch eine Sperrung aktuell wegen eines Unfalls in Höxter Albachsen. Da ist die Schwalenberger Straße auf Höhe der Straße auf der Neustadt aktuell gesperrt. Man soll das Ganze bitte weiträumig umfahren. Und geblitzt wird auf der Ostwestfalenstraße B252 Richtung Warburg, etwa Höhe Germete, steht da die Tempokontrolle. Gute Fahrt!
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0: Also sportlich geht es ja um nichts mehr heute gegen Ecuador bei der Fußball-WM, ne? Aber trotzdem hat Trainer Julian Nagelsmann ein Ziel, den Flow beibehalten, ne? Bei der deutschen Fußballnationalmannschaft. Und er weiß auch, was Ecuador kann.
5: Es ist nicht so, dass sie offensiv immer 3-4 Tore schießen, aber oft hat ihm eben ein 1-0 gereicht, weil sie defensiv super stabil sind, körperlich gut, haben ja einige Topstars. Aber ich erwarte schon einen extrem starken Gegner, der uns alles abverlangen wird.
0: Soweit das Sportliche. Welche Musik und welche Fangesänge gerade bei den deutschen Fans steil gehen bei der WM, das hört ihr gleich. Ich bin Dania Tölle, wünsche einen schönen guten Morgen mit uns.

0: Radio Hochstift hier um 20 vor 9. Also diesen Song habe ich wirklich sehr oft gehört die letzten Tage.
1: Der Zug hat keine Bremse. Zug,
0: ne? Ja, der keine Bremse hat. Dieser Ballermann-Song entwickelt sich so langsam zum deutschen WM-Motto. Das Lied läuft nach den deutschen Spielen im Stadion und die Spieler feiern's. Musik spielt generell eine große Rolle bei dieser WM, auch bei den Fangruppen. Kollege Thomas Bremser berichtet für uns aus Winston-Salem.
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3: Ja, dieser Zug kam aus dem Nichts und ist jetzt sowas wie der inoffizielle WM-Hit im deutschen Team. Der Ballermann-Song Der Zug hat keine Bremse oder wie Julian Nagelsmann es der Weltpresse erklärte.
4: The train has no brakes, it's a German song.
3: Nach deutschen Siegen wird der Song im Stadion gespielt, das haben sich die Fans vorab gewünscht. Selbst Manuel Neuer tanzt mittlerweile dazu und auch Nadim Amiri hat Spaß.
5: Oh, der ist top, ich finde den super.
3: In der deutschen Kabine und im Kraftraum laufen eher Hip-Hop und elektronische Musik. Wenn es nach Joshua Kimmich und David Raum geht, gern auch mal Kinderlieder.
6: Es gab mal Dinos, die waren riesengroß, die Dinos.
3: Musik ist ein großes Thema, auch bei TV-Experten wie Jürgen Klopp bei Magenta TV.
7: Oben gute Laune, unten gute Laune, vorne gute Laune, hinten gute Laune.
8: Das muss reichen als Anregung.
3: Für die beste Laune sorgen hier vermutlich die Schotten. Die singen eigentlich überall, im Stadion, auf den Straßen und in Pubs. Da ist das Ergebnis eigentlich egal. Die Holländer hüpfen hier natürlich von links nach rechts, gern auch schon morgens um 9, wie in Houston. Und die Norweger, die setzen sich auf den Boden und rudern gern zu Tausenden auf dem Times Square in New York. Ja, das Ruderboot ohne Bremse, vielleicht trifft es irgendwann auf den deutschen Zug. Und wer bremst, verliert.
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0: hot, hot, hot, ne? Und heute soll schon wieder so ein heißer Tag werden und morgen noch mehr auf den Thermometern. Boah, die Hitze macht vielen auch zu schaffen, auch den Schülerinnen und Schülern hier bei uns. In Schulen ist es ja oft einfach auch noch heißer, einfach wegen der Dämmung und so weiter. Deshalb hat das NRW-Schulministerium jetzt neue Regeln für hitzefrei geschaffen. Zum ersten Mal profitieren auch Schülerinnen und Schüler der Oberstufe davon. Die neuen Regeln gelten ab sofort. Kurz rüber zu Hussein Asyandi aus dem Landtagsstudio. Was sind das für neue Regeln?
1: Ja, die neuen Regeln besagen, ab sofort dürfen auch Oberstufenschüler verkürzte Unterrichtsstunden und hitzefrei bekommen. Das galt bisher nur bis zur 10. Klasse. Schulen können die Unterrichtsstunden auch ab der 11. zum Beispiel auf 30 Minuten verkürzen und am Nachmittag hitzefrei geben. Aber Vorsicht, auch wenn die Schüler dann schon volljährig sind, die Entscheidung trifft weiter die Schulleitung. Das Schulministerium hier in Düsseldorf nennt Raumtemperaturen von mehr als 27 Grad als Orientierung. Das Ganze gilt bis zu den Sommerferien. Danach will man sowieso weitersehen, ob man die Regeln nicht irgendwie angleicht. Und die Diskussion dürfte damit nicht beendet sein. Die Lehrergewerkschaft GEW sagt, langfristig ist auch das keine Lösung. Es wird wohl immer häufiger Hitzewellen geben. Da helfen nur langfristig mehr Investitionen in Schulgebäude und Hitzeschutzkonzepte.
0: Jetzt dürfen also auch Oberstufenschüler hitzefrei bekommen. Da werden, glaube ich, viele denken, boah, endlich, ey.

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1: Mit Thorsten Adolfs. Guten Morgen. Nach den beiden schweren Erdbeben in Venezuela haben die Behörden erste Angaben zu Opferzahlen gemacht. Es gäbe mindestens 32 Tote und rund 700 Verletzte, heißt es. Experten der Erdbebenwarte in den USA gehen allerdings davon aus, dass die Zahlen noch dramatisch steigen werden. Die Experten dort halten mehrere tausend Tote für möglich. Weitere Infos von Marc Weiß.
2: Die Erdbebenwarte gibt die Stärke der Beben mit 7,2 und 7,5 an. Eine Modellrechnung der Behörde legt nahe, dass eine sehr hohe Opferzahl zu befürchten ist. Allein in den relativ nah am Epizentrum liegenden Städten Puerto Cabello und San Felipe leben über 400.000 Menschen. Auch dort ist vom Einsturz von Gebäuden und erheblichen Schäden die Rede. In sozialen Netzwerken kursieren Videos von beschädigten Gebäuden und Schäden, unter anderem auch am Flughafen von Caracas. Auch Menschen sind zu sehen, die mit bloßen Händen in den Trümmern nach verschütteten Graben. Der Innenminister spricht von einer äußerst alarmierenden Situation, denn es wird befürchtet, dass viele aktuell nur beschädigte Gebäude bei Nachbeben dann komplett einstürzen. Um Explosionen zu verhindern, wurde in vielen Regionen die Gaszufuhr gestoppt.
1: Und jetzt weitere Nachrichten in der Zusammenfassung. Die Ministerpräsidenten treffen in Berlin Bundeskanzler Merz. Es geht um die Frage, wie und in welchem Maße der Bund die Länder und die Kommunen finanziell entlasten kann. Die Bundesländer pochen bei neuen Steuer- und Leistungsgesetzen auf den Grundsatz, wer bestellt, bezahlt. Und sie verlangen deshalb vom Bund einen Ausgleich für neue finanziellen Belastungen. Die Krankenkasse DRK Gesundheit schlägt einen Kapitalstock als zusätzliche Stütze für die gesetzliche Pflegeversicherung vor. Vorstandschef Storm sagte der RP, mit Beteiligungen an Aktien- und Anleihefonds könne man Finanzierungslücken in den nächsten Jahrzehnten schließen und im günstigsten Fall die Leistungen später sogar ausbauen. Handle man nicht, werde man bald alle zwei Jahre die Pflegeleistungen kürzen müssen. Die Kauflaune bleibt stabil, aber auf einem ziemlich niedrigen Niveau. Nach Angaben der GfK wird lieber gespart, als Geld auszugeben. Begründet wird das mit den Folgen des Irankriegs und der insgesamt schwachen Konjunktur in Deutschland. Für die Studie haben die Nürnberger Konsumforscher in diesem Monat 2000 Menschen befragt. Bei der Fußball-WM haben in der Nacht Mexiko, die Schweiz und Brasilien als Gruppensieger die K.O.-Runde erreicht. Während die Mexikaner Tschechien mit 3:0 schlugen, bezwang die Schweiz Kanada mit 2:1. Außerdem besiegte Brasilien Schottland mit 3:0. Heute Abend absolviert die deutsche Mannschaft ihr letztes Vorrundenspiel gegen Ecuador. Bundestrainer Nagelsmann hatte im Vorfeld des Spiels angekündigt, trotz des feststehenden Gruppensieges nur zwei verletzungsbedingte Wechsel durchzuführen. Torjäger Dennis Undaff wird, obwohl er schon dreimal bei der WM getroffen hat, erstmal wieder nur auf der Ersatzbank sitzen. Anstoß in New York ist um 22 Uhr.
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3: Mit Christina Hüllweh, guten Morgen. Das Mittelalterfest anno 1250 schlägt am 2. Juli-Wochenende wieder seine Zelte in Höxter auf. Diesmal allerdings nicht am Wall, sondern im Archäologiepark. Dort ist unter anderem mehr Platz. Drei Tage können die Besucherinnen und Besucher dann wieder zusammen mit 400 Schaustellern ins Mittelalter eintauchen. Auf dem Programm stehen unter anderem ein Ritterturnier und eine Feuershow. Einen Link zu Tickets gibt's auf radiohochstift.de.
4: So ein paar Tage müssen wir die Hitzewelle noch aushalten hier im Radio Hochstift Wetter. Und dabei wird es bis Sonntag auch noch jeden Tag ein bisschen wärmer. Auch der Deutsche Wetterdienst warnt ja vor extremer Hitze. Bis zu 34 Grad im Schatten sind wir heute gemeldet. Ohne Wolken, ohne jetzt irgendwie Wind oder so. Und genauso sieht es auch morgen aus. Allerdings bei Temperaturhöchstwerten bis zu 36 Grad von Salzkotten bis Höxter. Besser ankommen mit dem Radio Hochstift Verkehrsservice. Da haben wir ja die Sperrung in Höxter Albachsen, Schwalenberger Straße auf der Neustadt. Da ist gerade wegen eines Unfalls gesperrt. Und wir haben noch eine Störung auf der B480 bei Bad Würnberg-Haaren. Da stehen drei Schwerlasttransporte, die verstopfen die Straße. Also kommt man schlecht vorbei. Aus Paderborn kommt über das Autobahnkreuz Würnberg-Haaren Richtung Brilon und dann Ecke im Sindfeld Würnberger Straße B480. Da stehen die. Und eine Tempokontrolle haben wir auch. B252 Richtung Warburg, etwa Höhe Germete wird geblitzt.
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4: Mit Dania Töller am Mikro. Schönen guten Morgen an diesem heißen Donnerstag.

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0: Viertel nach neun, da müssen wir hier bei Radio Hochstift erstmal in den Verkehrsservice gerade gucken. Da ist gerade einiges reingekommen. Und zwar ein liegen gebliebenes Auto wurde uns gemeldet auf dem Südring in Paderborn, kurz hinter der Kreuzung Querweg, wo es einspurig ist. Deswegen kommt es da in Richtung Südring zu Behinderungen. Außerdem wurde uns gerade der Blitzeranhänger auch nochmal gemeldet. Der steht wohl immer noch auf der A44 in Richtung Dortmund, Höhe Parkplatz Steinhausen in der Baustelle und blitzt dabei 60. Und zu guter Letzt noch die Meldung aus Salzkotten-Ferla. Da machen Grundschüler gerade ihre Fahrradprüfung auf der Hauptstraße. Dort also bitte ein bisschen aufmerksam fahren.
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0: Ja, sportlich ist es ein bedeutungsloses Spiel. Stimmungstechnisch könnte es aber schon wichtig sein. Bei der Fußball-WM trifft die deutsche Nationalmannschaft heute Abend um 10 auf Ecuador. Das dritte Gruppenspiel findet im Finalstadion bei New York statt. Radio Hochstift-Reporter Thomas Bremser, es wurde lange diskutiert, wie Julian Nagelsmann starten wird. Und jetzt ist klar, er will gar nicht so viel ändern.
2: Ja, er sagt, die Mannschaft hat vor der WM so wenig zusammengespielt, die muss sich weiter finden und im Flow bleiben.
3: Wir haben jetzt zwei Siege geholt, was wichtig ist für die Tabelle, haben aber noch ein Spiel, was wir A gewinnen wollen und B nutzen wollen, uns auch auf die K.O.-Phase vorzubereiten mit allem, was dazugehört.
2: Antonio, Rüdiger und David Raum rutschen rein, sonst bleibt es bei der Startelf. Der oft kritisierte Leroy Sané beginnt, die lange verletzten Havertz und Musiala und auch Manuel Neuer.
0: Was werden wir denn für ein Spiel sehen heute, Thomas? Also Ecuador ist jetzt auch nicht schlecht.
2: Ja, Ecuador hat nur einen Punkt geholt, aber hätte genauso gut die beiden Spiele gewinnen können. Sie haben die Tore halt nicht gemacht. Darum schätzt der Bundestrainer die Südamerikaner auch eigentlich als den stärksten Gegner in der Gruppe ein.
3: Generell ist die Defensive schon ihr Prunkstück. Es ist nicht so, dass sie offensiv immer 3-4 Tore schießen, aber oft hat eben ein 1-0 gereicht, weil sie defensiv super stabil sind.
2: Also es kann das berühmte Geduldsspiel werden, vermutlich kein Hurra-Fußball.
0: Du bist seit 24 Stunden jetzt in New York. Es gibt Videos in sozialen Medien, die viele deutsche Fans zeigen am Times Square. Was bekommst du von der Stimmung mit in der Weltmetropole?
2: Also diese Stadt erschlägt einen, ja, muss ich sagen. Da kommst du aus dem beschaulichen Winston-Salem und eine Stunde später wimmelt es nur so von Menschen, hupenden Autos und Leuchtreklame. Vor allem natürlich am Times Square, der in deutscher Hand war am Abend.
4: Deutschland! Deutschland!
2: Das haben auch der Bundestrainer und sein Team mitbekommen.
3: Ich habe auch schon Bilder vom Times Square gesehen, wo sich einige deutsche Fans getroffen haben.
2: Aber auch jede Menge ecuadorianische, die haben sogar die Humba Teteré mitgemacht. Also tolle friedliche Stimmung hier.
0: Ja, hoffen wir, dass die Stimmung auch beim Spiel so friedlich bleiben wird. 22 Uhr geht's los, live zu sehen im Ersten und bei Magenta TV.
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4: 9.30 Uhr, ab in die Nachrichten mit Christina Hüllweg.
5: Guten Morgen.
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5: Ein Brand in einer Gartenhütte hat in Höxter für einen sechsstelligen Schaden gesorgt. Gegen 23.40 Uhr rückte die Feuerwehr zum Parkweg aus. Der Dachstuhl eines Einfamilienhauses stand in Flammen. Das Feuer ist wohl in einer Gartenhütte entstanden und griff dann auf das Haus über. Warum es zu dem Brand kam, ist noch unklar. Heute sollen die Ermittlungen dazu weitergehen. Das Haus im Parkweg in Höxter ist erst einmal nicht bewohnbar. In Höxter weht am 2. Juli-Wochenende wieder ein Hauch von Mittelalter durch die Stadt. Im Archäologiepark bauen bei anno 1250 Schwertkämpfer, Gaukler und Händler für 3 Tage ihre Stände auf. Radio Hochstift-Reporter Holger Winkelmann, in den vergangenen Jahren fand die Veranstaltung immer auf dem Höxteraner Wald statt.
7: Im Archäologiepark auf dem Gelände der ehemaligen Landesgartenschau ist aber unter anderem mehr Platz für die rund 400 Schaustellerinnen und Schausteller. So kann neben meiner Feuershow an 2 Tagen auch ein 10 Meter langer Drache das Mittelalterdorf besuchen. Wie schon bei den Veranstaltungen davor wird es auch ein Ritterturnier geben. Zum ersten Mal wurde extra für die Veranstaltung auch eine mittelalterliche Höxterhymne komponiert. Außerdem wird das Programm vom 10. bis zum 12. Juli durch Auftritte von Mittelalterbands abgerundet. Infos zu den Tickets stehen auf radiohochstift.de.
5: Sonntag, 23. August, 18 Uhr. Das ist das Datum und die Uhrzeit für das erste Pflichtspiel des SC Paderborn in der kommenden Saison. Der DFB hat die Partien der ersten Runde des Pokals jetzt zeitgenau angesetzt. Offen ist allerdings weiterhin, wo genau das Spiel des SCP gegen den Regionalligisten Phoenix Lübeck überhaupt ausgetragen wird. Die neue Erstligasaison beginnt dann eine Woche später.
4: Hoch Hartmut bringt uns dieses heiße Wetter im Radio Hochstiftwetter. Bis zu 34 Grad im Schatten gibt's heute von Büren bis Brakel. Und das bei komplett wolkenfreiem Himmel. Das gilt auch für morgen. Da landen dann aber bis zu 36 Grad auf dem Thermometer. Vom DWD gibt's eine aktuelle Warnmeldung vor extremer Hitze.
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4: Sicherer ankommen mit dem Radio Hochstift Verkehrsservice. Da war uns eben ein liegengebliebenes Auto gemeldet worden auf dem Südring in Paderborn, kurz hinter der Kreuzung Querweg, wo es einspurig ist. In Richtung Südring ist das passiert und es kommt da zu Behinderungen. Außerdem haben wir noch eine Sperrung wegen eines Unfalls in Höxter-Albachsen, Schwalenberger Straße auf der Neustadt. Da ist wegen eines Unfalls aktuell dicht. Und geblitzt wird ebenfalls auf der B252 Richtung Warburg, Höhe Germitte. Kommt gut durch.
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4: Ich bin Dania Tölle und ich habe mich gestern Nachmittag bei dem Gedanken ertappt, super Deutsch wieder, ne? Ach nee, jetzt ist es auch doch zu heiß, ne? Ja. Am liebsten hätte ich mich den ganzen Nachmittag im einigermaßen kühlen Wohnzimmer mit Jalousien auf Ritz aufgehalten, aber es nützte nichts, meine Tochter wollte ins Planschbecken. Das heißt, ich musste raus. Für Leute, die diese Hitze nicht brauchen, habe ich gleich ein paar Tipps. Guten Morgen zusammen.

Achtung, liebe Autofahrer im Radio Hochstift Verkehrsservice. Es staut sich sehr stark auf der B64 bei Dellbrück an der Baustelle an der Kreuzung Anreppener Hövelhofer Straße. Da staut es sich wohl weit zurück, habt ihr uns gerade gemeldet. Also plant da mehr Zeit ein.

0: Im Kino ist es kühl, liebe Leute. Und es gibt diese Woche nicht nur Girl Power, sondern Super Girl Power zu sehen. Außerdem startet unter anderem ein kleiner Film, der sogar Star Wars zum Verhängnis wurde. Ronny Thorau mit den Filmstarts der Woche bei Radio Hochstift.
1: Weißt du, ich mache mir Sorgen, ob du hier klarkommst, wenn du ständig die Erde verlässt, Kara.
2: Die großen Comic-Universen im Kino von Marvel und DC sind immer noch ein bisschen in der Krise. Marvel ringt um alte Größe und DC versuchte es zuletzt mit einem Neustart unter Federführung von Guardians of the Galaxy-Regisseur James Gunn.
1: Ich habe Sorge, dass du keine Leute triffst.
3: Tja, das ist das Ding, Clark. Ich habe keine Leute.
2: Supergirl ist der zweite Film der neuen DC-Ära. Der erste, Superman, wirkte allerdings noch etwas überfrachtet.
4: Wie ist Superman so?
3: Er sieht in jedem das Gute. Ich sehe die Wahrheit.
2: Auch Supergirl hat in den ersten Kritiken ein gemischtes Echo bekommen. Viel Lob gibt's allerdings für Supergirl-Hauptdarstellerin Millie Alcock und ihre lässig-rotzige Verkörperung einer Heldin mit Ecken und Kanten.
3: Sieht nicht so aus, als würde das hier gut ausgehen. Also für euch.
2: Der Regisseur von Musikfilmperlen wie Once, John Carney, bringt diese Woche Power Ballad ins Kino. Ein abgehalfterter Hochzeitssänger beschuldigt hier einen angesagten Boygroup-Star, seinen Song geklaut zu haben.
5: Das ist mein Refrain und mein Vers, den Song habe ich geschrieben.
2: Der Film wirkt manchmal etwas altmodisch, aber vor allem Ant-Man-Star Paul Rudd überzeugt als tragischer Held. Und ansonsten trägt viel gute Musik den Film.
6: Das ist es, was einen guten Song ausmacht. Er hat die Fähigkeit, vielen Menschen was komplett Unterschiedliches zu bedeuten.
2: Zwei Low-Budget-Horrorfilme mischen dieses Jahr die Kinokassen auf. Backrooms ist letzte Woche bei uns gestartet. Diese Woche kommt der US-Box-Office-Hit Obsession dazu.
7: Niki, warte. Ich wollte dich fragen.
3: Was?
7: Ich weiß nicht mehr, was es war.
2: Obsession hat in den USA sogar vermeintlichen Blockbustern wie Star Wars, The Mandalorian und Grogu gehörig Konkurrenz gemacht.
7: Ich wünsche mir, dass Nikki Freeman mich mehr liebt als alles andere.
2: Das Ergebnis ist ein zunehmender Albtraum mit einer grandiosen Hauptdarstellerin, bei der man nie weiß, was sie als nächstes tut. Also allerbeste Voraussetzungen für einen originellen Horrorfilm.
8: Alter, ist das sie verhext oder sowas?
0: Gleich geht's weiter hier bei Radio Hochstift aus dem Deutschen Fußballmuseum in Dortmund mit vielen Gästen. Ich bin Dania Tölle und sage Tschüss, wir hören uns.

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0: Deutschland schon als Gruppensieger fest. Gilt auch für das letzte Gruppenspiel gegen Ecuador. Der Zug hat keine Bremse. 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
1: Mit Nico Hartmann. Die deutsche Fußballnationalmannschaft wird auch trotz des feststehenden Gruppensieges am Abend gegen Ecuador personell nur wenig verändert auflaufen. Das erklärte Bundestrainer Julian Nagelsmann auf der Pressekonferenz vor dem Spiel. Mit Antonio Rüdiger und David Raum rücken dabei zwei Spieler in die Startformation, weil Nico Schlotterbeck sich schwer und Nathaniel Brown sich leicht verletzt hat. Für den dreifachen WM-Torschützen Dennis Undaf bleibt damit erneut nur ein Platz auf der Ersatzbank. Anstoß in New York ist um 22 Uhr.
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2: Mit Thorsten Adolfs. Guten Morgen. Die umstrittenen Trinkpausen bei der Fußball-WM haben den Europäischen Gewerkschaftsbund inspiriert und auf eine Idee gebracht. Der fordert nach dem WM-Vorbild jetzt verbindliche Trink- und Abkühlpausen für bestimmte Jobs. Die FIFA-Trinkpausen seien ein gutes Beispiel dafür, wie die Arbeit an den Klimawandel angepasst werden kann, heißt es vom EGB.

0: Allerdings bräuchten Bauarbeiter, Obstpflücker oder Busfahrer länger als 3 Minuten, um sich zu erholen. Frage an Marc Weiß aus dem News-Team. Wie ist es denn aktuell geregelt? Trinken auf der Arbeit muss doch jetzt auch schon erlaubt sein.
1: Ja, grundsätzlich schon. Der Arbeitgeber kann aber die Zeiten zum Beispiel vorschreiben, in denen man trinken darf. Es kommt auf den Job an. Also im Büro ist ja so ein Wasser auf dem Schreibtisch in der Regel kein Problem. In der Werkshalle, am Fließband, auf dem Feld oder auch generell draußen kann das anders aussehen. Generell bei allen Jobs, in denen quasi permanent gearbeitet wird, es also keine kreativen Pausen gibt. Hier hat der Arbeitgeber bestimmte Möglichkeiten, das zu bestimmen. Er kann zum Beispiel Sonderpausen genehmigen, diese Zeiten aber dann vom Lohn abziehen. Und da schlägt der Gewerkschaftsbund dann eben verbindliche Pausen vor, an die sich alle halten müssen, die dann auch voll bezahlt werden.
0: Das Ganze hat auch einen medizinischen Hintergrund, heißt es.
1: Ja, laut Gewerkschaftsbund ist die Zahl der hitzebedingten Todesfälle am Arbeitsplatz in den letzten 2 Jahrzehnten EU-weit deutlich gestiegen. Das Risiko erhöht sich demnach um bis zu 7%, wenn die Temperaturen über 30 Grad gehen und um bis zu 15%, wenn sie über 38 Grad liegen. Und deshalb soll die EU-Kommission jetzt Regeln zusammenstellen, damit Beschäftigte bei hohen Temperaturen das Recht auf eine Pause ohne Lohnverlust bekommen.
0: Dankeschön, Marc. Und jetzt weitere Meldungen im Überblick. Nach den Erdbeben in Venezuela werden dort viele Todesopfer befürchtet. Bis jetzt ist von mindestens 32 Toten und rund 700 Verletzten die Rede. Laut einer Modellrechnung der US-Erdbebenwarte könnten bei den Beben mehrere tausend Menschen ums Leben gekommen sein. Die Regierung spricht von einer Tragödie. Sie rief den Notstand aus. US-Präsident Trump hat NATO-Generalsekretär Rutte eine großartige Führungsperson genannt. Jeder respektiere ihn, sagte Trump. Der NATO-Generalsekretär ist für seine guten Beziehungen zu Trump bekannt. Rutte wird deshalb von einigen vorgeworfen, den amerikanischen Präsidenten zu sehr zu umschmeicheln. Nach dem Tod eines 14-Jährigen bei einem Badeunfall im Rhein-Herne-Kanal ist auch dessen 19 Jahre alter Bruder gestorben. Die beiden Gladbecker waren am Sonntagabend in dem Kanal in der Nähe von Gelsenkirchen untergegangen. Am Tag davor war ein 16-Jähriger fast an derselben Stelle beim Schwimmen tödlich verunglückt. Australien wollte mit einem Social-Media-Verbot für unter 16-Jährige eigentlich Vorreiter sein. Eine neue Studie zeigt aber, dass der Plan bis jetzt kaum aufgeht. Laut der Untersuchung lassen sich Jugendliche nicht stoppen. Sie umgehen die Regeln ganz einfach, indem sie zum Beispiel Fake-Profile erstellen oder Konten von älteren Bekannten nutzen. In Deutschland spricht sich eine Expertenkommission gegen ein generelles Verbot aus. Sie rät stattdessen zu moderaten Lösungen für den Jugendschutz im Netz. Das waren die Nachrichten mit Thorsten Adolfs.
2: Es geht langsam los. Heute werden es im Radio Hochstift Wetter 32 bis 34 Grad und dazu scheint die Sonne den ganzen Tag. Der Wind ist eher lau bis nicht vorhanden und es gilt weiter die Warnung vor extremer Hitze im gesamten Hochstift. Morgen kriegen wir von Salzgotten bis Brakel nur Sonne und es werden um die 35 Grad. Der Radio Hochstift Verkehrsservice um kurz nach 10 und da habe ich nur einen Blitzer für euch. Es wird kontrolliert, B252, die Ostwestfalenstraße, Höhe Warburg-Germete. Wenn ihr weiter Richtung Warburg wollt, kommt mir gut an.
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4: Schön, dass ihr da seid. Und so klang das gestern in New York am Times Square. Deutsche Fans färben den Times Square in Schwarz-Rot-Gold. Stimmung war schon sehr gut. Eine ähnliche Stimmung erwarte ich gleich hier auch im Deutschen Fußballmuseum in Dortmund. Wir sind das Fußballradio zum Spiel Deutschland gegen Ecuador. Wenn ihr wollt, kommt gerne noch hier in Dortmund vorbei. Ihr findet uns direkt am Eingang. Ich bin Kevin Zimmer und dann würde ich mal sagen, rein in diesen Fußballvormittag. Jetzt mit Beyoncé und Texas Hold'em.

0: Wir sind hier im Deutschen Fußballmuseum in Dortmund. Hier ist eure Fußball-Warm-Up-Show.
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0: Dann kümmern wir uns jetzt mal um das Spiel heute. Gestern gab es ja die obligatorische Pressekonferenz vor dem Spiel gegen Ecuador. Die fand im Stadion in New York statt. Mit dabei Julian Nagelsmann, natürlich. Aber auch Stürmer Dennis Undaff, wo einige schon uns Undaff sagen. Ja, frei nach Uwe Seeler, ein bisschen hochgegriffen vielleicht. Aber auf jeden Fall ist der Richtige gut drauf und hätte natürlich auch nach seinen 3 WM-Treffern in den ersten beiden Gruppenspielen auch sehr gerne mal von Anfang an gespielt. Aber Bundestrainer Julian Nagelsmann sieht das weiterhin nicht so. Der will, dass die Mannschaft sich einspielt für die K.O.-Runde.
2: Wir haben jetzt 2 Siege geholt, was wichtig ist für die Tabelle, haben aber noch ein Spiel, was wir A gewinnen wollen und B nutzen wollen, uns auch auf die K.O.-Phase vorzubereiten mit allem, was dazugehört. Deswegen werden wir die Wechsel vornehmen, die wir vornehmen müssen, erstmal. Sonst werden wir erstmal so auch ins Spiel gehen, wie die letzten Spiele auch.
0: Heißt konkret, in der Abwehr muss Rüdiger für den verletzten Schlotterbeck ran. Und weil Brown auf der linken Seite leicht verletzt ist, will Julian Nagelsmann kein Risiko eingehen und bringt den Leipziger Raum. Alles andere bleibt so und so kommt eben Dennis Undaff wieder von der Bank, würde ich mal vermuten. Der Stürmer des VfB Stuttgart macht aber daraus gar kein Problem.
3: Ich versuche einfach nur guten Input zu bringen, ob es von Anfang an ist oder von der Bank. Das ist das Wichtigste, dass das Team gewinnt. Und alles andere kann man hinten anstellen. Wenn ich nicht zufrieden wäre, wäre ich nicht hier, glaube ich. Deswegen die Rolle akzeptieren habe ich. Aber ich versuche einfach nur meinen Job zu erledigen und das hat jetzt 2 Spiele gut geklappt.
0: Ja, den Job kann er gerne erledigen. Ab 22 Uhr in New York ist Anstoß gegen Ecuador und wir bringen euch hier in Stimmung im Deutschen Fußballmuseum in Dortmund. Gleich hier noch unsere Stargäste Malik Harris, Comedian Guido Kanz und U17-Nationaltrainer André Pawlak. Gleich hier bei uns.
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1: 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Hallo Autofahrer, der Radio Hochstift Verkehrsservice. Neue Kontrolle B64 Paderborn Richtung Bad Riburg nach der Abfahrt Paderborn Neuenbeken. 100 sind erlaubt.
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1: Mit Christina Hüllweh, guten Tag. Bogenbauer, Töpfer, Drachen und Ritter. Sie alle verwandeln Höxter am 2. Juli-Wochenende wieder in eine mittelalterliche Stadt. In unmittelbarer Nähe von Schloss Corvey bauen rund 400 Schaustellerinnen und Schausteller ihre Zelte und Stände auf. Anno 1250 hat bereits zweimal in der Vergangenheit Station am Wall in Höxter gemacht. Jetzt folgt die Premiere im Archäologiepark. Dort steht unter anderem mehr Platz zur Verfügung. Erwachsene zahlen 16 Euro, Kinder bis zu einer Größe von 1,20 Meter nichts. In Höxter ist die Feuerwehr am späten Abend zu einem Dachstuhlbrand ausgerückt. Gegen 23.40 Uhr war im Parkweg ein Feuer in einem Gartenhaus ausgebrochen. Radio Hochstift-Reporterin Ronja Baumgarten, das grenzt direkt an ein Einfamilienhaus.
2: Die Flammen griffen auf das Haus über, der Dachstuhl fing Feuer. Die Bewohner des Hauses konnten sich in Sicherheit bringen, noch bevor die Feuerwehr anrückte. Verletzt wurde also niemand. Um den Brand zu löschen, mussten die Einsatzkräfte Teile des Dachs öffnen, um an Glutnester zu kommen. Die Löscharbeiten dauerten bis etwa 2 Uhr heute Nacht. Laut Polizei ist das Einfamilienhaus aktuell nicht mehr bewohnbar. Warum das Feuer ausbrach, wird noch ermittelt. Der Schaden liegt nach Angaben der Polizei im unteren sechsstelligen Bereich, also bei mindestens 100.000 Euro.
1: Die hohen Temperaturen wirken sich weiter auf die Müllabfuhr im Hochstift aus. Auch im Kreis Höxter werden Mülltonnen in den kommenden Tagen schon ab 4.30 Uhr morgens geleert. Deshalb sollten die Tonnen schon am Abend vorher rausgestellt werden. Die Arbeiten sollen möglichst in den Morgenstunden laufen, damit die Mitarbeitenden vor den Höchsttemperaturen am Mittag fertig sind. Auch in anderen Teilen des Hochstifts kann die Müllabfuhr derzeit früher unterwegs sein. Im Radio Hochstift Wetter geht es auch heute nur um Sonne und Hitze. Die Werte steigen noch auf etwa 34 Grad. Morgen wird es mit bis zu 35 Grad noch einen kleinen Tacken heißer und auch dann scheint von Beverungen bis Bad Lippspringe die Sonne den ganzen Tag lang. Besser ankommen mit dem Radio Hochstift Verkehrsservice. Geblitzt wird auf der Elsa-Hude Höhe Salzkotten-Scharmede, wenn ihr Richtung Paderborn-Wever fahrt und auf der B64 nach der Abfahrt Paderborn-Neuenbeken Richtung Bad Triburg. Kommt gut an.
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3: Schön, dass ihr da seid. Deutschland, Ecuador, letztes Gruppenspiel und alle, die beim Sommermärchen 2006 dabei waren, haben so ein kleines Déjà-vu. Es war auch bei unserer WM damals unser letztes Gruppenspiel. Damals war Deutschland auch schon fürs Achtelfinale qualifiziert. Also es fühlt sich so ein bisschen an, wie die Zeit 20 Jahre mal eben zurückgedreht. Damals hat Deutschland 3-0 gewonnen. Nehmen wir heute auch sehr gerne so als Motivationsschub fürs 16-Finale. Miley Cyrus bringt jetzt dazu noch Blumen vorbei. Es kann quasi gar nicht schöner werden. Hier ist sie mit Flowers. 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

0: Wir melden uns aus Deutschlands Fußballhauptstadt, aus dem Fußballherz. Wir melden uns aus dem Deutschen Fußballmuseum in Dortmund. Kommt gerne vorbei. Wir erwarten heute noch Stargäste. Comedian Guido Kanz kommt, der U17-Nationaltrainer André Pawlak und Singer-Songwriter Malik Harris, der auch für unsere VIP-Hörerinnen und Hörer nach unserer Show auch noch Unplugged spielen wird. Also, kommt gerne vorbei.
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0: Wir bringen euch in WM-Stimmung fürs Spiel heute Abend gegen Ecuador. Und wenn Dennis Undaff heute wieder unser Matchwinner ist, wie gegen die Elfenbeinküste, nehmen wir das sehr, sehr gerne so. Also, wer macht die Dinger heute? Undaff!

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2: Mit Thorsten Adolfs. Guten Tag. Die Ministerpräsidenten der Länder sitzen in Berlin zusammen und beraten unter anderem über die angespannte Finanzlage ihrer Kommunen. Die sind finanziell am Limit und durchaus sauer auf die Länder und den Bund. Zu oft müssten Kommunen Vorhaben der Regierung umsetzen und dann auch dafür bezahlen, sagte Städte- und Gemeindebundchef Berghegger. Die Kommunen erwarten heute konkrete Lösungen. Infos dazu von Marc Weiß.
3: Den meisten Kommunen steht das Wasser inzwischen tatsächlich bis zum Hals. Das zeigen auch Untersuchungen von externen Experten, wie zuletzt der Bertelsmann Stiftung. Selbst früher wirtschaftlich extrem starke Kommunen in Bayern und Baden-Württemberg haben demnächst so gut wie

0: kein Geld mehr. Und das bekommen vor allem wir Bürger zu spüren, wenn noch mehr Schwimmbäder oder Kultureinrichtungen geschlossen werden oder Schlaglöcher in den Straßen einfach gar nicht mehr repariert werden. Die Kommunen geben vor allem dem Bund, aber auch den Ländern die Schuld, weil neue Gesetze oft extreme Kosten verursachen, die den Kommunen dann aber nicht erstattet werden. Klassische Beispiele sind der Rechtsanspruch auf Ganztagsbetreuung oder auch bestimmte Klimaschutzmaßnahmen, die von den Kommunen umgesetzt und bezahlt werden müssen. Irgendwann sind dann alle Töpfe leer und die Kommune wird handlungsunfähig. Immerhin, Kanzler Merz sagt, er sehe das Problem und Merz kündigte Maßnahmen des Bundes an. Der Kanzler stößt am Nachmittag zu den Ministerpräsidenten. Das Thema ist auch dann zumindest auf der Tagesordnung.
1: Und jetzt weitere Nachrichten im Überblick. Wegen der großen Hitze wächst bei vielen der Wunsch nach Abkühlung. Baumärkte verzeichnen laut einer dpa-Umfrage eine steigende Nachfrage nach Klimageräten, Ventilatoren und Planschbecken. Und bei Supermärkten und Discountern stehen alkoholfreie Getränke, vor allem Mineralwasser, aber auch Obst wie Melonen und Eis hoch im Kurs. Engpässe erwartet der Handel bei diesen Produkten nicht. Der Bundestag entscheidet heute über das Recht auf Reparatur bei Geräten wie Smartphones, Kühlschränken oder Waschmaschinen. Hersteller sollen verpflichtet werden, bestimmte Produkte mehrere Jahre zu einem angemessenen Preis zu reparieren. Im Moment haben Verbraucher nur im Rahmen des zweijährigen Gewährleistungsrechts Anspruch auf Reparatur. Die Polizei rechnet beim AfD-Bundesparteitag Anfang Juli in Erfurt mit bis zu 50.000 Demonstranten. Erwartet würden koordinierte Blockadeaktionen auf den Zufahrtswegen zum Messegelände und erhebliche Störungen bei der Anreise der Delegierten. Man gehe von einem Worst-Case-Szenario aus, zitiert die Welt am Sonntag aus internen Polizeidokumenten. Die Bundeswehr scheint für immer mehr junge Leute attraktiv zu werden. Das Interesse hat deutlich zugenommen und die Bewerberzahlen gehen seit der Einführung des neuen Wehrdienstes spürbar nach oben. Ein Grund für diesen Aufwärtstrend könnten die neuen Dienstzeitmodelle und der höhere Sold sein. Sie sollen den Einstieg attraktiver machen. Alle jungen Männer, die bald volljährig werden, bekommen aktuell einen Fragebogen nach Hause und müssen diesen verpflichtend ausfüllen. Bei jungen Frauen ist das Ganze freiwillig. Die Daten dazu zeigen, dass auch fast alle angeschriebenen Männer reagiert haben. Nur bei einer kleinen Gruppe prüfen die Behörden jetzt, ob ein Ordnungswidrigkeitsverfahren nötig ist. Soweit die Meldungen mit Thorsten Adolfs.
2: Das Hochstift wird sich heute noch mehr aufheizen. Nachmittags sind es um die 34 Grad in Hövelhof oder auch Marienmünster. Morgen sind im Radio Hochstift Wetter bisher 35 Grad angekündigt. Und auch dann sehen wir kaum eine Wolke. Hitzige Gewitter sind weiter nicht in Sicht. Hallo Autofahrer, ihr kommt natürlich entspannter an. Hier ist der Radio Hochstift Verkehrsservice. Ich habe gleich zwei Blitzer für euch. Einmal wird kontrolliert B64 Paderborn Richtung Bad Driburg nach der Abfahrt Neuenbeken. 100 sind erlaubt. Und Elsa-Hude, das ist Paderborn-Elsen Richtung Wever in der 70er-Zone. Höhe Abfahrt Salzkotten-Scharmede. Kommt mir alle gut an.
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4: Ja, schön, dass ihr da seid. Nirgendwo anders in NRW, ach, ich würde sogar sagen, nirgendwo anders in Deutschland kann man mehr Fußball aufsaugen als hier. Hier atmet man Fußball allein schon, wenn man reinkommt. Und heute sogar vielleicht ein bisschen mehr, denn wir stehen hier direkt am Eingang mit unserem WM-Warm-Up-Studio. Unsere VIP-Gäste, die gleich hier auch noch um eine Altoursreise kickern, trudeln so langsam ein. Alle kriegen Getränke, Bratwurst, Pommes, wenn sie wollen. Es ist ein bisschen wie im Fußballstadion. Und ich bringe die Musik mit. Jetzt mit Nelly Furtado. Hat zuletzt Portugal angefeuert, hat ja portugiesische Wurzeln, dürfte sich also über das 5-0 von Portugal gegen Usbekistan gefreut haben. Say it right. Jetzt bei uns.

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2: Wir melden uns hier live aus dem Deutschen Fußballmuseum in Dortmund. Und wir sind ja nicht alleine hier, sondern 20 Hörerinnen und Hörer haben hier die Plätze gewonnen. Geht's euch gut? So, Stimmung ist schon Fußball, fast so wie im Fußballstadion. Und es geht ja für unsere 20 Hörer nicht nur darum, hier gleich unseren WM-Talk zu sehen, sich das Fußballmuseum anzuschauen, Getränke zu bekommen. Ihr bekommt nachher auch eine Bratwurst und Pommes. Sondern es geht für euch auch um eine Mallorca-Reise am Kicker. Jetzt habe ich hier den.
3: Danny.
2: Hast du zu Hause einen Kicker?
3: Nein.
2: Kennst du dich einigermaßen damit aus?
3: Ja, ich sag mal ja, vielleicht.
2: So, alle, die zu Hause von euch einen Kicker haben und gut trainiert sind, Danny wäre ein guter Gegner, glaube ich. Also von daher, das würde hinhauen. Es wird jetzt so ablaufen. Ihr habt beim Eingang die VIP-Bändchen bekommen und ihr habt Zahlen um den Hals gehängt bekommen. Ja? Du hast die?
3: Eins.
2: Die Eins. So, und wir ziehen jetzt die beiden Teilnehmer. Und das mache nicht ich, sondern das macht einer unserer Promi-Gäste hier. André Pawlak ist da, U17-Nationaltrainer. Bist du dir der Verantwortung bewusst?
4: Das ist echt ein schweres Amt heute.
2: Ja. Es ist ein bisschen wie Pokalauslosung, ja?
4: Ja, absolut. Das ist total. Ich bin auch total aufgeregt.
2: Ja. Alles klar. Hier ist unsere Box. Da sind alle Nummern drin, die teilnehmen möchten. So, dann brauchen wir zwei, die gegeneinander. Soll ich nochmal? Ich rüttel nochmal einmal. Einmal damit. So, André, das ist. Er guckt extra nicht hin. Er sieht auch nichts, aber ich sehe es. Und ihr könnt auch ein bisschen mitgucken, ob eure Zahl drankommt. Es ist die. Die 8. Du bist der.
5: Dorian,
2: kannst du kickern?
5: Es ist in Ordnung.
2: Ja, es ist in Ordnung. Spielst du sonst denn Fußball?
5: Ich habe früher Fußball gespielt, aber bin mittlerweile Fußballschiedsrichter.
2: Okay, dann kennt sich einer mit den Regeln aus. Ja, das ist, da müssen wir drauf achten. So, du bekommst einen Gegner oder eine Gegnerin, André. So, mal gucken, ob wir da applaudieren können. Die 1, Danny. Herzlichen Glückwunsch.
5: Danke.
2: Herzlichen Glückwunsch. So, bist du jetzt ein bisschen nervös? Also ich könnte fast vermuten, dass er zwei, dreimal öfter gekickert hat.
6: Ich befürchte das auch. Also er wirkt sehr motiviert. Ich habe ein bisschen Angst, muss ich gestehen. Ja.
2: Aber du musst jetzt alles geben. Es geht um eine Mallorca-Reise. Also im Hintergrund ist Druck drauf. André, vielen Dank. Wir sehen dich gleich noch bei uns im WM-Talk. Und jetzt geht's gleich hier an den Kicker um die Altours Mallorca-Reise.
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1: Mit Christina Höwe. Guten Tag. Die 6200 Einwohnerstadt Nieheim dürfte ihre Einwohnerzahl am 1. Septemberwochenende wieder vervielfachen. Zum dreitägigen deutschen Käsemarkt werden zwischen 40.000 und 60.000 Besucherinnen und Besucher erwartet. Diesmal sind 120 Stände dabei, etwa die Hälfte davon sind Käsereien. Dazu kommen unter anderem Winzer und Kunsthandwerker. Musik gibt es auf zwei Bühnen in der Wasserstraße und auf dem Richterplatz. Der Eintritt kostet 4 Euro. Wie könnte die Benhauser Straße in Paderborn zukünftig aussehen? Das will die Stadt den Anwohnenden erklären und lädt deshalb zu einer Infoveranstaltung ein. Die ist am 1. Juli um 18 Uhr in der Aula der Friedrich-Spee-Gesamtschule. Bisher sind noch mehrere Varianten für die Erneuerung der Benhauser Straße im Gespräch. Es geht unter anderem darum, wie die Radwege zukünftig aussehen sollen und was mit den Bäumen an der Straße passiert. Die Politik will die Meinung der Anwohner hören und danach entscheiden. In Höxter weht am 2. Juli-Wochenende wieder ein Hauch von Mittelalter durch die Stadt. Im Archäologiepark bauen bei anno 1250 Schwertkämpfer, Gaukler und Händler für 3 Tage ihre Stände auf. Radio Hochstift-Reporter Holger Winkelmann. In den vergangenen Jahren fand die Veranstaltung immer auf dem Höxteraner Wall statt.
2: Im Archäologiepark auf dem Gelände der ehemaligen Landesgartenschau ist aber unter anderem mehr Platz für die rund 400 Schaustellerinnen und Schausteller. So kann neben einer Feuershow an 2 Tagen auch ein 10 Meter langer Drache das Mittelalterdorf besuchen. Wie schon bei den Veranstaltungen davor wird es auch ein Ritterturnier geben. Zum ersten Mal wurde extra für die Veranstaltung auch eine mittelalterliche Höxterhymne komponiert. Außerdem wird das Programm vom 10. bis zum 12. Juli durch Auftritte von Mittelalterbands abgerundet. Infos zu den Tickets stehen auf radiohochstift.de.
1: Das Radio Hochstift Wetter hat eine stabile und heiße Wetterlage zu bieten, auch heute von der Weser bis zur Pader. Die Temperaturen steigen noch ein bisschen, nachmittags sind es bis zu 34 Grad. Morgen wird es mit etwa 35 Grad ähnlich heiß und die Sonne scheint von morgens bis abends. Kommt besser an mit dem Radio Hochstift Verkehrsservice. A44 Richtung Kassel, da gibt es 2 Kilometer stockenden Verkehr zwischen Bräuner und Sierenberg. Außerdem wird geblitzt und zwar auf der Elsa-Hude, Höhe Abfahrt Salzkotten-Scharmede, wenn ihr von Paderborn-Elsen Richtung Weber unterwegs seid. Und auf der B64 Richtung Bad Driburg nach der Abfahrt Paderborn Neuenbeken. Gute Fahrt!
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4: Wir sind wie immer, wenn Deutschland spielt, bei dieser WM im Deutschen Fußballmuseum in Dortmund. Deutschland spielt gegen Ecuador. Das Stadion in Ecuador für Spiele der Nationalmannschaft liegt übrigens auf knapp 3000 Metern Höhe. Das haben die sehr geschickt gemacht, dass die Luft da sehr dünn ist. Die meisten Gegner Ecuadors kommen damit nicht so ganz gut klar. Spätestens in der zweiten Halbzeit geht den meisten da die Puste aus. Unser Altours Kickertisch, an dem gleich Dorian und Danny um ihre Reise nach Mallorca spielen, der steht ein bisschen tiefer. Mit der Luft dürften sie da gleich keine Probleme haben, aber vielleicht ein bisschen mit der Nervosität. Aber sie kickern sich gerade schon ein. Gleich schalten wir zum Kickerduell zu unserem Reporter vor Ort.

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2: Für Dorian und Danny geht es jetzt um die Frage, fliege ich in diesem Jahr noch mit Altours nach Mallorca? Beide stehen am Kickertisch, sind schon in der nötigen Konzentrationsphase. Unser Kommentator ist Henning Barth. Henning, endlich darfst du mal so ein großes Turnier kommentieren. Ein Aufstieg, oder?
3: Das sind unfassbare Wettbewerbe, die wir hier machen. Und vor allem ist es jedes Mal ein spannendes Spiel. Also alle Kicker-Duelle, die wir bislang gespielt haben, die sind in den letzten Sekunden entschieden worden. Ich bin gespannt, ob das heute genauso ist.
2: Okay, wir haben einen Schiedsrichter, wir haben einen Kommentator. Und ich störe gerade jetzt quasi nur noch ein bisschen dabei. Ich fühle mich wie der Johannes B. Kerner gerade hier in dieser Runde. Das ist deswegen. Henning Barth, es geht los.
3: Und damit geben wir rüber an Schiedsrichter Udo, der die Partie freigibt in diesem Kicker-Duell. Vamos sozusagen hier im Deutschen Fußballmuseum. Es geht los, es geht um Mallorca. Erste Phase Angriffsfußball hier und der erste Schuss dann auch von Danny in dieser Partie. Aber er hat schon gesagt, er ist hier eher in der Underdog-Rolle. Zumindest ist er so reingegangen ins Spiel. Und das ist das 1:0 für Danny. Großen Applaus hier im Deutschen Fußballmuseum. Denn das ist der Führungstreffer aus der hinteren Reihe und Ausgleich direkt. Das geht hier hin und her. Die ersten 30 Sekunden sind gespielt in dieser Partie. Dorian mit dem 1:1. Es wird wahrscheinlich wieder die spannende Partie werden, die wir zuletzt auch immer gesehen haben. Mittelfeldgeplänkel, beide spielen ja mit einer Fünferkette. Hier und da kommt aus dieser Fünferkette das 2:1. Es ist Halbzeit in dieser Partie. Mittelfeldtor durch Dorian, der hier gut loslegt, satte Schüsse mit in diese Partie reinbringt und wirklich hier in Richtung Mallorca unterwegs ist. Kann er Sangria schon mal kalt stellen und gleich feiern? Eine Minute ist um, 30 Sekunden haben wir noch auf der Uhr. Der Ball, der jetzt aus der Ecke wieder rausgespielt wird, kann Danny hier noch mal für eine Überraschung sorgen und den Ausgleich machen. Der Ball kullert in die Ecke und da ist das 2:2, der Ausgleich. Das wird Dorian ärgern. Die letzten 10 Sekunden brechen jetzt an in dieser Partie. Gibt es eine Verlängerung? Die erste im Kicker-Duell oder wird hier noch jemand den Lucky Shot machen in der Schlussphase der Partie? 3, 2, 1 und die Partie ist zu Ende, zumindest die 90 Sekunden. Es geht weiter mit einem Golden Goal. Wer zuerst hier das nächste Tor macht, der fliegt nach Mallorca. Es ist Dorian hier mit dem Versuch, ein Offensivspiel zu kreieren, aber der Ball ist schon wieder weg. Und gucken wir mal, ob der Ball hier überhaupt bespielbar ist. Nein, der Schiedsrichter gibt den Ball wieder frei. Es ist wirklich sehr, sehr spannend. Es ist nicht nur heiß draußen, auch heiß hier in der Partie. Und das ist Danny mit dem Schuss aus dem Mittelfeld. Danny fliegt nach Mallorca.
2: Herzlichen Glückwunsch, du fliegst nach Mallorca. Was sagst du?
4: Ich bin fix und fertig.
2: Ja. Hättest du damit gerechnet? Du hattest ja jetzt nicht den leichtesten Gegner gerade.
4: Ja, ich habe Glück gehabt, auf jeden Fall. Er war wirklich sehr gut. Ich zitter voll. Tut mir leid.
2: Danny, es geht nach Mallorca. Deine Frau freut sich, du freust dich. Viel Spaß dort mit Altours, ab in die Sonne.
4: Dankeschön.
2: Dankeschön, Dank. Applaus für dich.
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1: Mit Thorsten Adolfs. Guten Tag. Die Hitzewelle steuert auf ihren Höhepunkt zu. Für morgen und Samstag rechnet der Wetterdienst stellenweise mit 40 Grad oder sogar noch etwas mehr. Bei diesen Temperaturen wird es für nicht wenige Menschen wirklich gefährlich. Die Notaufnahmen der Krankenhäuser bereiten sich schon auf einen größeren Andrang vor. Dazu müsse es aber nicht zwingend kommen, sagen Ärzte, wenn man sich entsprechend verhält. Frage an Marc Weiß aus dem News-Team. Was muss man besonders beachten?
2: Also da sind natürlich erstmal die Klassiker, nicht in der prallen Sonne sein, viel trinken, nicht schweres Essen, Anstrengungen vermeiden, das wissen ja die meisten. Was aber viele nicht wissen, wer zum Beispiel Medikamente nimmt, der kann aufgrund dieser Medikamente ganz anders auf die Hitze reagieren als gedacht. Ein harmloser Blutdrucksenker zum Beispiel kann bei Hitze stärker wirken. Bedeutet, dass der Blutdruck viel weiter absinkt als geplant. Das macht einen dann natürlich schlapp und man bekommt Kreislaufprobleme. Generell sollte man sich körperlich einfach nicht überfordern. Also wer merkt, dass er schlapp ist, der sollte sich dann auch Ruhe gönnen und sich nicht bei 40 Grad zu irgendwas Anstrengendem zwingen.
1: Gibt es denn wegen der Hitze eigentlich einen Run auf Klimaanlagen oder Ventilatoren?
2: Tatsächlich ja. Baumärkte und der Branchenverband BHB melden eine stark gestiegene Nachfrage nach mobilen Klimageräten und Ventilatoren. Es gibt da wohl auch schon Lieferengpässe, aber auch Kinderplanschbecken gehen gerade sehr gut, heißt es. Mediamarkt und Saturn melden ebenfalls eine

0: extrem hohe Nachfrage nach Klima- und Ventilatoren und nach Eismaschinen. Also die Leute versuchen alles, um die Hitze irgendwie erträglich zu machen, auch natürlich mit der leckeren Variante.
1: Dankeschön, Marc. Und jetzt weitere Themen im Überblick. Die EU bietet Venezuela nach den beiden schweren Erdbeben Unterstützung an. Es heißt, das Erdbeobachtungsprogramm Copernicus sei aktiviert worden. Es kann bei Naturkatastrophen schnell Satellitenaufnahmen liefern und Rettungskräften bei der Einschätzung der Lage helfen. Durch die Beben wurden Dutzende Gebäude zerstört. Im Moment ist von mindestens 32 Toten und rund 700 Verletzten die Rede. Jeder vierte Beschäftigte kennt in seinem Berufsumfeld Fälle, in denen Kollegen ein Suchtproblem haben. Das ist das Ergebnis einer Forsa-Umfrage für die deutsche gesetzliche Unfallversicherung. Am häufigsten wird Alkohol als problematisches Suchtmittel genannt. Dahinter folgen Cannabis und Nikotin. Die deutsche Fußballnationalmannschaft wird heute Abend im letzten WM-Gruppenspiel gegen Ecuador wieder ohne den bisherigen Top-Torschützen Dennis Undaf anfangen. Bundestrainer Nagelsmann wird den verletzten Nico Schlotterbeck durch Antonio Rüdiger ersetzen und auf der linken Außenverteidigerposition wird David Raum Nathaniel Brown ersetzen, der Muskelprobleme hat. Anstoß ist um 22 Uhr. Gespielt wird in der Nähe von New York. Die Lage auf dem Immobilienmarkt in Deutschland hat sich spürbar beruhigt. Die Preise für ein Haus oder eine Wohnung steigen nicht mehr so rasant wie noch vor ein paar Monaten. Nach Angaben des Statistischen Bundesamtes sind die Preise für Wohnimmobilien im Vergleich zum ersten Quartal des Vorjahres nur noch um knapp 1,5% gestiegen. Es sieht aktuell danach aus, als würde sich der Markt nach der turbulenten Zeit mit hoher Inflation und explodierenden Baukosten wieder abkühlen. Wer eine Eigentumswohnung auf dem Land sucht, der musste zuletzt tiefer in die Tasche greifen. Dort haben die Preise zugelegt. Anders sieht es in den 7 größten deutschen Städten aus. Hier gibt es bei den Preisen kaum noch Bewegung. Soweit die Meldungen mit Thorsten Adolfs.
2: Von Höxter bis Lichtenau scheint auch heute die Sonne die ganze Zeit. Den Schatten müssen wir uns also suchen. Die Temperaturen im Radio Hochstift Wetter, die steigen auf etwa 34 Grad. Morgen wird es mit um die 35 Grad noch heißer. Und ja, in den kommenden Tagen, da geht noch mehr bei den Temperaturen. Und kurz für euch der Blick auf die Straßen. Keine Staus, keine Störung im Radio Hochstift Verkehrsservice, aber kommt mir günstig an. Weiter diese beiden Blitzer. B64 Paderborn Richtung Bad Rieburg nach der Abfahrt Paderborn-Neuenbeken. 100 sind erlaubt. Und Elsahude, das ist Paderborn-Elsen Richtung Wever. Da wird bei 70 kontrolliert. Höhe Abfahrt Salzkotten-Scharmede. Gute Fahrt.
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4: Deutschland gegen Ecuador, heute 22 Uhr, das erste Mal für uns in der Woche, sag ich mal, so ein bisschen länger aufbleiben. Mit ein bisschen Glück haben die Kinder morgen hitzefrei, dann können sie mitgucken. Das wäre ja schön bei dieser WM. Wir sind wieder im Fußballmuseum in Dortmund, direkt hier am Eingang. Kommt gerne vorbei. Ansonsten bringen wir euch die Fußballstimmung von hier direkt zu euch. Radio an, den Rest machen wir. Und wir, das sind heute der Trainer der U17-Nationalmannschaft, André Pawlak. Herzlich willkommen.
5: Jubel!
4: Danke, danke. Herzlich willkommen im Fußballmuseum. Wir haben ja Hörerinnen und Hörer eingeladen und die freuen sich auch. Du wirst ein bisschen was hoffentlich zum Fußballnachwuchs erzählen können, oder?
5: Ja, davon gehe ich aus. Ich hoffe, dass euch das interessiert, ja.
4: Ja, absolut. Deswegen bist du hier. Sänger Malik Harris ist da. Hast du die Gitarre dabei?
5: Immer dabei,
4: auf Habt jeden ihr gehört, Fall. Er hat die Gitarre dabei. Ja, das ist gleich aus. Für euch hier noch unplugged. Und dass wir hier auch ein bisschen was zu lachen bekommen. Comedian Guido Kanz ist da. Herzlich willkommen.
6: Hi. Na?
4: Ja. Du ihr kennst lümmelt. Ja, ihr lümmelt's, ja. Du kennst ja unsere Fußballshow hier in Dortmund aus dem Fußballmuseum, dem deutschen Fußballmuseum, dem Herz des Fußballs in Deutschland sozusagen, ja. Du warst vor 2 Jahren bei der Europameisterschaft auch dabei. Hat's dir so gut gefallen, dass du gesagt hast, ich komme einfach noch mal wieder?
6: Nee, ich habe hier die ganze Zeit übernachtet. Ich bin da geblieben. War damals mit Norbert Dickel, der war ja mit bei der Sendung und wir haben uns so gut verstanden. Ich bin in Dortmund geblieben und wohne mittlerweile. Nein, Quatsch.
4: Nein.
6: Ich freue mich sehr. Es ist eine super Temperatur.
4: Also schön, dass ihr da seid, hier bei uns im gläsernen Studio, direkt am Eingang vom Deutschen Fußballmuseum. Wir sind sozusagen das leichte Anschwitzen vor dem Spiel Deutschland-Ecuador. Ich bin Kevin Zimmer und wir haben natürlich auch ein bisschen Musik noch für euch mitgebracht.

0: Stimmung ist gut hier im Deutschen Fußballmuseum in Dortmund. Wir begrüßen hier sozusagen am Eingang die Besucher des Deutschen Fußballmuseums. Comedian Guido Kanz macht gleich Einlasskontrolle.
1: Ja, aber das wird, die Tür, die gibt's in Berghain nicht, in Berlin, das sage ich dir, knallhart.
0: Du hast mal Fußball als deine zweitgrößte Leidenschaft bezeichnet, neben dem Karneval.
1: Ja.
0: So, wie du im Karneval bist, das kennen wir.
1: Ja.
0: Wie merken wir denn deine Fußballleidenschaft?
1: Naja, also ich habe mein Leben lang gekickt bis letztes Jahr. Ich habe jetzt die erste Anfrage bekommen. Ich habe damals Landesliga gespielt für die Deutsche Rheuma-Liga, weil ich Arthrose in beiden Knien habe. Leider ist das kein Scherz. Oh. Und spiele seit meinem 6. Lebensjahr eben Fußball. Habe das immer zwar nur Amateurfußball, aber sehr leidenschaftlich gemacht. Aber mit Ibuprofen auf der Bühne zu stehen und vor der Kamera ist schwierig. Deswegen habe ich leider meine Karriere jetzt an den Nagel hängen müssen.
0: Aber hast du auch davon geträumt, einmal Profifußballer auch zu werden?
1: Ja, ich habe halt noch auf Asche gespielt, Landesliga, und ich habe mir einige Fußballträume erfüllen dürfen. Ich habe vor 50.000 Leuten, Arena auf Schalke, darf man hier nicht sagen, in Dortmund weiß ich, gegen die Bayern gespielt, damals mit Olli Pocher und so, und habe lange in der Lotto-Elf gespielt. Also von daher habe ich mit vielen Profis zusammengekickt.
0: André Pavlak, U17-Nationaltrainer, du hast ja den ersten FC Köln 2019 zurück in die erste Liga geführt, warst bis 2024 Co-Trainer, jetzt Nationaltrainer, U17-Nationaltrainer. Wie viel mehr Spaß macht es eigentlich, junge Nachwuchsspieler zu fördern, als diese satten Profis?
2: Ja, das ist eine gute Frage. Also
1: Fangfrage.
2: Eine Fangfrage. Ja, ich kann jetzt nichts Falsches fragen, weil wenn die FC-Profis zuhören, dann darf ich jetzt nichts Falsches sagen. Also nein, das macht genauso viel Spaß, auch wie Profis zu trainieren. Und am Ende sind sie auch ein bisschen wie kleine Kinder. Die wollen auch den Ball nur ins Tor treten. Also die haben auch Spaß daran, klar, da geht es um ein bisschen mehr Kohle, aber und ein bisschen mehr Emotionen im Stadion. Aber Jugendfußball macht generell Spaß, weil die Jungs, die brennen noch, die haben das Leuchten in den Augen, die haben noch Ziele, die sind noch nicht so satt natürlich, weil sie natürlich noch nicht so viel erreicht haben. Und deswegen, Jugendfußball ist toll, und für mich als Nationaltrainer mit den besten Jungs in dem Alter aus Deutschland zu trainieren, ist einfach eine wunderbare Sache.
0: Sänger Malik Harris, was uns alle hier vereint, ist ja der Fußball. Du hast selbst Fußball gespielt beim SV Kaufering?
2: VfL Kaufering.
0: Ja, okay. Hattest du auch den Traum, Profifußballer zu werden?
3: Ja, auf jeden Fall. Ich glaube, das gehört fast dazu. Ich bin ja in Bayern eben groß geworden und da will gefühlt jeder Junge irgendwie Fußballer werden.
0: Beim FC Bayern München?
3: Nee, tatsächlich.
0: Oder?
3: Ich war ja schon immer Dortmund-Fan.
0: Ernsthaft?
3: Krasserweise in Bayern als Dortmund-Fan groß geworden. Gott, das war nicht hart. Ich habe mit viel Hass gekämpft, aber der hat mich auch erfüllt. Das hat mir sehr viel Spaß gemacht, mit dem Dortmund-Trikot durch München zu laufen. Das hat was. Nee, tatsächlich war das schon immer so ein Traum von mir, aber ich habe dann auch irgendwann festgestellt bei mir, dass ich war immer so der Schnellste auf dem Platz, aber wenn dann so der Ball dazu kam, ab da wurde es dann ein bisschen kompliziert. Das heißt, so nur Geschwindigkeit, das weißt du wahrscheinlich als Trainer, ist nicht alles und das habe ich dann irgendwann festgestellt und dann war es doch die Musik.
0: Okay. Guido, wo guckst du denn? Lieber alleine oder Public Viewing?
1: Wir haben so eine WM-Garage. Ein guter Freund von mir gibt sich ganz viel Mühe, hat eine riesen Garage ausgebaut der hat jetzt ein WC gebaut, das sieht geiler aus als die meisten 5-Sterne-Hotels, also tipptopp. Kühlschrank ist voll und da gucken wir zusammen. Ich hasse es aber, dass Leute, die gar keine Ahnung haben und einmal oder alle 2 Jahre Fußball gucken, dann irgendwelche Floskeln daraus hämmern. Mhm. Deswegen gucke ich eigentlich auch gerne alleine, aber heute Abend werde ich mit Freunden.
0: Dann wissen wir jetzt, wo wir gucken, ja, bei dem Freund von Guido in der Garage.
1: Ja.
0: So, und wenn ihr euch auch noch ein bisschen WM-Fußball-Feeling holen wollt, kommt gerne vorbei. Wir stehen hier im Fußballmuseum direkt am Eingang rechts vorne und wir freuen uns auf euch.
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1: Mit Norbert Janowski, guten Tag. In der Nieheimer Innenstadt werden am 1. Septemberwochenende bis zu 60.000 Besucherinnen und Besucher erwartet. Der Deutsche Käsemarkt gilt als bundesweiter Magnet und geht mittlerweile in die 14. Runde. Radio Hochstift-Reporter Dirk Benfeld aus unserem Studio Höxter. Die Organisatoren setzen diesmal noch einen drauf.
2: Unter den rund 60 Käsereien sind allein 13 Neuzugänge, darunter Anbieter aus Irland und Italien. Außerdem gibt es besondere Weine, regionale Spezialitäten und Kunsthandwerk. Die Gasthofmeile in der Wasserstraße fällt diesmal eine Nummer größer aus als sonst. Dort und auf der Bühne am Richterplatz finden viele Konzerte statt, unter anderem mit Partybands wie Next One und Point Blank und der Irish Folkband Kilkenny Bastards. Mit dabei sind beim Nieheimer Käsemarkt auch die mobile Kunstschule, das Landwirtschaftsmobil und Walking Acts. Die Eintrittspreise werden diesmal auf 4 € leicht erhöht. Außerdem gibt es 3 Tagestickets für 8 €, die aber nur im Vorverkauf erhältlich sind.
1: Am ersten Prozesstag im Paderborner Landgericht in einem Fall von besonders schwerer Brandstiftung hat sich der 69-jährige Angeklagte entschuldigt. Er soll im Januar in einem Mehrfamilienhaus in Beverungen erst im Treppenhaus eine Batterie mit Feuerwerkskörpern angezündet und dann in seinem Schlafzimmer einen weiteren Brand gelegt haben. Die Hintergründe dafür sind noch unklar. Ich kann es mir heute nicht erklären, sagte der Beverunger dazu in der Paderborner Verhandlung. Sie wird nächste Woche fortgesetzt. Nach einem offenbar schweren Unfall mit 2 E-Scootern in Bad Driburg sucht die Polizei die Beteiligten. Am Samstagabend um kurz vor Mitternacht hörte eine Anwohnerin laute Hilfeschreie von der Burgstraße. Als sie und ihr Ehemann nachschauten, fanden sie eine junge Frau blutüberströmt auf der Fahrbahn liegend. Neben ihr lag ein E-Scooter, daneben stand ein junger Mann, der ebenfalls einen Elektroroller bei sich hatte. Das Ehepaar half der jungen Frau auf die Beine, die dann wegfuhr. Auch der beteiligte Mann verschwand. Die beiden und andere Zeugen sollen sich bitte melden. 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Wetter bleibt heiß und sonnig. Die Temperaturen steigen bis auf 33 Grad heute Nachmittag von Borchen bis Warburg. In der kommenden Nacht gehen sie auf 17 Grad runter. Morgen wird es dann tagsüber noch heißer als heute.
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1: Im Radio Hochstift Verkehrsservice haben wir diese Blitzer für euch. Auf der B64 Höhe Paderborn-Neuenbeken in Richtung Paderborn wird bei 100 kontrolliert und in Paderborn-Elsen auf der Elserhude Richtung Wever in Höhe der Abfahrt Salzkotten-Scharmene. Dort ist 70 erlaubt. Gute Fahrt!
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3: Wir freuen uns auf Deutschland-Ecuador. Heute Abend 22 Uhr. Wir sind ja gerade so ein bisschen in Feierlaune nach 2 Siegen in Folge. Aber Ecuador, wir erinnern uns, crasht ja gerne mal so eine Party. Erstmals in der WM-Geschichte haben sie vor 4 Jahren Katar im Eröffnungsspiel besiegt. Ja, das erste Mal überhaupt, dass ein Gastgeberland verloren hat. Wir haben also viel zu diskutieren hier im Fußballmuseum in Dortmund. Unser WM-Warm-up. André Pawlak, U17-Nationaltrainer, ist zu Gast. Herzlich willkommen. Also Ecuador ist nicht zu unterschätzen, oder?
4: Definitiv nicht, weil sie auch in der Südamerika-Meisterschaft Zweiter geworden sind. Sie haben das Finale gegen Argentinien verloren. So wie meine Kenntnis ist, haben sie, glaube ich, auch in den letzten 18 Spielen nur 5 Gegentore kassiert. Also das wird eine harte Nuss auf jeden Fall. Aber für uns ist definitiv machbar.
3: Und die haben ja 0-0 gespielt gegen Curaçao. Die müssen jetzt also ein bisschen liefern. Ja. Ist da Druck drauf jetzt?
5: Curaçao, also das haben wir früher getrunken. Ich meine, hier sind ja junge Menschen am Tisch. Aber heute wird wieder Dennis Undorf netzen und zumindest einen Scorerpunkt bekommen. Und vielleicht gibt Nagelsmann auf Woltemade mal ein paar Minuten. Da würde ich mich drüber freuen. Und alles. Der Zug hat keine Bremse, oder?
4: Ja, absolut. Ja.
5: Weiter geht's.
4: Richtig.
3: Malik Harris, wir erwarten eine Version von dir, von der Zug hat keine Bremse.
6: Ja, alles klar, ich kümmere mich, kriegen
3: wir hin. Aber was würdest du den Jungs empfehlen, so als Song von dir vielleicht in der Kabine?
6: Ein Song von mir in der Kabine? Boah, da würde ich Dreamer machen. Ja? Ja, das ist so eine Hymne ans Niemals aufgeben und das, glaube ich, passt ganz gut hier in die WM rein. Und den kann man sehr gut brüllen, was, glaube ich, wichtig
3: wunderbar.
6: Ist.
3: Wunderbar, dann brüllen wir mit. Richtig. Wir haben ja auch hier aus dem Fußballmuseum noch ein paar Vorschläge. Wir melden uns gleich hier zurück aus Dortmund.

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0: Hier ist die WM-Stimmung zu Hause. Wir melden uns mit eurem Fußballradio aus dem Deutschen Fußballmuseum in Dortmund. Kommt gerne vorbei. Ihr findet uns direkt, wenn ihr reinkommt, hier rechts in unserem gläsernen Studio, nicht zu übersehen. Und wir sind auch die Lautesten hier, oder? Im Fußballmuseum. So, wir haben ja Hörerinnen und Hörer auch eingeladen und einer bekommt ja immer die Chance, bei uns mit den Promis mitzudiskutieren. Christopher, herzlich willkommen in der Runde.
1: Christopher. Yeah.
2: Ja, danke schön.
0: Einer darf immer. Christopher, ich sag mal so, hier ist die komplette Fußballkompetenz sitzt hier. Und ich?
3: Und ich auch.
2: Aber erst seitdem ich reingekommen bin.
0: Ja, genau. So wollen wir, Christopher.
4: Atmet das ein, wenn man hier reinkommt.
0: Alles klar, ja. Guido hat gerade schon gesagt, jetzt wird es ein bisschen wärmer hier auch, ne?
5: Nein, aber wir sind eine Top-Truppe, muss ich sagen. Also so eine Kette habe ich lange nicht gesehen, oder? Also,
0: würde ich auch sagen. Fall.
5: Ich weiß nicht, wie alt du bist, aber U17 könnte eng werden, ne?
2: Ja, gerade.
0: Guido, das sind alles unsere NRW-Lokalradio-Ultras. Die machen Stimmung, hast du schon gehört.
5: Ja.
0: Wie kommt bei dir so die WM-Stimmung überhaupt an? Ist schon der Funke übergesprungen?
5: Ja, bei mir persönlich, also ich hatte bei der Europameisterschaft, das ist vielleicht auch ein bisschen ein fairer Vergleich, weil die hier im Lande war das schon deutlich spürbarer, finde ich. Auch in meinem Freundeskreis ist noch nicht da, liegt aber auch an den Anschlusszeiten, glaube ich.
0: Malik, was muss denn passieren, damit man mal richtig hier in Deutschland, sag ich mal so,
3: dass der Vogel nochmal überschwappt. Ja, also ich glaube, ich könnte mir vorstellen, wenn wir jetzt das nächste Spiel, also heute Ecuador und dann noch das nächste Spiel, ich glaube, es ist so ein bisschen auch davon abhängig, wie weit natürlich Deutschland kommt. Und ich glaube, weil nachdem ich ja Optimist bin und sage, dass wir dann auch das nächste Spiel gewinnen werden, ja, ich glaube, dann wird hier so das alles überschwappen und dann kommt so ein bisschen mehr Stimmung auf.
0: Wir haben ja alle auch schon gesagt, dass wir Weltmeister werden, außer Guido. Was sagst du, Christopher, unser Hörer?
2: Also ich habe heute gehört, dass Holland Weltmeister wird, statistisch
0: das
2: gesehen.
0: Das habe ich jetzt nicht so verstanden.
2: Aber ich habe natürlich in meinem Tipp Deutschland abgegeben.
0: Na ja, klar, also dafür gibt es spontanen Applaus hier. André, Trainer der deutschen U17-Nationalmannschaft. Anhand der Spiele, die du von der deutschen Nationalmannschaft gesehen hast. Heute das Spiel, ich sag mal so, es geht ja um nichts mehr, haben wir jetzt gerade schon gesagt. Ne? Wen würdest du aufstellen, wenn du national Trainer wärst.
3: Ja. Unter
0: so ein
3: uns. Unter
0: direkt
4: uns.
0: Von
4: unter uns, ich würde Uwe Draogo gerne sehen.
0: Ja?
5: Ja, das würde ich auch gerne.
0: Warum?
5: Ja,
0: jetzt muss ich fragen, warum?
4: Ja, weil er auch die U-Mannschaften durchlaufen hat. Er war ja auch schon in den U-Mannschaften unterwegs bei uns beim DFB. Man kennt ihn halt, ich kenne ihn noch von Schalke auch und ich würde es ihm einfach gönnen, weil er so ja so von der Liga quasi reingerutscht ist in den Kader und ich würde es ihm gönnen und ich glaube auch, dass das die Spieler sind, die uns in Zukunft dann weiterbringen.
5: Und gut gelitten übrigens unter den Kollegen. Also viele haben schon gesagt, gut, dass er dabei ist. Bin gespannt, würde ich auch gerne sehen.
0: Gleich sind wir noch gespannt, was unsere anderen Gäste hier aus dem Deutschen Fußballmuseum zum Spiel zu sagen haben. Vorher Musik von einem Gast, den wir hier haben.
3: Hey.
0: Malik Harris, du machst ja nebenbei auch noch Musik.
3: Ja, stimmt. Ich habe gerade vergessen, da war ja was.
0: Alles klar. Magst du den Song selbst anmoderieren?
3: Ja, Leute, hier ist Malik Harris und jetzt kommt meine Single Lie to Me. Viel Spaß.
0: Viel Spaß. Und nachher auch noch live mit Gitarre.
3: Ja, yeah, Mann.
0: Yeah.
3: Let's go.
5: Gitarre mit nach Mallorca, auf jeden Fall.
3: Selbstverständlich.
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1: Mit Malte Albrecht, guten Tag. Deutschland schwitzt weiter unter der aktuellen Hitzewelle. Und das nicht nur tagsüber, sondern auch nachts. Denn selbst da gibt es momentan kaum noch eine Abkühlung. Das hat jetzt auch der Deutsche Wetterdienst bestätigt. Die vergangene Nacht hat den Rekord für die bisher wärmste Nacht seit Beginn der Messungen eingestellt. Danny Hoppe aus dem News-Team in Bad Bergzabern in Rheinland-Pfalz fiel die Temperatur nicht unter 26,2 Grad.
2: Genau, damit wurde der bisherige Rekord aus dem Jahr 2019 eingestellt. Damals wurden ebenfalls in Rheinland-Pfalz 26,2 Grad gemessen. Es war also eine echte Tropennacht, von denen spricht der Deutsche Wetterdienst, wenn es nachts über 20 Grad warm bleibt. In der Regel gibt es davon meist nur eine Handvoll pro Jahr, meist im Süden und Westen Deutschlands. Tagsüber bewegen wir uns dagegen gerade eher auf die 40 Grad zu und das wird in Zukunft wohl immer häufiger der Fall sein. Das sagt das Umweltbundesamt. Die Zahl der Tage mit Temperaturen über 30 Grad habe in Deutschland in den vergangenen Jahren zugenommen. Als Grund dafür nennt das Umweltbundesamt den Klimawandel. Dadurch gäbe es mehr und auch intensivere Hitzewellen.
1: Auch der Bahn macht das aktuelle Wetter Sorgen. Sie befürchtet durch die Hitze Störungen im Zugbetrieb.
2: Ja, sie sagt, Temperaturen von mehr als 40 Grad belasteten die Infrastruktur, also das Schienennetz. Dazu komme durch die Trockenheit noch das Risiko von Böschungsbränden an den Strecken und lokal noch die Gefahr durch Unwetter mit Starkregengewittern und Sturmböen. Deshalb bietet die Bahn jetzt zum ersten Mal eine Hitze-Sonderkulanz an. Das heißt, wer seine Reise im Fernverkehr wegen der Hitze nicht antreten möchte, kann ab sofort kostenlos sein Ticket stornieren. Das gilt für alle, die bis vorgestern eine Reise bis zum 30. Juni gebucht haben. Digitale Tickets können online storniert werden.
1: Danke, Danny. Und das sind jetzt weitere Themen im Überblick. Nach den beiden schweren Erdbeben in Venezuela bietet Deutschland Unterstützung an. Die Bundeswehr könne kurzfristig bis zu 6 Transportflugzeuge bereitstellen, sagte Verteidigungsminister Pistorius. Damit könnten unter anderem Personal und Material des Technischen Hilfswerks nach Venezuela gebracht werden. Nach neuesten Angaben starben durch die Beben mindestens 164 Menschen. Außerdem gibt es mehr als 970 Verletzte. Die Linke will den geplanten Einstieg in die Kapitalrente verhindern. Fraktionschefin Reichinek sprach von einem Systembruch. Die Menschen

0: würden damit gezwungen, mit ihrem Lebensabend Lotto zu spielen. Stattdessen fordert die Linke eine Rente, in die alle Erwerbstätigen einzahlen. Außerdem sollten Gutverdiener dabei höhere Beiträge leisten. Die Ölpreise sind weiter auf Talfahrt. Ein Barrel der Nordseesorte Brent kostet aktuell rund 72 Dollar und damit zum ersten Mal wieder weniger als direkt vor Beginn des Irankriegs. Zum Vergleich, während der iranischen Blockade der Straße von Hormus schoss der Preis zeitweise auf über 120 Dollar pro Barrel. Für den Preisrückgang sorgt die Hoffnung auf eine Entspannung der Lage. Die Gespräche zwischen den USA und dem Iran machen Fortschritte. Außerdem fahren wieder deutlich mehr Öltanker durch die Meerenge. Nach Einschätzungen von Marktbeobachtern könnten die Preise sogar noch weiter sinken, falls die Ölsanktionen der USA gegen den Iran dauerhaft gelockert werden. Und das waren die Nachrichten mit Malta Albrecht.
1: Es wird noch heißer im Hochstift. Später sind es um die 34 Grad und die Sonne scheint auch heute erbarmungslos. Morgen rechnet im Radio Hochstift Wetter eher mit um die 35 Grad in Nieheim oder auch Bad Wünnberg und wieder nur Sonne. Abkühlung ist nicht in Sicht. Auch die Nächte bleiben mit um die 20 Grad tropisch warm. Natürlich kommt ihr besser mit uns an. Hier ist der Radio Hochstift Verkehrsservice. Hallo Autofahrer. Staus oder Störung gibt's weiter nicht bei uns im Hochstift, aber weiterhin diese Blitzer. Einmal Paderborn-Elsen Richtung Wever an der Elserhude bei 70 und B64 Bad Riburg Richtung Paderborn. Kurz vor der Abfahrt Paderborn-Neuenbeken, da gilt 100. Gute Fahrt, kommt mir alle gut an.
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3: Heute Abend 22 Uhr geht es gegen Ecuador. Diesmal spielen wir in New Jersey. Sänger Malik Harris, du hast amerikanische Wurzeln.
4: Yes.
3: In den USA findet ein Großteil dieses Turniers statt. Hast du bekannte Verwandte da, die ein bisschen was davon mitbekommen, die dir ein bisschen was dazu erzählen?
4: Ja, auf jeden Fall. Also tatsächlich auch an der Ostküste, also gar nicht so weit weg von wo die deutsche Mannschaft heute spielt. In der Nähe von Boston wohnt so der Großteil meiner Familie. Ob die jetzt noch nach New Jersey fahren, bezweifle ich tatsächlich. Die sind tatsächlich nicht so diese krassen Fußballfans. Aber sie kriegen tatsächlich mit, zum ersten Mal gefühlt, dass Fußball so eine richtige Rolle spielt.
3: Ich wollte gerade sagen, in den USA ist ja, sag ich mal, Soccer, wie es da heißt, jetzt nicht so ein Riesending.
4: Gar nicht,
3: ne?
4: Eigentlich.
3: Woran liegt es eigentlich?
4: Es gibt halt diese anderen Sportarten, die so präsent sind, also American Football und Basketball und so, und die sind ja, das ist ja typisch USA, da geht es ja weniger um den Sport und mehr um das ganze Entertainment drumherum. Das heißt, bei der ganzen American Football, da ist ja die Halbzeitshow und so weiter. Das heißt, dieses ganze Ding ist ein Riesen-Happening und ich glaube, da ist der Fußball in den USA, der ist da noch nicht so ganz. Bei uns, also wir sind ja alle so beim Fußball, geht es ja um den Fußball. Da gehst du ins Stadion, schaust das Spiel und darum geht's und nicht so um, wer spielt noch mal in der Halbzeit und welches Konzert ist dann noch und so. Und das ist, glaube ich, noch so ein Ding, das muss da noch ankommen, dass es da mehr um den Sport geht.
3: Ich war einmal da im Stadion, Basketball, habe ich mir angeguckt, Brooklyn Nets, ja. Mhm. Saß da oben, hab mich dafür interessiert und dann kamen ganz viele um mich herum, die kamen nur zum Essen.
4: Ja, ja, genau. Ja, Klassiker.
3: Einfach nur da und haben gegessen und sind wieder gegangen.
4: Genau.
3: So sehen die Amerikaner das.
4: Ja, richtig. Ja. Das ist so ein bisschen andere Kultur noch.
3: Das Drumherum muss dazugehören. Wir sind heute so ein bisschen das Drumherum. Immer zu den deutschen Spielen senden wir hier aus Dortmund, aus dem Deutschen Fußballmuseum.

0: Deutschland-Ecuador, das Spiel heute Abend, 22 Uhr. Also sagen wir mal so, wenn die Kinder morgen hitzefrei bekommen, dann können sie mitgucken, dann haben sie eine Chance. Wir sind hier im Fußballmuseum, unser gläsernes Studio ist auch, wir haben mittlerweile hier, Guido, ich muss ganz ehrlich sagen, hier, den Ventilator.
1: Den habe ich mitgebracht von zu Hause.
0: Schön. Ja. Und schön, dass du ihn direkt bei mir platzierst.
1: Ja, es ist ein bisschen beschlagen durch die Ausdünstung, aber noch geht's.
0: André, U17-Nationaltrainer, wir sind ja schon Gruppenerster. Wir haben gerade schon gesagt, Aufstellung ist ja schon raus. Ist es nicht eigentlich mal wichtig, so ein bisschen zu rotieren und dass alle mal so ein bisschen mal rankommen und so, gerade wenn es jetzt um nichts geht?
2: Ja, absolut. Ich würde es machen, aber das wird Julian dann entscheiden am Ende des Tages, wie er es macht, aber ich würde alle mitnehmen, weil du bist ewig lange zusammen. Ich weiß gar nicht, wie viel, 14 Tage Vorbereitung, glaube ich, dann das Turnier, das geht ja möglicherweise auch nochmal 4 Wochen. Es ist immer schön, wenn alle mitgenommen werden und sich auch jeder so fühlt, obwohl Günther Herrmann, glaube ich, ist Weltmeister geworden, ohne eine Einsatzminute.
1: Frank Mill
2: damals,
1: auch.
2: Frank Mill. Ja. Also es geht auch ohne Einsatzminuten. Warum nicht jetzt dieses Jahr auch? Aber schöner ist es, glaube ich, für die Jungs, wenn sie mit dabei sind und gespielt haben.
0: Malik, du, wir haben gerade mit André über den Trainerjob gesprochen. Du bist beim FC Issingen gewesen und da bist du von deinem Papa trainiert worden. Den kennen wir noch aus Sat.1-Zeiten, Ricky. Ja? Wie ist das so, vom Papa trainiert zu werden?
3: Anstrengend.
1: Sei
3: Nein,
1: ehrlich.
3: Das ist schon wirklich teilweise hart. Also ich liebe meinen Dad, aber es ist, glaube ich, automatisch so, wenn dein Sohn spielt, dann nimmst du ihn natürlich noch ein bisschen mehr so, da bist du ein bisschen kritischer und dann sagst du noch mehr so, Junge, streng dich an, weil du natürlich auch weißt, was der so kann sozusagen und dann willst du noch mehr, dass du irgendwie rausholen. Deswegen war das teilweise auch anstrengend, aber es war auch ganz schön, weil wir uns natürlich auch sehr gut kannten, als mein Vater. Aber tatsächlich, witzigerweise, Issing, da kommt ja auch Julian Nagelsmann her. Also wir sind ja aus dem gleichen kleinen Dorf, 800 Einwohner.
0: Ja, du hoffst immer noch, dass er jetzt anruft.
3: Ja, weil genau, ich wollte gerade sagen, Julian, wenn du das hörst, ich hab Bock. Also wenn du da in der Sturmspitze noch jemanden suchst, sag Bescheid.
0: Ja, schnell ist er.
3: Genau.
1: Und für die Stimmung.
3: Hauptsächlich für die Stimmung.
1: Nimm die Gitarre mit. Ganz
3: immer,
1: wichtig.
3: Immer am Start.
0: Genau, und André wird dir auch einen Schein ausstellen. Das
3: sagen
0: wir. Der war schon
3: den
0: bei mir.
3: Später nochmal. Super,
0: ja,
3: danke
0: genau.
3: dir.
0: Übrigens, Malik, ich kann dir empfehlen, hier im Deutschen Fußballmuseum, es gibt eine Abteilung mit deutschen Fußballsongs, die die Nationalmannschaften gesungen haben. Mit Udo Jürgens,
1: Peter Alexander.
0: Peter Alexander und so, da ist sehr viel Gold dabei, wenn du Inspiration
3: geil
0: brauchst.
3: Ja, vielleicht gucken wir da ein paar Akkordfolgen ab, ja.
0: Alles klar. Ich glaube, mit der WM 1990 haben sie dann, als dann die Village People dann da standen, haben sie dann irgendwann gesagt.
1: Nein, Entschuldigung, da musste ich leider korrigieren.
0: 94 war es, okay. Hast du denn selbst mal drüber nachgedacht, so einen WM- oder EM-Song zu machen, der vielleicht so von den Fans so gesungen wird? Wir erinnern uns an Andreas Borani solche Sachen.
3: Eigentlich auch ein Banger. Nee, tatsächlich, so drüber nachgedacht habe ich noch nicht, ehrlich gesagt. Ich bin aber auch jemand, ich feiere die Songs, die es schon gibt, extrem. Ich finde jetzt auch mit hier völlig losgelöst und so, das ist natürlich einer der absoluten Banger aller Zeiten. Deswegen freue ich mich sehr, dass das so die offizielle Torhymne aktuell ist.
0: Ja. Also, wir stimmen uns musikalisch langsam ein auf das Spiel Deutschland-Ecuador heute Abend. Und das machen wir hier im Fußballmuseum in Dortmund. Gleich mehr hier von dieser Talkrunde.
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1: Mit Norbert Janowski. Guten Tag. Vom 4. bis zum 6. September dürfte in Niheims Innenstadt wieder der Ausnahmezustand herrschen. Der Deutsche Käsemarkt geht dann in seine 14. Auflage. Mit dabei sind diesmal 120 Stände von internationalen Käsereien, Winzern und Kunsthandwerkern. Im Raum des Geschmacks können weit über 100 Käsesorten probiert werden. Zum musikalischen Angebot gehören in Nieheim Partybands wie Nextone und Point Blank sowie die Irish Folkband Kilkenny Bastards. Der Eintritt kostet 4 Euro. Im Vorverkauf gibt es aber auch vergünstigte 3-Tagestickets. Das tut mir unendlich leid, aber ich kann es nicht mehr rückgängig machen. Zum Auftakt des Prozesses gegen einen 69-jährigen Beverunger vor dem Paderborner Landgericht hat der Angeklagte sich entschuldigt. Radio Hochstift-Reporter Holger Winkelmann, er muss sich wegen besonders schwerer Brandstiftung verantworten.
2: Ihm wird vorgeworfen, im Januar in einem Mehrfamilienhaus in Beverungen aus dem Treppenhaus eine Batterie mit Feuerwerkskörpern angezündet zu haben. Danach soll der Angeklagte in seinem Schlafzimmer einen weiteren Brand gelegt und eine Schreckschusswaffe in der Hand gehalten haben. Nach einem Sprung aus dem Fenster kam der Beverunger erst in ein Krankenhaus und dann ins Gefängnis. Dort erzählte er einem Polizisten von seinen psychischen Problemen und seinem beträchtlichen Alkoholkonsum. Am nächsten Verhandlungstag wird sich ein Gutachter dazu äußern, ob der 69-Jährige schuldfähig ist.
1: Die Hitze im Hochstift wirkt sich auch auf die Gastronomie und einige Veranstaltungen aus. So sind einige Events im Kreis Paderborn abgesagt. Das betrifft unter anderem Veranstaltungen der Woche der Gemeinsamkeit. Das Sommerfest im Tierheim Schloss Neuhaus ist um eine Woche verschoben. Wegen der Hitze öffnet auch zum Beispiel das Restaurant Roadhouse Downtown in Paderborn in den kommenden Tagen später. Die alte Residenz in Schloss Neuhaus macht ihre Küche später auf. Das Heinrichscafé in Paderborn schließt komplett für den Rest der Woche. Mehr Details dazu stehen auf Radio Hochstift. Das Radio Hochstift Wetter ist auch an diesem Donnerstag heiß und sonnig. Die Temperaturen steigen heute bis auf 33 Grad von Borgentreich bis Bad Wünnberg. In der kommenden Nacht kühlt es sich dann auf Werte um 17 Grad ab. Morgen wird es dann tagsüber noch heißer als heute, bis 36 Grad sind dann möglich. Im Radio Hochstift Verkehrsservice haben wir diesen Blitzer. Kontrolliert wird auf der B64 kurz vor Paderborn Neuenbeken in Richtung Paderborn. Dort ist 100 erlaubt.
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3: Schön, dass ihr da seid. Beste Mittagessenszeit. Die deutsche Fußballnationalmannschaft ist übrigens, habe ich mir mal sagen lassen, traditionell Spaghetti Bolognese. Ich habe mit was ganz anderem gerechnet. Das essen die wirklich an Spieltagen. Ist das eine klassische Sportlernahrung, André?
4: Ja, nun nicht nur das. Es gibt auch immer Süßkartoffeln und Reis und so. Das gehört noch mit dazu. Das ist meistens auch immer mit auf dem Tisch. Aber ja, ist eine typische Sportlernahrung.
5: Ja. Ja, die Kohlenhydrate müssen rein.
4: Absolut, ne? Absolut.
3: Malik, du wärst da raus bei Spaghetti Bolognese.
6: Ja, ich bin vegan. Ja. Genau, deswegen, das ist der einzige Grund, warum es bei mir auch nicht zum Profifußball gereicht hat. Das war einfach die Ernährung.
3: Aber leider, es gibt ja mittlerweile immer mehr, oder? Die auch mal vegan unterwegs sind, Spieler?
4: Ja, total. Du musst vor jedem Lehrgang musst du abfragen, wer ist da vegan oder wer hat eine Allergie. Und das spielt eine große Rolle inzwischen, ja.
3: Geh, du hast wie auf dem Kindergeburtstag, ne? Muss man auch vorher.
7: Also ich habe mich zu erinnern, dass es auch Nationalspieler gibt, die gerne Döner essen. Und es gibt sogar ehemalige Nationalspieler und Weltmeister, die Döner verkaufen. Also das scheint es ja auch zu geben.
3: Es gibt sogar ehemalige Nationalspieler, die mit Döner werfen auch. Also
7: das gibt es auch.
3: Gab es auch schon. Wir sind gleich wieder zurück hier in Dortmund aus dem Deutschen Fußballmuseum.

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0: Nur noch knapp 9 Stunden bis zum Spiel Deutschland-Ecuador. Wir quatschen uns ein bisschen warm fürs Spiel heute, 22 Uhr. Das machen wir hier im Deutschen Fußballmuseum in Dortmund. Eins steht fest, wir sind im 16. Finale. Allein das Wort 16. Finale. Da muss man sich erstmal dran gewöhnen, oder Guido?
1: 16. kennen wir aus der Musik. Ja, ich mache ja auch Mucke, aber 16. Finale ist spooky. Also sorry, aber das ist...
0: Ja, Deutschland, Ecuador heute Abend. Du bist der Erste, der jetzt einen offiziellen Tipp abgeben darf.
1: Malek Harris legt
0: vor, sozusagen.
2: Ihr werdet mich auslachen, aber ich glaube...
0: Moment, ich notiere.
2: Jetzt pass auf. Also ich sage, dadurch, dass Ecuador ja das Ding wirklich holen muss heute und da vielleicht ein bisschen zu überhastig reingeht, ich sage, das wird ein 4-1
0: Deutschland.
2: 4-1 Deutschland? 4-1 Deutschland, ja.
0: Ist notiert. Guido, glaubst du, Deutschland hat eine Chance auf den Titel?
1: Also,
0: jetzt kannst du nochmal zurückziehen.
1: Und ich bin der erste alles von allen Optimisten und positiv denkenden Menschen. Bin aber auch Realist. Wir haben eine gute Truppe. Weltmeister, glaube ich, wird schwer. Wir gewinnen heute, das glaube ich auch. Glaube auch, dass wir ein Gegentor kriegen gegen Ecuador und 4 sind mir zu viel.
0: Okay, dann dein Tipp.
1: Ich sage jetzt mal 3-1.
0: 3-1 ist auch notiert. Christopher, unser Hörer, der darf natürlich auch einen Tipp abgeben.
3: Ja, ich bin bei Guido. Ich
0: der gleiche Tipps gilt nicht.
3: Ja, was soll ich denn machen? Er war vor mir dran.
1: 17-2.
3: Ja, ist klar.
0: Nein, auch 3-1 ist vollkommen
1: so. Der ist der Letzte, der kann jetzt hier schön, bin mal gespannt.
0: Jetzt bin ich gespannt. Ja,
4: ich tippe ein ganz langweiliges 2-0, weil ich glaube, dass wir heute ohne Gegentor bleiben werden und weil Manuel Neuer einfach alles hält.
0: Dann uns allen ein schönes Spiel heute Abend. Wenn ihr wollt, sehen wir und hören wir uns schon am Montag wieder. Dann spielt Deutschland zum ersten Mal in der K.O.-Runde. Wir wissen noch nicht gegen wen. André, das ist ja eigentlich ein Supergott. Das kann vielleicht erst am Sonntag um 4 Uhr früh feststehen.
4: Ja, vielleicht stehe ich da mal auf um 4, um einfach mal zu gucken, wie wir spielen. Aber ich tippe auf Paraguay.
0: Ernsthaft?
4: Ernsthaft.
0: Ja. Aber es ist ein Super-GAU für einen Trainer, oder? Wenn du dich nicht auf ein Spiel... Also der Nagelsmann kann sich nicht vorbereiten, oder?
4: Nee, der kann sich nicht vorbereiten, aber ich glaube, er hat eine Menge Analysten dabei. Und ich weiß auch, dass alle Analysten in Frankfurt arbeiten werden und müssen, um das dann zuzuspielen. Sobald es klar ist, geht das rüber und dann haben die noch genug Zeit, das vorzubereiten.
0: Dann freuen wir uns auf das Spiel im 16. Finale. Dann begrüßen wir hier unter anderem Ex-Nationalspieler Mario Basler, Tobi von Junat Ass ist da und Guido, dein Platz nimmt Lisa Feller ein.
1: Ja, es wird optisch besser und auch lustiger.
0: Alles klar. Ich freue mich drauf. Vielen Dank an euch. Vielen Dank an Malik Harris, André Pawlak und Guido Kanz und vor allen Dingen unseren Hörerinnen und Hörern hier im Deutschen Fußballmuseum. Christopher hat euch gut vertreten. Ich bin Kevin Zimmer und wir hören uns wieder. Dann hier wieder aus Dortmund.
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1: Mit Malte Heilbricht, guten Tag. Die umstrittenen Trinkpausen bei der Fußball-WM haben den Europäischen Gewerkschaftsbund inspiriert und auf eine Idee gebracht. Er fordert nach dem WM-Vorbild jetzt verbindliche Trink- und Abkühlpausen für bestimmte Jobs. Die FIFA-Trinkpausen seien ein gutes Beispiel dafür, wie die Arbeit an den Klimawandel angepasst werden kann, heißt es vom EGB. Bauarbeiter, Obstpflücker oder Busfahrer bräuchten aber länger als 3 Minuten, um sich zu erholen, heißt es. Marc Weiß aus dem News-Team, wie ist es denn aktuell geregelt? Trinken auf der Arbeit muss doch jetzt auch schon erlaubt sein, oder?
2: Ja, grundsätzlich schon. Der Arbeitgeber kann aber die Zeiten zum Beispiel vorschreiben, in denen man trinken darf. Es kommt auf den Job an. Also im Büro ist ja so ein Wasser auf dem Schreibtisch in der Regel kein Problem. In der Werkshalle, am Fließband, auf dem Feld oder auch generell draußen kann das anders aussehen. Generell bei allen Jobs, in denen quasi permanent gearbeitet wird, es also keine kreativen Pausen gibt. Hier hat der Arbeitgeber bestimmte Möglichkeiten, das zu bestimmen. Er kann zum Beispiel Sonderpausen genehmigen, diese Zeiten aber dann vom Lohn abziehen. Und da schlägt der Gewerkschaftsbund dann eben verbindliche Pausen vor, an die sich alle halten müssen, die dann auch voll bezahlt werden.
1: Das Ganze hat ja auch einen medizinischen Hintergrund.
2: Ja, laut Gewerkschaftsbund ist die Zahl der hitzebedingten Todesfälle am Arbeitsplatz in den letzten 2 Jahrzehnten EU-weit deutlich gestiegen. Das Risiko erhöht sich demnach um bis zu 7%, wenn die Temperaturen über 30 Grad gehen und um bis zu 15%, wenn sie über 38 Grad liegen. Und deshalb soll die EU-Kommission jetzt Regeln zusammenstellen, damit Beschäftigte bei hohen Temperaturen das Recht auf eine Pause ohne Lohnverlust bekommen.
1: Danke, Marc. Und jetzt weitere Nachrichten im Überblick. Deutsche Kliniken stehen ab dem nächsten Jahr deutlich unter Druck. Das ergab eine Studie des RWI Leibniz.

0: Instituts für Wirtschaftsforschung. Durch die geplanten Einschnitte im Gesundheitssystem könnten bis zum Jahr 2030 rund 70% der Kliniken Verluste schreiben, heißt es. Es sei denn, es gelinge ihnen, ihre Betriebskosten zu senken. Die EU-Mitgliedstaaten haben endgültig grünes Licht für das Handelsabkommen mit den USA gegeben. Damit kann der Deal vor Ablauf der von US-Präsident Trump gesetzten Frist Anfang Juli in Kraft treten. Geplant ist unter anderem, Zölle auf US-Industriewaren abzuschaffen. Im Gegenzug reduzieren die USA ihre Zölle auf die meisten EU-Importe auf höchstens 15%. Im französischen Badeort Biarritz ist beim Einsturz einer Steilküste eine Taucherin ums Leben gekommen. Nach Behördenangaben wird ein weiterer Taucher noch vermisst. Unterhalb eines Leuchtturms waren rund 2000 Kubikmeter Fels ins Meer gestürzt. Ein dritter Taucher überlebte unverletzt. Das gab es noch nie. Wegen der Hitze bietet die Bahn zum ersten Mal eine kostenlose Stornierung für Fernverkehrsreisen an. Diese Hitze-Sonderkulanz gilt für Tickets bis einschließlich kommenden Dienstag. Wer wegen des extremen Wetters nicht Bahn fahren will, bekommt sein Geld zurück. Digitale Tickets können online storniert werden. Probleme gibt es auch bei der Infrastruktur der Bahn. Es heißt, durch die Hitze könnten Weichen, aber auch die Leit- und Sicherheitstechnik Schaden nehmen. Und das waren die Nachrichten mit Malte Albrecht.
1: Mit Norbert Janowski. Guten Tag. Die 6200 Einwohnerstadt Nieheim dürfte ihre Einwohnerzahl am 1. Septemberwochenende wieder vervielfachen. Denn zum dreitägigen deutschen Käsemarkt werden bis zu 60.000 Besucherinnen und Besucher erwartet. Diesmal sind 120 Stände dabei. Etwa die Hälfte davon sind Käsereien. Dazu kommen unter anderem Winzer und Kunsthandwerker. Live-Musik gibt es auf zwei Bühnen, in der Wasserstraße und auf dem Richterplatz in Nieheim. Der Eintritt kostet beim Käsemarkt pro Tag 4 Euro.
2: Die Sonne ballert heute wieder eine 16-Stunden-Schicht über Lichtenau und Nieheim. Das Radio-Hochschulwetter, das ist in dieser Woche ziemlich eintönig. Da ändert sich nicht viel. Blauer Himmel und bis zu 34 Grad auf dem Thermometer. Morgen springen wir 2 Grad höher. Die amtliche Warnung vom Deutschen Wetterdienst vor extremer Hitze, die hat sich verschärft. Bitte passt auf euch auf. Ihr kommt besser an mit dem Radio-Hochstift-Verkehrsservice. Es besteht Gefahr auf der A44 Richtung Kassel zwischen Erwitte-Anrüchte und Geseke. Da liegen Reifenteile auf der Fahrbahn. Passt da bitte auf. Ab auf die A44 Richtung Dortmund zwischen Kreuz-Württemberg-Haren und Büren. Da staut es sich über 1 Kilometer. Mindestens 10 Minuten mehr müsst ihr da einplanen. Und geblitzt wird auch auf der B64 kurz vor der Abfahrt Paderborn-Neuenbegen Richtung Paderborn bei 100. Falls ihr auch noch einen Blitzer seht, dann schickt mir doch alle Infos einfach rein per WhatsApp 0525 1 17370. Gute Fahrt.
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2: Bis 18 Uhr mit mir, Selina Herr. Als ich heute Morgen hier vom Sender geparkt habe, da kam mir ein Paar vom Baumarkt gegenüber entgegen und ungelogen, die hatten 3 Tischventilatoren unterm Arm. Die sind vermutlich ganz schnell dahin morgens, um noch welche zu bekommen. Der Run auf kühle, frische Luft ist groß, nur sind Ventilatoren auch super schnell vergriffen, ne? Also muss eine Klima her. Tipps für den Kauf bekommt ihr gleich hier bei Radio Hochstift am Nachmittag.

0: Nico Santos, neu im besten Mix mit Optimist. Ungewohnt ruhig.
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0: Es ist heiß. Und es bleibt auch heiß. Temperaturen bis zu 38 Grad werden im Radio Hochstadtwetter erwartet. Da bleibt viel nachts nur die Flucht in den Keller oder auf die Gartenliege. Aber was, wenn man beides nicht hat? Richtig, eine Klimaanlage muss her. Thorsten Ortmann aus dem News-Team. Was gibt's denn da so im Baumarkt meines Vertrauens?
2: Ja, das sind mobile Klimageräte, sogenannte Monoblöcke. Die stehen im Raum und ein Abluftschlauch führt dann durchs Fenster nach draußen. Allerdings sind die oft laut, im Schlafzimmer also eher schwierig und sie verbrauchen viel Strom. Besonders wenn der Schlauch nach draußen nicht richtig abgedichtet ist, weil dann warme Luft wieder reinkommt.
0: Interessant für Mieter sind sogenannte Split-Geräte mit Außen- und Inneneinheit. Maike Rix von der Stiftung Warentest.
3: Bei dem gibt es auch einen zusammenhängenden Kühlkreislauf zwischen einem Innen- und einem Außengerät. Aber man benötigt nicht unbedingt einen Wanddurchbruch, sondern es kann ein Verbindungsschlauch durch das geöffnete Fenster nach draußen geführt werden. Und es entsteht im Raum kein Unterdruck, weil nicht heiße Luft nach draußen gepustet werden muss und nicht neue heiße Luft wieder reinkommt.
0: Und dadurch arbeitet dieses Gerät fast genauso gut wie ein Split-Gerät, das fest installiert ist. Was ist denn mit den berühmten Lifehacks, Thorsten? Gibt's da was?
2: Ja, ein Tipp sind Sonnenschutzfolien fürs Dachfenster. Die Stiftung Warentest hat sie getestet und mit gutem Ergebnis. Nochmal Maike Rix.
3: Und dadurch, dass weniger Sonne reinkommt, ließ sich die Zahl der Stunden, wo es unerträglich heiß war, um bis zu 76% reduzieren. Also es gab 76% weniger Stunden mit Temperaturen über 26 Grad in dieser Dachgeschosswohnung.
0: Übrigens blockt auch eine reflektierende Rettungsdecke am Fenster aufgehängt. 90% der Sonnenstrahlen. Man kann auch einen Ventilator abends ans Fenster stellen und die warme Luft aus dem Fenster rausblasen. Wenn man ein anderes Fenster offen lässt, strömt dann kühlere Luft nach. Morgens dann einfach den Ventilator umdrehen.

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0: halb drei, das Wichtigste aus den Kreisen Paderborn und Höxter, bekommt ihr jetzt aufs Ohr in den Radio Hochstift Nachrichten mit Norbert Janowski.
1: Guten Tag.
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3: Wegen der anhaltenden Hitze appelliert die Stadt Delbrück an ihre Bürgerinnen und Bürger. Seit die Temperaturen hoch sind, ist der Wasserverbrauch vor allem nachts stark gestiegen. Mit bis zu 200.000 Litern fließt stündlich 3- bis 4-mal so viel Trinkwasser durch die Leitungen wie sonst. Deshalb sollen die Menschen in Delbrück ihren Verbrauch möglichst verringern. Die Stadtverwaltung ruft konkret dazu auf, weder Pools aufzufüllen noch den Rasen zu sprengen. Auch Gemüsegärten sollten nur so viel Wasser wie nötig bekommen. In der Nieheimer Innenstadt werden am 1. Septemberwochenende bis zu 60.000 Besucherinnen und Besucher erwartet. Der deutsche Käsemarkt gilt als bundesweiter Magnet und geht mittlerweile in die 14. Runde. Radio Hochstift-Reporter Dirk Benfeld aus dem Studio Höxter. Die Organisatoren setzen diesmal noch einen drauf.
4: Unter den rund 60 Käsereien sind allein 13 Neuzugänge, darunter Anbieter aus Irland und Italien. Außerdem gibt es besondere Weine, regionale Spezialitäten und Kunsthandwerk. Die Gasthofmeile in der Wasserstraße fällt diesmal eine Nummer größer aus als sonst. Dort und auf der Bühne am Richterplatz finden viele Konzerte statt, unter anderem mit Partybands wie Next One und Point Blank und der Irish Folkband Kilkenny Bastards. Mit dabei sind beim Nieheimer Käsemarkt auch die mobile Kunstschule, das Landwirtschaftsmobil und Walking Acts. Die Eintrittspreise werden diesmal auf 4 Euro leicht erhöht. Außerdem gibt es 3 Tagestickets für 8 Euro, die aber nur im Vorverkauf erhältlich sind.
3: In der Mensa der THOWL in Höxter gibt es seit kurzem wieder warme Küche. Wie das Studierendenwerk Bielefeld auf Anfrage von Radio Hochstift mitteilt, gilt das Angebot aber nur an Tagen, an denen auch Lehrveranstaltungen stattfinden. Darüber hinaus werde ein Automat das bisherige Cafeteria-Angebot in Höxter vollständig abdecken. Dazu gäbe es in der kommenden Woche Gespräche mit einem möglichen Betreiber. Im Mai hatte das Studierendenwerk das Angebot die warme Küche zunächst gestrichen. Nach Gesprächen mit dem ASTA lenkte das Studierendenwerk dann aber ein.
0: Um die 34 Grad stehen heute Nachmittag in Bad Lippspringe und Steinheim auf der Anzeige. Das Radio Hochstift-Wetter bringt Überraschung, Sonne von früh bis spät, ohne dass da ein Wölkchen dazwischen funkt. Morgen dasselbe Spiel nochmal, aber wärmer, 36 Grad sind dann das Limit. Am Wochenende könnten es bis zu 38 Grad werden. Besser ankommen mit dem Radio Hochstift Verkehrsservice. Es besteht Gefahr auf der A44 Richtung Kassel zwischen Erwitte-Anrüchte und Geseke. Da liegen Reifenteile auf der Fahrbahn. Fahrt da bitte vorsichtig. Und Lisa hat eine WhatsApp reingeschickt. Auf der B64 zwischen den Abfahrten Schwannei und Dahl Richtung Paderborn wird geblitzt bei 100. Danke fürs Bescheid geben. Wenn ihr auch einen Blitzer aufspürt, seid wie Lisa, lasst es uns wissen. Dann sagen wir es weiter. Geht zum Beispiel unkompliziert per WhatsApp. 05251 17370.
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0: Mit Selina Herr. Ein lautes Krachen, schreiende Menschen, dann eine große Staubwolke. Wenn man die Videos aus dem Terminal des internationalen Flughafens in der Nähe von Caracas sieht, kann man sich vorstellen, wie stark die Erdstöße gewesen sind, die Venezuela gestern Abend getroffen haben. Es ist das heftigste Erdbeben seit mehr als 100 Jahren. Die Zahl der Toten und Verletzten, die steigt noch immer. Und wir sprechen gleich nochmal ausführlich darüber, hier bei Radio Hochstift am Nachmittag.

0: Radio Hochstift hier am Donnerstagnachmittag. 3:15 haben wir es. Innerhalb von 39 Sekunden haben zwei starke Erdbeben Venezuela erschüttert. Mindestens 164 Menschen sind dabei bisher ums Leben gekommen und rund 1000 wurden dabei verletzt. Die Regierung in Venezuela hat inzwischen den Notstand ausgerufen. Radio Hochstift-Kollegin Claudia Wächter, die geschäftsführende Präsidentin Rodriguez, die sagt, solch eine Tragödie habe das Land noch nie erlebt. Ist denn das Ausmaß der Katastrophe überhaupt schon klar?
1: Nein, absolut nicht. Man sieht meterhohe Trümmerberge überall, Hochhäuser, die eingestürzt sind, auch in Caracas, der Hauptstadt. Und niemand weiß, wie viele Menschen dort verschüttet sind. Und im Netz, da sieht man Bilder von verzweifelten Menschen, die einfach nur auf der Straße sitzen und weinen. Experten, die befürchten viele weitere tausende Tote. Sie sagen, es war eines der schlimmsten Beben seit 100 Jahren.
0: Das Land braucht dringend Hilfe und viele hoffen nun natürlich, dass vor allem die USA schnell reagieren. Ist da schon Hilfe auf dem Weg?
1: Ja, US-Präsident Trump, der will helfen, hat Unterstützung zugesagt, genau wie viele weitere Länder auch. Und die Hilfe ist dringend nötig. Das ist ein Land, das am Boden liegt. Es wird vermutlich alles gebraucht, Bergungsteams, Medikamente, Ärzte. Aber im Moment ist noch unklar, zum Beispiel, ob überhaupt der Flughafen noch einsatzbereit ist. Was ist mit Brücken, Straßen? Kann man die nutzen? Und es gibt immer wieder Nachbeben.
0: Auch Deutschland hat bereits Hilfe angeboten. Die Bundeswehr könnte mit Transportmaschinen kurzfristig Rettungskräfte und Material nach Venezuela bringen, so Verteidigungsminister Boris Pistorius. Das ganze Ausmaß der Katastrophe ist aber noch nicht absehbar. 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

0: Nach dem 2:1 gegen die Elfenbeinküste steht Deutschland schon als Gruppensieger fest. Gilt auch für das letzte Gruppenspiel gegen Ecuador. Der Zug hat keine Bremse. 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
1: Mit Nico Hartmann. Für Bundestrainer Julian Nagelsmann steht ein arbeitsreiches Wochenende an. Dadurch, dass der Gegner der deutschen Mannschaft im 16. Finale erst am Samstagabend amerikanischer Zeit feststeht, sind Nagelsmann und seine Kollegen gezwungen, vor dem Abschlusstraining am Sonntag die Analyse in die Nacht zu verlegen. Deutschland trifft unabhängig vom Ausgang des finalen Vorrundenspiels gegen Ecuador auf den besten Gruppendritten aus den Gruppen A, B, C, D und F. Unter den derzeit 8 möglichen Gegnern befinden sich unter anderem Bosnien, Paraguay und Schottland.
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2: Mit Malte Albrecht, guten Tag. Der Bundestag will heute unter anderem das sogenannte Recht auf Reparatur beschließen. Damit wird eine EU-Richtlinie umgesetzt, die bei den Herstellern von Elektrogeräten große Umstellungen mit sich bringt und mit der Verbraucher eine Menge Geld sparen sollen. Hersteller sollen verpflichtet werden, bestimmte Produkte mehrere Jahre lang zu einem angemessenen Preis zu reparieren. Marc Weiß aus den Nachrichten, welche Geräte betrifft das denn?
3: Das sind vor allem Haushaltsgeräte und Handys, also Waschmaschinen, Trockner, Spülmaschinen, Kühlschränke, sowas. Bisher war es ja oft so, wenn das Gerät nach Ablauf der Garantie kaputt ging, dann war die Reparatur meistens sehr teuer, beziehungsweise hat man dann gesagt, das lohnt sich gar nicht mehr, kauf neu. Das soll sich ändern. Die Hersteller müssen zu einem angemessenen Preis auch reparieren. Das bedeutet auch, dass die Geräte so konstruiert werden müssen, dass man sie überhaupt reparieren kann. Das ist ja so ein Klassiker, ne? Akku kaputt, kann aber nicht getauscht werden. Das soll es dann bald nicht mehr geben.
2: Wer entscheidet denn, ob der Reparaturpreis angemessen ist?
3: Der Gesetzgeber lässt das offen, deshalb wird es da noch Streit geben, darauf kann man wetten. Man kann sich bei Fragen oder Problemen später immer an die Verbraucherzentralen wenden, die können das gut einschätzen, was dann noch okay ist. Und das gilt natürlich auch für das Alter des Gerätes. Ich kann ja nicht erwarten, dass man meine 40 Jahre alte Waschmaschine günstig repariert, meine 5 Jahre alte Waschmaschine aber schon. Wie gesagt, wenn es da Probleme gibt, dann sind die Verbraucherzentralen gute Ansprechpartner.
2: Marc, vielen Dank. Und jetzt weitere Meldungen kurz und kompakt. Nach den beiden schweren Erdbeben in Venezuela ist die Zahl der Toten auf mindestens 164 gestiegen. Außerdem gibt es mehr als 970 Verletzte. Das gesamte Ausmaß der Katastrophe ist aber weiterhin noch nicht absehbar. Die Regierung hat inzwischen den Notstand ausgerufen. Viele Länder haben Hilfe zugesagt, darunter die USA und Deutschland. Die Stimmung der Verbraucher in Deutschland hat sich etwas verbessert. Im Juni legten die Erwartungen an das eigene Einkommen wieder etwas zu. Das zeigt der aktuelle Konsumklimaindex der Nürnberger Marktforschungsinstitute GfK und NIM. Trotzdem bleibt die Kauflaune weiter auf eher niedrigem Niveau. 33 Jahre nach dem rechtsextremen Brandanschlag von Solingen fordert einer der damals Verurteilten, das Verfahren wieder aufzunehmen. Das bestätigte das Oberlandesgericht Düsseldorf. Der Mann will neue Beweise vorlegen und hält 3 der insgesamt 4 Verurteilten für unschuldig. Bei dem Anschlag im Jahr 1993 waren 5 türkische Frauen und Mädchen gestorben. Deutschland droht bei der Entwicklung von künstlicher Intelligenz den Anschluss zu verlieren. Davor warnen Experten der Deutschen Bank. Sie sagen, Deutschland investiere so wenig wie keine andere Wirtschaftsnation in KI. Demnach fließen bei uns weniger als 1% der Wirtschaftsleistung in Software. Spitzenreiter Schweden investiert rund 4%. Vor allem der Mittelstand in Deutschland tut sich schwer. Genau darin sehen die Volkswirte aber auch eine Chance. Weil viele Abläufe noch nicht digitalisiert seien, könne künstliche Intelligenz die Produktivität hier deutlich steigern. Die Sorge, dass KI im großen Stil Jobs kosten wird, halten die Experten angesichts des Fachkräftemangels für unbegründet.
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4: Mit Norbert Janowski, guten Tag. Die Menschen in Delbrück sollen Wasser sparen. Die Stadtverwaltung ruft wegen der tagelangen Hitze dazu auf, weder Pools zu füllen noch den Rasen zu sprengen. Das Wasserwerk stoße zurzeit an seine Leistungsgrenzen, weil vor allem nachts der Verbrauch 3 bis 4-mal so hoch liegt wie normalerweise. Pro Stunde fließen in Delbrück in der Nacht bis zu 200.000 Liter Wasser durch die Leitungen. Bürgermeister Johannes Lindhauer betont, dass Trinkwasser das wichtigste Lebensmittel sei. Jeder gesparte Liter helfe.
5: Der Heat Dome sorgt dafür, dass es zwischen Brakel und Hövelhof so gut wie gar keinen Luftaustausch gibt. Die Nächte kühlen nicht runter, die Hitze steht unter dieser Hitzekuppel. Darum haben wir im Radio-Hochstift-Wetter momentan auch so konstante Temperaturen. 34 Grad stehen heute an der Spitze, morgen 36 Grad und es wird noch heißer. Ihr kommt günstiger durch den Donnerstag mit dem Radio-Hochstift-Verkehrsservice auf der B64 in Richtung Paderborn. Zwischen den Abfahrten Schwanei und Dahl wird geblitzt bei 100. Ansonsten

0: Alles entspannt im Straßenverkehr, keine Staustörungen oder weitere Blitzer. Falls ihr doch irgendetwas seht und einen wichtigen Verkehrshinweis ab, dann ruft doch einfach durch über unsere kostenlose Blitzer-Hotline 0800 399 3399. Gute Fahrt.
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0: Mit Selina Herr. Eine gute Sache hat die Hitze doch. Wenn wir nachts doch sowieso nicht pennen können, dann ist es auch egal, dass das WM-Spiel Deutschland-Ecuador heute erst um 22 Uhr startet. Hä, ist doch optimal. Aber wenn schon Schlafentzug und schweißtreibende Nächte, dann bitte mit Jubel drumherum, wie die Stimmung vor Ort in New York ist und welche Startelf heute Abend auf dem Platz laufen wird. Das hört ihr gleich hier bei Radio Hochstift am Nachmittag.

sicherer ankommen mit dem Radio-Hochstift Verkehrsservice. Auf der A44 Richtung Kassel zwischen Kreuz Winneberg-Haaren und Lichtenau brennt ein Fahrzeug auf dem rechten Fahrstreifen. Bitte bildet da eine Gasse für Rettungs- und Einsatzfahrzeuge und fahrt vorsichtig dran vorbei. Da könnte es sich auch etwas stauen. Gute Fahrt für euch.

0: Fever Dream von Alex Warren. Das ist wirklich einer meiner absoluten Lieblingshits aus unserer Radio Hochstift Playlist aktuell.
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0: In wenigen Stunden um 22 Uhr trifft die deutsche Nationalmannschaft bei der Fußball-WM auf Ecuador. Deutschland hat sich ja bereits für die K.O.-Runde qualifiziert. Ecuador steht bei der Partie nahe New York dagegen unter Druck. Kollege Thomas Bremser, wie ist denn die Stimmung so kurz vor dem Spiel in der Weltstadt New York?
2: Ja, also an den Sehenswürdigkeiten sehe ich eigentlich überall deutsche Fans. Am Empire State Building, an der Freiheitsstatue. Gestern Abend gefühlt vor jeder Bar, vor jedem Restaurant und natürlich am Times Square. Das war so der offizielle Fantreff der Deutschen.
3: Auf die deutschen Fans ist Verlass, was die Stimmung angeht.
4: Deutschland!
0: Deutschland! Aber im Großraum New York leben ja auch Hunderttausende Ecuadorianer. Die dürften also heute Abend in der Überzahl sein in ihren gelben Trikots. Davon dann nicht einschüchtern lassen. Julian Nagelsmann muss auf die Verletzten Nico Schlotterbeck und Nathaniel Brown verzichten. Wie wird seine Startelf denn jetzt aussehen heute?
2: Antonio Rüdiger und David Raum ersetzen die beiden. Ansonsten bleibt es bei der Startelf der ersten beiden Spiele. Auch Manuel Neuer steht wieder im Tor. Viele hatten gedacht, dass Oliver Baumann sein erstes WM-Spiel geschenkt bekommt vom Bundestrainer.
5: Aus menschlicher Sicht kann ich das alles verstehen. Wenn man immer nur das entscheiden könnte, dann wäre es sehr, sehr einfach tatsächlich. Aber es gibt einfach so einen Blick aufs große Ganze und es ist dann nicht immer super angenehm, die Entscheidung zu treffen, aber sie müssen getroffen werden.
0: Um Spieler zu schonen, sind aber Wechsel innerhalb der Partie wahrscheinlich. Wir hatten also Houston, Toronto und jetzt New Jersey bei New York. Wie sind denn da so die Rahmenbedingungen?
2: Ja, es ist das bislang größte Stadion mit über 80.000 Plätzen. Ein typisches Football-Stadium. Die Anreise ist aber so eine Sache. Das Stadion liegt im Bundesstaat New Jersey, eine halbe Stunde mit dem Auto von Manhattan. Eigentlich, denn der Verkehr hier ist verrückt. Ein Uber kostet weit über $100 und auch ein Zugticket für hin und zurück kostet rund $100, statt normalerweise 13. Also totaler Wucher. Das haben wir Journalisten auch gestern festgestellt. Es war unheimlich schwer, zu diesem Stadion zu kommen.
0: Immerhin, die Nationalmannschaft spendiert einigen 100 Fans die Anfahrt zum Stadion. Aber es ist schon wirklich krass, was viele auf sich nehmen. Ich werde das Spiel von der Couch aus sehen. Schön mit Eiswürfeln im Nacken und kalten Waschlappen auf den Füßen. Um 22 Uhr geht's los, Deutschland, Ecuador.
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sicherer unterwegs seid ihr mit dem Radio-Hochstadt-Verkehrsservice. Es gibt aktuell gleich zwei Ampelausfälle, und zwar einmal auf der B7 und zwar bei Warburg-Scherfede am Abzweig, wenn ihr nach Wrexen-Diemelstadt wollt, und zwar in alle Richtungen sind da die Ampeln aus. Und die Chrissy schreibt per WhatsApp auch in Paderborn an, bei der Kasseler Straße Ecke Liboriberg sind die Ampeln ausgefallen. Also passt da gut auf. Gute Fahrt.

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0: Es ist 3:30. Ich gebe direkt rüber in die Radio Hochstift Nachrichten mit Norbert Janowski.
1: Guten Tag.
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3: Als erste Kommune im Hochstift ruft die Stadt Delbrück zum Wassersparen auf. Auslöser sind natürlich die große Hitze und auch die damit verbundene Trockenheit. Radio Hochstift-Reporterin Verena Matthä, Sie treiben den Wasserverbrauch nach oben.
4: Und zwar deutlich, besonders über Nacht. Statt der üblichen 50.000 bis 70.000 Liter pro Stunde fließen zurzeit bis zu 200.000 Liter Trinkwasser durch die Delbrücker Leitungen. Damit stößt das Wasserwerk an seine Leistungsgrenzen. Deshalb appelliert die Stadtverwaltung, sparsam mit dem Lebensmittel Trinkwasser umzugehen. Solange es heiß ist, sollten die Menschen in Delbrück zum Beispiel auf das Auffüllen von Pools und das Wässern von Rasenflächen verzichten. Auch Gemüsegärten sollten nur das Nötigste an Wasser bekommen. Delbrücks Bürgermeister Johannes Lindhauer betont, dass jeder und jede dazu beitragen könne, die Versorgung für alle sicherzustellen. Jeder eingesparte Liter helfe.
3: Am ersten Prozesstag in einem Fall von besonders schwerer Brandstiftung hat sich der 69-jährige Angeklagte entschuldigt. Er soll im Januar in einem Mehrfamilienhaus in Beverungen erst im Treppenhaus eine Batterie mit Feuerwerkskörpern angezündet und dann in seinem Schlafzimmer einen weiteren Brand gelegt haben. Die Hintergründe dazu sind noch unklar. Ich kann es mir bis heute nicht erklären, sagte der Beverunger dazu in der Verhandlung. Sie geht am Dienstag weiter. Ein E-Scooter-Unfall mit einer verletzten Frau beschäftigt die Polizei im Kreis Höxter. Am Samstagabend um kurz vor Mitternacht hörte eine Anwohnerin laute Hilfeschreie von der Burgstraße. Dort lag eine junge Frau blutüberströmt auf der Fahrbahn, neben ihr ein E-Scooter. Daneben stand ein junger Mann, der ebenfalls einen Elektroroller bei sich hatte. Die Bad Triburger Anwohnerin und ihr Mann halfen der jungen Frau auf die Beine, die dann trotz ihrer Verletzung wegfuhr. Auch der beteiligte Mann verschwand. Die beiden und andere Zeugen sollen sich bitte melden.
0: Das Radio-Hochstift-Wetter in Willebadessen und Bad Wünnenberg lässt die Sonne den ganzen Tag scheinen. Erst am Wochenende soll es die nächsten etwas dickeren Wolken am Himmel geben. Bis dahin brennt's von da oben. Denkt an den Sonnenschutz. 34 Grad sind heute das Maximum. Morgen gehen wir rauf auf bis zu 36 Grad und am Wochenende steigt die Temperatur dann noch weiter. Ihr kommt besser an mit dem Radio-Hochstift-Verkehrsservice. Die Strecke auf der A44 Richtung Kassel zwischen Kreuz Wünnenberg, Haren und Lichtenau ist jetzt gesperrt. Dauer laut Polizei mehrere Stunden. Der Grund, da hat ein LKW auf der Fahrbahn gebrannt. Die Polizei bittet euch auch, den Bereich weiträumig zu umfahren. Da staut sich auch bereits ziemlich heftig über 4 Kilometer. Mindestens 50 Minuten mehr Zeit müsst ihr da einplanen. Es gibt außerdem 2 Ampelausfälle. Und zwar einmal auf der B7 bei Warburg-Scherfede am Abzweig nach Wrexen-Diemelstadt. Und das gilt in alle Richtungen. Und auch in Paderborn auf der Kasseler Straße-Ecke Liboriberg soll die Ampel ausgefallen sein. Und ich habe noch einen Blitzer für euch auf der B64 in Richtung Paderborn zwischen den Abfahrten Schwanei und Dahl. Da wird euer Tempo kontrolliert bei 100. Gute Fahrt.
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0: Mit mir am Mikro, Selina Herr. Hi.

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0: Um mit der Deutschen Bahn unterwegs zu sein, braucht man ja eh schon starke Nerven. Die Temperaturen bringen den ein oder anderen Fahrgast zusätzlich zum Kochen. Und der Konzern, der reagiert. Erstmals wird eine sogenannte Hitze-Sonderkulanz angeboten, erklärt Deutsche Bahnsprecherin Anja Brücker.
1: An großen Bahnhöfen stellen wir für den Notfall Wasser bereit. Zusätzliches Personal unterstützt auch beim Ein- und Umsteigen. Und außerdem haben wir entschieden, wer seine Reise nicht antreten möchte aufgrund der Wetterlage, der bekommt sein Geld zurück.
0: Man kann seine Fahrt also kostenlos stornieren. Das gilt für alle Fahrgäste, die bis einschließlich 23. Juni ein Ticket für eine Reise im Fernverkehr gebucht haben und damit bis zum 30. Juni fahren wollten. Von Seiten der Bahn aus sollen aber alle Züge erstmal planmäßig laufen.
1: Gleichzeitig sind auch Technikteams von uns im Dauereinsatz, um den Zugbetrieb stabil zu halten. Besonders beobachten wir dabei die Antriebs- und Klimatechnik. Aber durch die hohen Temperaturen und möglichen Unwetter kann es deutschlandweit zu Störungen, zu Verspätungen kommen.
0: Deshalb immer die Verbindung nochmal gegenchecken. Die Deutsche Bahn bietet erstmals eine sogenannte Hitze-Sonderkulanz an. Wer wegen der Hitze oder des für eine Region in Deutschland am Wochenende angekündigten Unwetters eine geplante Fernreise nicht antreten möchte, kann diese jetzt kostenfrei stornieren.

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0: wird. Auf der anderen Seite ist Ecuador ein Gegner, der mit dem Rücken zur Wand steht. Nur ein Sieg hilft den Südamerikanern noch. Das Team um die ehemaligen Bundesliga-Profis Hincapier und Pacho spielt gefällig, aber man hat selbst gegen Fußballzwerg Curaçao kein Tor erzielt. Ecuador wird in New York von vielen 10.000 Anhängern unterstützt werden. Sie wollen ihre Mannschaft, die Tri, wie sie genannt werden, doch noch in die K.O.-Runde tragen. Übrigens, vor rund 20 Jahren trafen beide Teams im letzten Spiel der WM-Vorrunde auch schon mal aufeinander. Damals siegte die DFB-Elf mit 3:0 im Berliner Olympiastadion durch 2 Tore von Miro Klose und einem Treffer von Lukas Podolski.
1: Vielen Dank, Nico Hartmann. Parallel spielt außerdem Curaçao gegen die Elfenbeinküste und später trifft unter anderem Tunesien auf die Niederlande und die USA spielen noch gegen die Türkei. Und jetzt weitere Themen in unseren Kurznachrichten. Durch die große Hitze gibt es auch nachts kaum Abkühlung. Die vergangene Nacht war eine der wärmsten seit Beginn der Messungen. Laut Deutschem Wetterdienst fiel die Temperatur in Bad Bergzabern in Rheinland-Pfalz nicht unter 26,2 Grad. Damit wurde der bisherige Rekord aus dem Jahr 2019 eingestellt. Bund und Länder wollen beim Wohngeld sparen. Im nächsten Jahr sollen die Ausgaben um 1,5 Milliarden Euro sinken, ab dem Jahr darauf dann um jährlich gut 2 Milliarden Euro. Das steht im Gesetzentwurf von Bauministerin Huberts. Geplant ist unter anderem, die Heizkostenpauschale zu halbieren. Außerdem soll die für nächstes Jahr vorgesehene Wohngelderhöhung ausfallen. In den USA hat die Zahl der Todesfälle im Gewahrsam der Einwanderungsbehörde ICE den höchsten Stand seit mehr als 10 Jahren erreicht. So steht es in einem Bericht von Human Rights Watch. Demnach stieg die Todesrate im ersten Jahr der Trump-Regierung um 140% auf insgesamt 52 Fälle an. Viele seien auf mangelhafte medizinische Versorgung zurückzuführen, heißt es. Die Ölpreise sind weiter auf Talfahrt. Ein Barrel der Nordseesorte Brent kostet aktuell rund 72 Dollar und damit zum ersten Mal wieder weniger als direkt vor Beginn des Irankriegs. Zum Vergleich, während der iranischen Blockade der Straße von Hormuz schoss der Preis zeitweise auf über 120 Dollar pro Barrel. Für den Preisrückgang sorgt die Hoffnung auf eine Entspannung der Lage. Die Gespräche zwischen den USA und dem Iran machen Fortschritte. Außerdem fahren wieder deutlich mehr Öltanker durch die wichtige Meerenge. Nach Einschätzung von Marktbeobachtern könnten die Preise sogar noch weiter sinken, falls die Ölsanktionen der USA gegen den Iran dauerhaft gelockert werden.
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3: Mit Norbert Janowski, guten Tag. Auch nach dem ersten Prozesstag vor dem Paderborner Landgericht bleibt unklar, warum ein 69-jähriger Beverunger laut Anklage im Januar Feuer gelegt hat. Er soll erst im Treppenhaus eines Mehrfamilienhauses eine Batterie mit Feuerwerkskörpern angezündet und dann in seinem Schlafzimmer einen weiteren Brand gelegt haben. Außerdem soll er auch eine Schreckschusswaffe in der Hand gehalten haben. Eine Erklärung dafür hatte der Beverunger beim Prozessauftakt nicht. Ein Urteil soll Mitte Juli fallen.
4: Die Sonne ballert heute wieder ihre 16-Stunden-Schicht. Erst gegen 10 vor 10 geht sie in den Feierabend über Büren und Höxter. Das Radio-Hochstift-Wetter ist in dieser Woche ziemlich eintönig. Da ändert sich nicht viel. Heute Nacht um die 20 Grad. Morgen springen wir auf 34 Grad. Die amtliche Warnung vom Deutschen Wetterdienst vor extremer Hitze. Die hat sich verschärft. Bitte passt auf euch auf. Entspannter ankommen mit dem Radio-Hochstift-Verkehrsservice und es ist einiges los. Die A44 Richtung Kassel zwischen Kreuzmündeberg-Haren und Lichtenau ist nach einem Lkw-Brand für mehrere Stunden gesperrt. Genau konnte die Polizei das noch nicht abschätzen. Sie bittet euch aber, den Bereich weiträumig zu umfahren. Es staut sich dort auch heftig über 4 Kilometer. Das bedeutet ein Plus von einer Stunde für euch. Auch auf der anderen Seite geht's nur stockend voran. A44 Richtung Dortmund zwischen Lichtenau und Kreuzmündeberg-Haren 4 Kilometer Stau. Da müsstet ihr aber unter 10 Minuten durch sein. Und auch auf die A33 Richtung Brilon hat die Sperrung Auswirkungen. Zwischen Etteln und Kreuzmündeberg-Haren besteht dichter Verkehr. Mehr als 5 Minuten mehr braucht ihr da aber nicht. Ansonsten hätte ich noch 2 Ampelausfälle, und zwar auf der B7 Warburg-Scherfede am Abzweig nach Werrixen, Diemelstadt, das gilt in alle Richtungen, und auch in Paderborn auf der Kasseler Straße Ecke Liboriberg soll die Ampel ausgefallen sein. Und einen Blitzer habe ich noch zuletzt auf der B64 in Richtung Paderborn zwischen den Abfahrten Schwannei und Dahl. Wird euer Tempo kontrolliert bei 100. Gute Fahrt.
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4: Mit Selina Herr. Wenn die Sonne immer gnadenloser brät und wir aus allen Poren schwitzen, gibt es nur eine Lösung. Ab ins Freibad. Radio Hochstift-Reporter Dirk Benfeld war bis gerade eben in Bad Triburg.
5: Mensch, du traust dich was. Direkt vom Einer gesprungen.
6: Ja, wir sind gerade von der Schule gekommen. Also vor 10 Minuten.

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2: Das Thermometer steigt und steigt und in den nächsten Tagen geht das immer so weiter. Während sich das Hochstift immer mehr aufheizt, stürmen die Gäste in die Freibäder. Radio Hochstift-Reporter Dirk Benfeld war in Bad Triburg, wo sich gerade hunderte Besucherinnen und Besucher im Wasser abkühlen.
3: Jetzt muss ich mich schämen. Ich wohne in Bad Triburg. Ich war schon 10 Jahre nicht mehr hier. Geil Zeit. Ich habe auch Enkelkinder da vorne, meine Tochter.
4: Die Babys, die können hier so richtig schön flach liegen, sind auch ganz ausgeglichen und lustig.
5: Auf jeden Fall das Wasser, die Temperatur ist perfekt hier. Der Bademeister, den kenne ich schon seit der Kindheit. Ich selber war in der Kindheit schon oft hier. Die kriege ich nicht mehr aus dem Wasser.
6: Wir sind jeden Tag, wenn es so schöne Wetter ist, hier.
4: Und jetzt habt ihr aber schon ein paar Tage Zeit gehabt, euch richtig auszutoben.
6: Oh ja, das ist richtig schön. Mit Kindern kann man richtig genießen. Wasser ist top, Wetter ist top.
4: Aber es ist jetzt mittlerweile schon so heiß, das macht schon keinen Spaß mehr.
6: Ist ja nicht schlimm. Manche freuen sich dafür.
4: Du liegst ja jetzt gerade in der brütenden Sonne. Da kriegt man doch so langsam eine Meise dabei. Mir läuft jetzt auch schon so langsam der Schweiß aus den Poren.
7: Ja, es ist nur eine Frage der Zeit, bis ich dann wieder hier im Wasser lande.
5: Genau. Wir haben Urlaub.
8: Ich war gerade im Becken, jetzt geht's mir gut. Jetzt bin ich erfrischt.
9: Ich mache Triathlon, deswegen nutze ich die Temperatur zum Training.
10: Ich bin jetzt 59 und seitdem ich klein bin, gehen wir hier ins Freibad.
4: Ich habe gerade die Hand so ein bisschen drin, das ist ja Angeln.
10: 28 Grad kann man aushalten.
4: Man hat so seine Erinnerungen immer schon noch an dieses Freibad.
10: Dann wurde der Nudelsalat beim Bademeister in den Kühlschrank gestellt.
11: Alle Kinder, die blond waren, die hatten hinterher grüne Haare, weil das Chlorgehalt, der war nämlich nicht richtig ausjustiert.
10: Wir sind ja auch nachts immer im Zaun und dann sind wir nachts schwimmen und der Bademeister wohnte da in diesem Haus.
4: Und der ist dazugekommen.
10: Nee, der hat geschlafen.
11: Der hat geschlafen, aber wir waren wirklich immer hier oben über den Zaun und dann hier und dann wieder zurück in der Disco.
10: Ist alles noch her.
4: Aber wir wollen keinen animieren.
11: Nein, jetzt ist ja auch der Wachschutz immer.
10: Aber jetzt ist es auch herrlich.
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0: Sunrise Avenue waren das mit Lifesaver. Um 16:30 jetzt gibt's die Radio-Hochdruck-Nachrichten mit Norbert Janowski.
1: Guten Tag.
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3: Der ehemalige Paderborner Weihbischof Franz Hengsbach ist Missbrauchstäter. Zu diesem Ergebnis kommt die Aufarbeitungsstudie zur Person Hengsbachs. Ein Zwischenbericht wurde heute veröffentlicht. Radio Hochstift-Reporter Tobias Fennecker mit den Einzelheiten.
4: Mindestens 4 Vorwürfe sexualisierter Gewalt durch Franz Hengsbach sind laut den Forscherteams plausibel, nachvollziehbar und durch Akten zu belegen. Ein gravierender Fall davon spielt im Erzbistum Paderborn. 1954 hat Hengsbach demnach eine 16-Jährige im Sauerland, Zitat, mehrfach aufgesucht, sie zu sexuellen Handlungen gezwungen und dabei verharmlosende Sprache benutzt. Erst ein Jahr zuvor wurde Hengsbach Weihbischof in Paderborn. Die weiteren Vorwürfe beziehen sich auf die Zeit, in der Hengsbach unter anderem als Kardinal im Bistum Essen tätig war. Hengsbach starb 1991.
3: Wegen der anhaltenden Hitze appelliert die Stadt Delbrück an ihre Bürgerinnen und Bürger. Sie sollen ihren Wasserverbrauch möglichst verringern. Seit die Temperaturen hoch sind, ist er vor allem nachts stark gestiegen. Bis zu 200.000 Liter Trinkwasser fließen stündlich nachts in Delbrück durch die Leitungen. 3 bis 4-mal so viel wie sonst. Die Stadtverwaltung ruft deshalb ganz konkret dazu auf, weder Pools aufzufüllen noch den Rasen zu sprengen. Auch Gemüsegärten sollten nur so viel Wasser wie nötig bekommen. Das Sommerfest vom Paderborner Tierheim, ein Kinderturnier des BV Bad Lippspringe, ein Sponsorenlauf der Grundschule Westenholz und das Sommerfest des evangelischen Familienzentrums Arche in Warburg. Sie alle stehen exemplarisch für Veranstaltungen, die wegen der Hitze ausfallen oder verschoben worden sind. Grund sind die vorausgesagten Werte von bis zu 37 Grad. Stattfinden wird das Boa Rocks in Büren am Wochenende. Die Veranstalter organisieren unter anderem Sonnenschirme und Wasserausgabestellen. Ein unvollständiger Überblick über Absagen und Verschiebungen steht auf radiohochstift.de.
0: Um die 34 Grad stehen in Delbrück und Marienmünster auf der Anzeige. Das Radiohochstift-Wetter bringt Überraschung, Sonne bis in den späten Abend, ohne dass da ein Wölkchen dazwischen funkt. Die Nacht, die kühlt nicht wirklich ab. 20 Grad ist das untere Ende. Morgen wärmer als heute. 36 Grad sind dann das Limit. Am Wochenende könnte es bis zu 38 Grad heiß werden. Ihr seid besser unterwegs mit dem Radio-Hochstift-Verkehrsservice. Die A44 Richtung Kassel zwischen Kreuz-Winneberg-Haren und Lichtenau ist nach einem LKW-Brand für mehrere Stunden gesperrt. Die Polizei konnte noch nicht genau sagen, wann die wieder aufgehoben wird. Sie bittet euch aber darum, den Bereich weiträumig zu umfahren. Es staut sich dort aktuell auch heftig über 6 Kilometer plus eine Stunde bedeutet das. Das Ganze wirkt sich auch aus auf die Strecke zwischen Werl-Süd und Geseke. 10 Kilometer Stau, mindestens 40 Minuten mehr müsst ihr da einplanen. Auch in der anderen Richtung staut es sich. A44 Richtung Dortmund zwischen Lichtenau und Kreuz-Winneberg-Haren. 3 Kilometer Stau, ein Plus von 10 Minuten bedeutet das. Rüber zur A33 Richtung Brilon, auch hier Stau zwischen Etteln und Kreuz-Winneberg-Haren über 1 Kilometer. Da kommt eine Viertelstunde obendrauf. Und einen Blitzer habe ich noch für euch. Auf der B64 in Richtung Paderborn steht er zwischen den Abfahrten Schwanei und Dahl. Und da gilt 100. Kommt gut an.
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0: Ihr hört Herr Selina Herr. Und wisst ihr, was mich so richtig zum Schwitzen bringt? Nee, nicht 34 Grad. Das Thema Rente. Die Reformpläne, die wurden ja diese Woche vorgestellt. Wie wir jetzt am besten vorsorgen fürs Alter, das besprechen wir gleich hier ausführlich bei Radio Hochstift am Nachmittag.

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1: Radio Hochstift hier um gleich 4:15. Die Rente ist sicher. Das hat mal der frühere Arbeitsminister Norbert Blüm gesagt. Nach Bekanntgabe der aktuellen Reformpläne ist sich der ein oder andere vielleicht nicht mehr so sicher. Denn die sogenannte Aktienrente kommt, bedeutet zusätzlich sollen Arbeitnehmende und Arbeitgebende zusammen 2% des Bruttoeinkommens in einen Aktienfonds einzahlen. In Schweden hat man mit diesem Modell bereits gute Erfahrungen gemacht. Thorsten Ortmann aus dem Radio Hochstift News Team. Wie sicher ist denn so eine Aktienanlage tatsächlich?
2: Der staatliche Standardfonds in Schweden war bislang sehr sicher. Im Durchschnitt warf er eine Rendite von etwa 10-11% pro Jahr ab. Es gab allerdings auch einen heftigen Einbruch. Das war in der Corona-Zeit. Solche Fonds erholen sich aber davon in der Regel. Aber Menschen mit Lücken im Lebenslauf, Teilzeitbeschäftige oder Geringverdiener profitieren viel weniger davon, weil sie eben auch weniger einzahlen.
1: Für viele wird die staatliche Rente allein trotz der Aktienrente nicht reichen. Einsteiger ins Arbeitsleben sollten laut Experten einen ETF-Sparplan anlegen und rund 10% des Lohns dauerhaft beiseite legen. Das rät das unabhängige Verbraucherportal Finanztipp.
2: Ab 35 sollte es ein bisschen mehr sein, sagt Finanztipp-Chefredakteur Saidi Sulilatu.
3: Leider wird da der Sparbedarf natürlich erheblich höher. Da reden wir dann schon leicht von 15% vom Netto. Das halten wir auch so für Leute gerade noch für machbar und sich aber auch trauen, wenn man vielleicht vorher schon was angespart hat, vielleicht auf einem Sparbuch, Sparkonto oder ähnliches, davon auch auf einen Schlag einen signifikanten Anteil in ETFs zu investieren. Das holt dann viel verlorene Zeit auch wieder auf.
1: Kann man denn auch mit über 50 noch schnell was für die Rente aktienmäßig ansparen?
2: Ja, auch da geht noch was, obwohl die Rente schon in Sicht ist. Nochmal Saidi Sulilatu.
3: Bis zum Lebensende habe ich wahrscheinlich nochmal Größenordnung, nochmal 20 Jahre. Und deswegen kann ich mich auch durchaus trauen, in meinen 50ern und auch in meinen 60ern nochmal in tatsächlichen Aktien reinzugehen. Vielleicht nicht im gleichen Maße, aber mit dem Hintergedanken, ich brauche das Geld ja hoffentlich nicht auf alles auf einen Schlag mit 67, sondern kann dann langsam mir sozusagen eine Zusatzrente im Alter ausbezahlen.
1: Ja, und der beliebte MSCI World ETF bringt laut Finanztipps 6-8% Rendite pro Jahr. Solche und andere ETF-Fonds, die kann man kostengünstig zum Beispiel über Online-Broker wie Trade Republic, Scapable Capital und Finanznet Zero einrichten. Die sogenannte Aktienrente, die kommt. Wie ihr euch zusätzlich noch absichern könnt, das hat uns Thorsten Ortmann erklärt.

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2: Mit Malte Heilbricht, guten Tag. Der Gruppensieg steht schon fest. Trotzdem will die deutsche Fußballnationalmannschaft heute Abend den dritten Sieg im dritten WM-Spiel einfahren. Gegner in New York ist Ecuador. Danny Hoppe, eigentlich hatten wohl die meisten Fans damit gerechnet, dass Dennis Undaf nach seinen 3 Toren und 2 Vorlagen bei dieser WM diesmal von Anfang an ran darf. Das ist aber wohl nicht der Fall.
3: Nee, Bundestrainer Julian Nagelsmann will, dass sich seine Stammelf weiter einspielt, auch weil Spieler wie Musiala oder Havertz nach ihren langen Verletzungspausen noch nicht ganz bei 100% sind und Spielpraxis sammeln sollen.
4: Deswegen werden wir die Wechsel vornehmen, die wir vornehmen müssen.
3: Das heißt, Antonio Rüdiger

0: muss, sollte auf Alkohol, Koffein und schweres Essen verzichten, denn das verschlechtert den kurzen Schlaf noch einmal.
1: Danke, Danny. Und das sind jetzt weitere Themen im Überblick. In NRW steigt wegen des extremen Sommerwetters die Ozonbelastung. An mehreren Messstellen wurde die sogenannte Informationsschwelle überschritten. In Bottrop, Duisburg und Mülheim sogar die Alarmschwelle, meldet das Landesamt für Natur, Umwelt und Klima. Die Behörde empfiehlt empfindlichen Personen, Sportlern und Kindern, körperliche Anstrengungen im Freien zu vermeiden. Der Schiffsverkehr durch die Straße von Hormus normalisiert sich langsam wieder. Laut einer Datenanalyse wurden gestern 70 Durchfahrten gezählt. Vor Beginn des Irankriegs waren es täglich mehr als 100 gewesen. Die EU will die Cloud-Dienste von Amazon und Microsoft strenger überwachen, denn diese beiden US-Unternehmen kontrollieren bei Cloud-Dienstleistungen einen großen Teil des Marktes. Sie könnten damit unter das EU-Gesetz für digitale Märkte fallen. Ziel ist es, ihre Macht mit neuen Auflagen einzuschränken. Influencer haben offenbar großen Einfluss darauf, wie sich junge Menschen ihre Meinung bilden. Das zeigt eine Auswertung von zahlreichen Studien durch das Leibniz-Institut für Medienforschung. Demnach sind junge Menschen grundsätzlich an Nachrichten und politischen Themen interessiert. Besonders wichtig seien Influencer aber für die, die sich vor allem über nicht-journalistische Quellen informieren. 56% der 14- bis 17-Jährigen aus dieser Gruppe schreiben Influencern eine große Bedeutung für die eigene Meinungsbildung zu. Bei denen, die sich größtenteils an klassischen Medien orientieren, sind es dagegen nur 17%.
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3: Mit Norbert Janowski, guten Tag. Die Menschen in Delbrück sollen Wasser sparen. Die Stadtverwaltung ruft wegen der tagelangen Hitze dazu auf, weder Pools zu füllen noch den Rasen zu sprengen. Das Wasserwerk stoße zurzeit an seine Leistungsgrenzen, weil vor allem nachts der Verbrauch 3 bis 4 Mal so hoch liegt wie normalerweise. Pro Stunde fließen in Delbrück in der Nacht bis zu 200.000 Liter Wasser durch die Leitungen. Bürgermeister Johannes Lindhauer betont, dass Trinkwasser das wichtigste Lebensmittel sei. Jeder gesparte Liter helfe.
4: Der Heat Dome sorgt dafür, dass es zwischen Altenbeken und Borgentreich so gut wie gar keinen Luftaustausch gibt. Die Hitze, die steht unter dieser Hitzekuppel und die Nächte, die kühlen auch nicht wirklich runter, nur so auf 20 Grad. Darum haben wir im Radio Hochstadtwetter momentan auch so konstante Temperaturen. Morgen 2 Grad heißer als heute, 36 Grad und es wird noch heißer. Ihr kommt besser durch den Feierabend mit dem Radio-Hochstift Verkehrsservice. Nach einem LKW-Brand ist die A44 Richtung Kassel zwischen Kreuz-Winneberg-Haren und Lichtenau für mehrere Stunden gesperrt. Ihr solltet den Bereich weiträumig umfahren, rät die Polizei. Der Stau dort wird auch immer länger. Mittlerweile 8 Kilometer, immer noch eine Stunde plus. Die Folgen der Sperrung, die merkt ihr auch auf der Strecke zwischen Werl Süd und Geseke. 12 Kilometer Stau, da dauert 25 Minuten länger. Auch in der anderen Richtung staut es sich. A44 Richtung Dortmund zwischen Lichtenau und Kreuz-Winneberg-Haren. 3 Kilometer Stau, das bedeutet 10 Minuten mehr Zeit müsst ihr da einplanen. Und dichten Verkehr gibt es auch auf der A33 Richtung Brilon zwischen Etteln und Kreuz-Winneberg-Haren. Mehr als 10 Minuten extra kommen da nicht obendrauf. Und euer Tempo wird überprüft auf der B64 kurz hinter Altenbeken-Schwanei Richtung Paderborn. Bei 70, wenn ihr auch noch einen Blitzer gesehen habt, dann rückt doch rüber mit den Infos. Geht ganz entspannt per WhatsApp 05251 17370. Gute Fahrt.
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4: Mit Selina Herr am Mikro. Und jetzt kommt ihr mal bitte ganz nah ans Radio dran. Noch ein bisschen, noch ein Stück. Herrlich, oder? Ah, und hat's geklappt? Ging die kühle Luft vom Riesenventilator durchs Radio durch? In echt steht er in der CrossFit-Box Flipside in Paderborn. Da wird kräftig trainiert, trotz Temperaturen weit über 30 Grad. Die haben sie doch nicht mehr alle, oder? Hört ihr gleich hier bei Radio Hochstift am Nachmittag.

0: Michael Schulze mit 5 a.m. in eurer Radio-Hochstift-Playlist um 5:15. Drinnen sein. Am besten im kühlen Keller oder wenn draußen, dann mindestens im Schatten und dabei bitte bloß nicht bewegen. So machen es in diesen Tagen die meisten und das aus gutem Grund. Radio Hochstift-Kollegin Lea Wirz war heute Nachmittag beim anderen Extrem im CrossFit-Studio Flipside in Paderborn. Ohne Klimaanlage und trotzdem gut besucht.
1: Es sind draußen 33 Grad, hier drinnen mindestens auch. Und du machst hier Sport, bist du wahnsinnig?
2: Nee, danach ist es noch viel schöner, an See zu fahren.
1: Ah, jetzt fährst du an See danach?
2: Jetzt habe ich noch einen kleinen Termin und dann geht's zum Wasserskisee.
1: Gibt es irgendein Wetter, wo du sagst, ich mache nicht ultra anstrengenden Sport oder ist eigentlich egal?
2: Boah, ich würde sagen, eigentlich ist es relativ egal. Im Winter ist es hier relativ warm drin, im Sommer hier wird es ein bisschen heiß, aber dafür schwitzt man ja schön.
1: Bist du wahnsinnig? Es sind 33 Grad draußen, hier drin sind glaube ich noch mehr und du hebst wie viel Kilo?
3: 144.
1: Also bist du wahnsinnig, du gibst es zu.
3: Ja, sonst wäre ich nicht hier. Ich muss halt mehr trinken, aber es hilft ja nichts. Es steht so im Plan, also wird es so trainiert. Der nimmt auf Temperatur keine Rücksicht.
1: So viel Disziplin hätte ich gerne. Herzlichen Glückwunsch dazu und viel Spaß im Turnier mit.
3: Dankeschön.
1: Du wusstest ja jetzt, es ist draußen sehr warm. Die war bestimmt heute tagsüber auch schon warm.
4: Sehr warm, ja.
1: Und trotzdem hast du dich hier entschieden, hier hinzukommen und jetzt nicht nur ein bisschen lockeres Laufen, sondern wirklich anstrengendes Training zu machen. Bist du doof?
4: Vielleicht ein bisschen verrückt, ja, würde ich sagen. Ich sag mal so, eigentlich mache ich Sport egal bei welchem Wetter, ob bei Schnee, Sonne und von daher, ich finde es mega, hier Sport machen zu können, weil schwitzen werde ich ja sowieso.
1: Das ist auch eine richtige Einstellung. Na gut, du hättest ja sagen können, ich gehe an den See und schwimme ein bisschen, das würde mich besser abkühlen, aber das war keine Option.
4: Nee, das war keine Option, weil ich da liege wie eine Sardine, also das, weil es einfach so eng da ist. Und da habe ich mir gedacht, nee, lieber hier zum Sport und dann eine kalte Dusche danach.
0: Wenn man das so hört, wie die Leute beim CrossFit Flipside in Paderborn drauf sind, dann klingt es irgendwie halb so wild. Aber ihr könnt euch das Ganze ja gerne mal in unserem Video anschauen, auf unseren Radio-Hochstift-Socials, Insta und Facebook. Mir tropft der Schweiß schon, wenn ich nur aufs Handy gucke. Schaut's euch an. Radio.

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0: Sexy Back von Justin Timberlake. Eigentlich tanze ich da immer wie wild mit, aber heute lasse ich das mal lieber sein. Ich schwitze ja so schon genug, ne? 5:30, hier sind die Radio-Hochstift-Nachrichten von und mit Norbert Janowski.
1: Guten Tag.
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3: Der Abschlussbericht soll erst im kommenden Jahr vorliegen, aber für die Macher der Forschungsstudie zu Franz Hengsbach steht fest, der ehemalige Paderborner Weihbischof ist Missbrauchstäter. Heute wurde der Zwischenbericht der Studie vorgestellt. In mindestens 4 Fällen übte Hengsbach demnach sexualisierte Gewalt an Kindern und Jugendlichen aus, unter anderem an einer 16-Jährigen im Sauerland im Jahr 1954. Hengsbach wurde 1953 Weihbischof in Paderborn. In den Folgejahren übernahm er dann andere Posten im Bistum Essen. Er ist seit 1991 tot. Als erste Kommune im Hochstift ruft die Stadt Delbrück zum Wassersparen auf. Auslöser sind die große Hitze und die damit verbundene Trockenheit. Radio-Hochstift-Reporterin Verena Matte. Sie treiben den Wasserverbrauch nach oben.
4: Und zwar deutlich, besonders über Nacht. Statt der üblichen 50.000 bis 70.000 Liter pro Stunde fließen zurzeit nachts bis zu 200.000 Liter Trinkwasser durch die Delbrücker Leitungen. Damit stößt das Wasserwerk an seine Leistungsgrenzen. Ein weiteres Problem: bleibt der Verbrauch so hoch, können die benötigten Wasservorräte während der Nacht nicht aufgefüllt werden. Deshalb appelliert die Stadtverwaltung, sparsam mit Trinkwasser umzugehen. Solange es heiß ist, sollten die Menschen in Delbrück zum Beispiel auf das Auffüllen von Pools und das Wässern von Rasenflächen verzichten. Das ist vermutlich der Grund für den nächtlichen Anstieg.
3: Im Mai hat das Studierendenwerk Bielefeld an der THOWL in Höxter die warme Küche der Mensa gestrichen. Jetzt ist das Angebot zumindest teilweise wieder zurück. In Gesprächen mit dem AStA einigten sich beide Seiten darauf, dass es an Tagen mit Lehrveranstaltungen wieder warmes Essen gibt. 5 Studierende unterstützen das Mensa-Team bei der Arbeit. Das bisherige Cafeteria-Angebot soll unterdessen künftig durch einen Automaten abgedeckt werden. Dazu sind für die kommende Woche Gespräche mit einem möglichen Betreiber geplant.
0: Das Radio-Hochstift-Wetter serviert Paderborn und Warburg Sonne pur, bis sie untergeht um 10 vor 10. Erst am Wochenende soll es die nächsten etwas dickeren Wolken am Himmel geben. Bis dahin brennt's von oben, denkt an den Sonnenschutz auch am Abend. In der Nacht sinkt der Wert auf etwa 20 Grad. Aus den 34 Grad von heute machen wir morgen bis zu 36 Grad und am Wochenende steigt die Temperatur dann noch weiter. Besser ankommen mit dem Radio-Hochstift Verkehrsservice. Nach einem LKW-Brand ist die A44 Richtung Kassel zwischen Kreuz-Mündelberg-Haren und Lichtenau immer noch und noch für mehrere Stunden gesperrt. Ihr solltet den Bereich weiträumig umfahren. Der Stau dort, der wird auch immer länger. Mittlerweile 10 Kilometer und 1,5 Stunden plus. Die Folgen der Sperrung, die merkt ihr auch auf der Strecke zwischen Werl Süd und Geseke. 10 Kilometer Stau dort, das bedeutet eine halbe Stunde mehr Zeit müsst ihr da einplanen. Und auch auf der A33 Richtung Brilon geht's nur langsam voran zwischen Etteln und Kreuz-Willenberg-Haaren. Über 1 Kilometer steht ihr da, das bedeutet einen Zeitverlust von einer Viertelstunde. Und euer Tempo wird überprüft auf der B64 kurz hinter Altenbeken-Schwanei Richtung Paderborn. Da gilt 70. 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
0: Ihr hört Herr Selina Herr. Hi.

0: Drop Day. Besser ankommen mit dem Radio Hochstift Verkehrsservice. Kollegin Verena Mette ist bei mir. Es gibt eine Sperrung, hast du gesagt, ne?
1: Genau, die Polizei hat sich gerade bei uns gemeldet. Und zwar geht's um die L744. Das ist die Eilener Straße zwischen Bad Wünnenberg-Fürstenberg und der A44. Und die muss jetzt von der Polizei gesperrt werden. Wahrscheinlich übers ganze Wochenende, weil, und jetzt kommt's, der Teer sich da auflöst, weil es so heiß ist. Oha. Und die Polizei hat auch gesagt, also ich habe gefragt, wie lange das wohl dauert. Und sagt auf jeden Fall, solange es noch heiß ist. Also das ganze Wochenende mindestens über. Kommt ihr nicht über die L744.
0: Okay, danke dir. Gute Fahrt euch. Franz Hengsbach ist Missbrauchstäter. Diese Aussage lässt an Deutlichkeit nichts vermissen. Heute wurde der Zwischenbericht einer Studie zum ehemaligen Paderborner Weihbischof vorgestellt. Kollege Tobias Fennecker, es geht unter anderem um 4 Fälle sexualisierter Gewalt, die laut den Forschungsmachern plausibel, nachvollziehbar und durch Akten zu belegen sind.
2: Ja, und einer dieser Fälle spielt eben zur Zeit, als Hengsbach noch im Paderborner Erzbistum tätig war. 1954 hat er demnach eine 16-Jährige im Sauerland, Zitat, mehrfach aufgesucht, sie zu sexuellen Handlungen gezwungen und dabei verharmlosende Sprache benutzt. Das ist also einer der 4 Fälle sexualisierter Gewalt. Darüber hinaus gibt es noch etliche Fälle von Grenzverletzungen, Machtmissbrauch und.
0: Viele dieser Fälle spielen wiederum in späteren Jahren. Da war Hengsbach dann unter anderem Kardinal im Bistum Essen. Deshalb bezieht sich auch der Hauptteil der Forschungsstudie auf die Zeit in Essen. Und wie immer gab und gibt es die Frage, was war im Bistum Essen wann bekannt?
2: Ja, da sagt die Studie, erste Vorwürfe sollen schon in den 1980er Jahren im Bistum einigen Mitarbeitenden bekannt gewesen sein. Hengsbach hat dann wohl damals sinngemäß gesagt, alles Quatsch, stimmt nicht. Und dann kommt das Jahr 2011. Im August 2011 informiert der damalige Paderborner Generalvikar Alfons Hart den Essener Bischof Overbeck über konkrete Vorwürfe sexuellen Missbrauchs durch Franz Hengsbach, und zwar telefonisch und schriftlich.
0: Die Reaktion von Bischof Overbeck: Er legt den Zettel mit den Infos an irgendeinen Ort und vergisst die Geschichte laut eigener Aussage anschließend. Jetzt zum Zwischenbericht hat er sich wieder geäußert. Er habe sich schlicht nicht vorstellen können, dass sein Vorgänger Franz Hengsbach so etwas getan haben könnte.
2: Ja, einen Rücktritt von seinem Amt als Bischof schließt er weiter aus. Immerhin hat er jetzt noch einmal um Entschuldigung gebeten. Das Gymnasium Theodorianum in Paderborn hat er bereits Nägel mit Köpfen gemacht. Auf der schuleigenen Ehrentafel wurde der Name von Franz Hengsbach mittlerweile gestrichen.
0: Und wir schließen mit einem weiteren Zitat der Studienmacher. Über die Jahre war das erschreckende Gesicht des Franz Hengsbach zu erkennen.
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Wegen der A44-Sperrung nach einem LKW-Brand staut es sich enorm. Das habt ihr ja auch gerade schon bei mir im Radio-Hochstift Verkehrsservice gehört. Aber auch auf den umliegenden Straßen. Ganz besonders wohl auf der B68 zwischen Scherfede und Kleinenberg. Hier stehen wohl auch überall LKW auf dem Seitenstreifen. Kommt gut durch den Abend. Und damit sage ich danke fürs Herhören. Selina Herr.

0: Nach dem 2:1 gegen die Elfenbeinküste steht Deutschland schon als Gruppensieger fest. Gilt auch für das letzte Gruppenspiel gegen Ecuador. Der Zug hat keine Bremse. 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
1: Mit Nico Hartmann. Neben dem letzten Gruppenspiel für die deutsche Mannschaft gegen Ecuador stehen am Abend und in der Nacht 5 weitere Partien an. In der Deutschlandgruppe will die Elfenbeinküste gegen Curaçao den 2. Sieg holen. Um 1 Uhr trifft die Niederlande in Kansas City auf die bereits ausgeschiedenen Tunesier. Zeitgleich kämpfen Japan und Schweden ums Weiterkommen. Und ab 4 Uhr morgens fällt die Entscheidung in der Gruppe D. Die USA sind bereits weiter und die Türkei ausgeschieden. Aber im direkten Duell zwischen Paraguay und Australien wird sich dann zeigen, wer Zweiter und wer Dritter wird.
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2: Mit Malte Albrecht, guten Abend. Es sind die bisher heißesten Tage des Jahres, die wir gerade erleben. Die Meteorologen gehen davon aus, dass es an mehreren Tagen hintereinander Werte von mehr als 40 Grad geben wird. Schon letzte Nacht wurde der bisherige Hitzerekord eingestellt mit 26,2 Grad in Bad Bergzabern in Rheinland-Pfalz. Danny Hoppe aus dem News-Team, aber auch das könnte erst der Anfang gewesen sein.
3: Ja, denn auch hier gehen die Meteorologen davon aus, dass die nächsten Nächte noch wärmer werden. Das heißt, auch nachts gibt es kaum noch Abkühlung. Und Häuser und Wohnungen heizen sich natürlich mit jedem Tag weiter auf. Das bringt einige gesundheitliche Risiken mit sich, zum Beispiel für den Kreislauf. Vor allem für ältere, kranke und Kleinstkinder kann die Hitze gefährlich werden. Davor warnt die Bundesärztekammer. Schon jetzt wird beobachtet, dass viele Menschen dehydriert mit Kreislaufstörungen oder Überhitzung in die Praxen oder ins Krankenhaus kommen. Viele Notaufnahmen haben sich deshalb auch auf einen höheren Andrang eingestellt. Experten raten weiter, viel zu trinken, sich in kühlen Räumen und im Schatten aufzuhalten und sich nicht körperlich anzustrengen bei dieser Hitze. Der Sozialverband Deutschland hat außerdem noch einmal an den Bund, die Länder und die Kommunen appelliert, dass man verbindliche und flächendeckende Hitzeaktionspläne brauche. Gefordert werden zum Beispiel genug kühle öffentliche Räume, Trinkwassermöglichkeiten oder auch gut erreichbare Informationen für gefährdete Menschen. Der Deutsche Wetterdienst jedenfalls geht schon jetzt davon aus, dass die aktuelle Hitzewelle eine historische werden könnte.
2: Danny, besten Dank. Und jetzt weitere Nachrichten im Überblick. Nach den beiden schweren Erdbeben in Venezuela ist das genaue Ausmaß der Katastrophe noch unklar. Bisher ist von mehr als 160 Toten und fast 1000 Verletzten die Rede. Es wird befürchtet, dass die Zahlen noch steigen. Viele Gebäude stürzten durch die Beben ein oder wurden schwer beschädigt. Der Bayer-Konzern hat im milliardenschweren Glyphosat-Streit in den USA einen wichtigen Erfolg erzielt. Das oberste Gericht entschied, dass Warnhinweise auf den Verpackungen nicht zulässig sind, weil die US-Umweltschutzbehörde den Unkrautvernichter nicht als krebserregend einstuft. Viele laufende Klagen könnten damit ihre Grundlage verlieren. Die Linke will den geplanten Einstieg in die Kapitalrente verhindern. Fraktionschefin Reicheneck spricht von einem Systembruch. Die Menschen würden damit gezwungen, mit ihrem Lebensabend Lotto zu spielen. Dann Fraktionschefin Reicheneck spricht von einem System.

0: oder München aus. Hier gibt es bei den Preisen kaum noch Bewegung. Und das waren die Nachrichten mit Malte Albrecht.
1: Der Sommer dreht weiter auf und unsere Ventilatoren drehen sich auch weiter. Morgen am Freitag kriegen wir bis zu 36 Grad und dazu weiter jede Menge Sonne. Auch am Wochenende bleibt es mindestens genauso heiß. Zwischendurch ab Samstag wohl auch mal ein paar Wolken mit dabei. Sonntag könnte vielleicht sogar mal ein kurzer Schauer oder ein Gewitter drin sein.
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1: Kurz nach sechs haben wir es jetzt besser ankommen mit dem Radio-Hochstift-Verkehrsservice. Es ist weiterhin sehr voll auf der A44 Dortmund Richtung Kassel. Die ist gesperrt und zwar zwischen dem Kreuz Willenberg-Haren und Lichtenau, nachdem da ein Auto gebrannt hat. Da laufen die Bergungsarbeiten. Euch wird empfohlen, über die U65 und die U67 zu fahren. Ab Büren staut es sich gerade bis nach Marsberg auf 7 Kilometern. Über eine Stunde kommt da gerade noch für euch oben drauf. Und in der Gegenrichtung ist es auch voller auf der A44 Richtung Dortmund zwischen Lichtenau und dem Kreuz Willenberg-Haren. 3 Kilometer Stau, 10 Minuten kommen da oben drauf. Blitzer stehen an der B64 kurz hinter Altenbeken-Schwanei Richtung Paderborn und an der A44 auf Höhe des Parkplatz Steinhausen Richtung Dortmund in der Baustelle. Kommt gut an!
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1: Ich hoffe, ihr hattet bis jetzt schon einen richtig guten Donnerstag. Falls ja, dann kann es doch gerne so weitergehen. Und falls nicht, dann nehmen wir jetzt ein bisschen Stress raus, atmen zusammen tief ein und aus. Ich mache hier ganz entspannte Musik an. Coldplay mit Feels Like I'm Falling in Love zum Start in diese Spätschicht. Schön, dass ihr da seid. 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

0: Tag zusammen, ich hoffe, ihr hattet einen erfolgreichen Donnerstag. Wir haben es gleich 17:45.
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0: Auch bei diesen Temperaturen fahre ich tatsächlich weiter Motorrad. Ja, ich weiß, ist manchmal auch nicht ganz so schön, wenn man dann mit den langen Klamotten da an der Kreuzung steht, in der prallen Sonne und wartet. Ja, aber mit den kurzen Sachen geht das halt einfach nicht. Nein, nein, Sicherheit geht vor. Und wenn man dann fährt mit dem Fahrtwind, das geht schon. Und ist tatsächlich auch um einiges gesünder als Klimaanlage im Auto. Ja, vielleicht seid ihr eben gerade ins heiße Auto gestiegen, was den ganzen Tag die Zeit in der Sonne verbracht hat. Ja klar, ne? Reflexartig dreht man da erstmal runter auf 16 Grad. Tatsächlich wird aber empfohlen, das ganz entspannt auf 22, 23 Grad so um den Dreh zu halten. Und vor allen Dingen nicht so auf volle Puste. Das Ganze trocknet unsere Schleimhäute aus und es kann super schnell gehen, dass man dann auf einmal eine Bindehaut- oder eine Nebenhöhlenentzündung bekommt. Deswegen lieber Fenster runter und danach ganz entspannt 22, 23 Grad, seid auf der sicheren Seite. Ich weiß, ist heiß. Ich spiele uns wenigstens den passenden Sound jetzt dazu. Zu eurem heißen Auto, in dem ihr vielleicht gerade sitzt. Nelly mit Hot in Here. 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
1: Mit Norbert Janowski, guten Abend. Der Zwischenbericht einer Forschungsstudie zum ehemaligen Paderborner Weihbischof Franz Hengsbach zeigt, der Geistliche ist ein Missbrauchstäter. Hengsbach soll unter anderem eine Jugendliche mehrfach zu sexuellen Handlungen gezwungen haben. Er starb vor 35 Jahren. Die Menschen in Delbrück sollen Wasser sparen. Die Stadtverwaltung ruft wegen der tagelangen Hitze auf, weder Pools zu füllen noch den Rasen zu sprengen. Der Wasserverbrauch sei vor allem nachts stark gestiegen. Jeder gesparte Liter helfe. Die Hitze im Hochstift hat auch Folgen für Veranstaltungen und die Gastronomie. So ist zum Beispiel das Sommerfest im Paderborner Tierheim um eine Woche verschoben. Einige Restaurants ändern ihre Küchenzeiten oder bleiben ganz geschlossen. Was wir wissen, steht auf radiohochstift.de. Anfang September dürfte in Nieheims Innenstadt wieder Ausnahmezustand herrschen. Der Deutsche Käsemarkt geht dann in seine 14. Auflage. Mit dabei sind diesmal 120 Stände von internationalen Käsereien, Winzern und Kunsthandwerkern. Der Eintritt kostet 4 Euro. Im Vorverkauf gibt es günstigere 3-Tageskarten. Das Radio Hochstift Wetter bleibt heute noch bis in den späten Abend sehr warm in unseren Kreisen. Nachts gehen die Werte dann immerhin auf 19 Grad zurück. Morgen ist es wieder fast den ganzen Tag sonnig. Abends können über dem Hochstift ein paar Wolken aufziehen. Von Büren bis Steinheim wird es bis zu 35 Grad heiß.
2: Kurz nach 6:30 besser ankommen mit dem Radio Hochstift Verkehrsservice. Es ist ganz viel los weiterhin auf der A44. Da hat eine LKW gebrannt. Die Strecke ist Richtung Kassel gesperrt zwischen dem Kreuz Wittenberg-Haren und Lichtenau. Da laufen die Bergungsarbeiten. Euch wird empfohlen, über die U65 und die U67 zu fahren. Am besten das Ganze aber direkt ganz weiträumig umkreisen. Im Stau dauert es da gerade über eine Stunde, bis ihr da von der Autobahn runter seid. Und dann wird geblitzt auf der B64, kurz hinter Altenbeken-Schwanei Richtung Paderborn und auf der A44 Höhe Parkplatz Steinhausen in Richtung Dortmund, deiner Baustelle. Kommt gut an!
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2: Schönen Donnerstag euch. Auch bei der Hitze funktionieren die Beamer in den Kinos. Na klar, die sind ja auch klimatisiert. Deswegen sprechen wir gleich über einen neuen Kinofilm. Nach 3 Hits geht los mit Roxette. Habe ich uns hier mitgebracht in die Spätschicht mit The Look. Schön, dass The Look mit Ü schreibt man das ja, ne? Ach, Mann. The Look. Ja, die Witze geht auch auf meine Stimmbänder. Ich sag's euch. Schön, dass ihr da seid.

0: Linkin Park mit Lost hier für euch gespielt in der Spätschicht eurer Show am Abend, an dem es immer noch unfassbar heiß ist. Was machen wir da bei dieser Hitze?
1: Mein Abkühlungstipp Nummer 1, ins Kino, da ist immer die Klimaanlage an.
0: Das ist doch die Idee und passt auch heute zum Kino-Donnerstag. Es ist eine Musikkomödie neu mit dabei, Power Ballad, der Song meines Lebens. Es geht um Hochzeitssänger Rick, der freundet sich mit dem früheren Boyband-Star an, Danny heißt er. Danny klaut Rick dann aber einen Song.
2: Kennst du es etwa nicht?
3: Sollte ich?
2: Ja, natürlich, ja, solltest du. Das ist mein Refrain und mein Vers. Den Song habe ich geschrieben.
4: Das ist es, was einen guten Song ausmacht. Er hat die Fähigkeit, vielen Menschen was komplett Unterschiedliches zu bedeuten.
0: Ja, nicht cool, ne? Wird da jemand bekannt mit einer Nummer, die du eigentlich geschrieben hast? Ist, glaube ich, genau das richtige Unterhaltungsprogramm für dieses Wetter. Ein ganz entspannter Film mit viel Musik, in dem ihr viel lachen könnt. Power Ballad, der Song meines Lebens. Heißt der Film, gibt's ab heute in unseren Kinos. Viel Spaß beim Gucken.
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1: Mit Malte Heilbricht, guten Abend. Noch 3 Stunden, dann bestreitet die deutsche Nationalmannschaft ihr 3. und letztes WM-Gruppenspiel. Um 22 Uhr trifft die DFB-Auswahl in New York auf Ecuador. Nico Hartmann im WM-Studio. Deutschland steht schon als Gruppensieger fest, aber trotzdem steigt die Spannung.
2: Ja, weil es sehr spannend zu beobachten sein wird, wie die deutsche Elf auch in einem Spiel ohne Siegdruck agieren wird. Ob sie auch mit den 100% wie bisher agiert und das eben mit der Mannschaft, die bisher 6 Punkte für den Gruppensieg geholt hat, nun aber von Nagelsmann nur durch die Verletzungen von Schlotterbeck und Brown 2-mal umgebaut wird. Auf der anderen Seite ist Ecuador ein Gegner, der mit dem Rücken zur Wand steht. Nur ein Sieg hilft den Südamerikanern noch. Das Team um die ehemaligen Bundesliga-Profis Hincapier und Pacho spielt gefällig, aber man hat selbst gegen Fußballzwerg Curaçao kein Tor erzielt. Ecuador wird in New York von vielen 10.000 Anhängern unterstützt werden. Sie wollen ihre Mannschaft, die Tri, wie sie genannt werden, doch noch in die K.O.-Runde tragen. Übrigens, vor rund 20 Jahren trafen beide Teams im letzten Spiel der WM-Vorrunde auch schon mal aufeinander. Damals siegte die DFB-Elf mit 3:0 im Berliner Olympiastadion durch 2 Tore von Miro Klose und einem Treffer von Lukas Podolski.
1: Vielen Dank, Nico Hartmann. Und jetzt weitere Themen in unseren Kurznachrichten. Die Warenhauskette Galeria bekommt einen neuen Kredit von bis zu 160 Millionen Euro, und zwar vom US-Investor Gordon Brothers. Das hat eine Unternehmenssprecherin bestätigt. Nach dpa-Infos sind im Zuge eines 3-jährigen Sanierungsplans auch weitere Filialschließungen geplant. Für Galeria arbeiten bundesweit rund 12.000 Menschen. Die Bundesregierung will Venezuela nach den schweren Erdbeben schnell Hilfe leisten. Dafür stünden unter anderem Wasserfilter, Zelte und Generatoren bereit, teilte das Auswärtige Amt mit. Noch heute sollen erste Teams von THW und anderen Organisationen in die Krisenregionen aufbrechen. Bisher ist von mehr als 160 Toten und fast 1.000 Verletzten die Rede. Eine Mehrheit der Menschen in Deutschland befürwortet die geplante Kapitalmarktrente. Das hat eine CIVEI-Umfrage ergeben. Demnach finden es 59% der Befragten gut, dass künftig 2 Prozentpunkte der Rentenbeiträge am Kapitalmarkt angelegt werden sollen. 23% sehen die Pläne der Bundesregierung kritisch. Wer noch mit Windows 10 unterwegs ist, bekommt etwas mehr Zeit. Microsoft verlängert den Support für das Betriebssystem um ein weiteres Jahr. Damit bekommt ihr die wichtigsten Sicherheitsupdates also noch bis Oktober 2027. Man wolle den Kunden mehr Flexibilität geben, um eine geeignete Lösung für ihren PC zu finden, teilte der Konzern mit. Ursprünglich sollte der Support schon im Oktober letzten Jahres auslaufen, Verbraucherschützer hatten aber ordentlich Druck gemacht. Den Schätzungen zufolge laufen weltweit noch 650 Millionen Rechner mit Windows 10 und 400 Millionen davon sind nicht für die Folgeversion Windows 11 geeignet. Und das waren die Nachrichten mit Malte Albrecht.

0: wird an der B64 kurz hinter Altenbeken-Schwanei Richtung Paderborn und A44 Höhe Parkplatz Steinhausen in Richtung Dortmund, da in der Baustelle. Gute Fahrt durch diesen Donnerstagabend, wo es geht.
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0: Genug trinken ist immer wichtig, aber na klar, ganz besonders natürlich an solchen heißen Tagen wie jetzt gerade. Und auch aufs Essen sollten wir gucken, ne? Lohnt sich. Wir sprechen gleich drüber mit einem Ernährungsexperten nach drei Hits. Alicia Keys macht den Anfang, Underdog für euch. Schönen Donnerstagabend. 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

0: Komm, wir singen ein Lied. Ja, sehr gerne, Marc Forster. Lass uns ein Lied singen. Ich schlage vor Kalma von Pedro Capo und Farruko. Aber erstmal bist du dran. Servatolai, du bist Diabetes- und Ernährungsexperte. Klar, bei diesem Wetter ist viel Trinken sowieso am allerwichtigsten. Aber du sagst, es lohnt sich auch darauf zu gucken, was wir essen, richtig?
1: Ja, also durch die hohen Temperaturen schaltet der Körper ja auf Hochtouren.
0: Mhm.
1: Und um die Körpertemperaturen stabil zu halten, schwitzen wir natürlich viel.
0: Mhm.
1: Dadurch verlieren wir natürlich auch viel Elektrolyte, also Mineralstoffe.
0: Mhm.
1: Elektrolyte sind natürlich auch im Essen zu finden. Hier hilft dann viel Gemüse zu essen, viel Obst zu essen. Gemüse und Obst hat eben sehr, sehr viele Mineralstoffe, aber auch wieder viel Wasser. Und das brauchen wir auch, weil wir so viel schwitzen.
0: Gemüse und Obst klingt erstmal gut und vor allen Dingen auch erfrischend. Was sollten wir denn eher nicht essen bei den Temperaturen? Worauf sollten wir verzichten?
1: Auf schwer Verdauliches, vor okay. allem die sehr fettreichen Speisen. Also zum Beispiel Frittiertes, Pommes, fettiges Fleisch. Also gerade so Sachen, die man auch gern beim Grillen isst. Oder auch so Sahnesoßen und so, weil hier ist der Körper wirklich schwer mit Verdauung beschäftigt. Und viel Verdauung bedeutet immer, dass den Körper wiederum auch stark aufwärmen.
0: Nee, das brauchen wir nicht, ist ja eh schon warm genug. Server, lass uns gerne gleich noch ein bisschen weiter über Ernährung bei diesem Wetter sprechen, so in einer halben Stunde.
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1: Mit Norbert Janowski, guten Abend. Der Zwischenbericht einer Forschungsstudie zum ehemaligen Paderborner Weihbischof Franz Hengsbach zeigt, der Geistliche ist ein Missbrauchstäter. Hengsbach soll unter anderem eine Jugendliche mehrfach zu sexuellen Handlungen gezwungen haben. Er starb vor 35 Jahren. Die Menschen in Delbrück sollen Wasser sparen. Die Stadtverwaltung ruft wegen der tagelangen Hitze auf, weder Pools zu füllen noch den Rasen zu sprengen. Der Wasserverbrauch sei vor allem nachts stark gestiegen. Jeder gesparte Liter helfe. Die Hitze im Hochstift hat auch Folgen für Veranstaltungen und die Gastronomie. So ist zum Beispiel das Sommerfest im Paderborner Tierheim um eine Woche verschoben. Einige Restaurants ändern ihre Küchenzeiten oder bleiben ganz geschlossen. Was wir wissen, steht auf radiohochstift.de. Anfang September dürfte in Nieheims Innenstadt wieder Ausnahmezustand herrschen. Der Deutsche Käsemarkt geht dann in seine 14. Auflage. Mit dabei sind diesmal 120 Stände von internationalen Käsereien, Winzern und Kunsthandwerkern. Der Eintritt kostet 4 Euro. Im Vorverkauf gibt es günstigere 3-Tageskarten. Das Radio Hochstift Wetter bleibt heute noch bis in den späten Abend sehr warm in unseren Kreisen. Nachts gehen die Werte dann immerhin auf 19 Grad zurück. Morgen ist es wieder fast den ganzen Tag sonnig. Abends können über dem Hochstift ein paar Wolken aufziehen. Von Büren bis Steinheim wird es bis zu 35 Grad heiß.
2: Besser ankommen mit dem Radio Hochstift Verkehrsservice. A44 Dortmund Richtung Kassel laufen Bergungsarbeiten. Da hat ja ein LKW gebrannt zwischen dem Kreuz Winnenberg-Haren und Lichtenau. Es staut sich. Ich würde empfehlen, die U65 und die U67 zu nehmen. Am besten aber von vornherein einen Bogen darum rum machen. Da ist noch echt einiges los. Nicht, dass ihr da in den Stau kommt. Und geblitzt wird auf der B64 kurz hinter Altenbeken-Schwanner Richtung Paderborn und auf der A44 Richtung Dortmund, Höhe Parkplatz Steinhausen in der Baustelle. Gute Fahrt.
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2: Eben hier gerade schon mit Ernährungsexperte Servatolay über Essen und Trinken bei so einer Hitze gesprochen. Dann machen wir gleich nochmal ein bisschen weiter und klären, wie es eigentlich mit Diäten aussieht, ne, bei solchen Temperaturen. Bibi Rexha ist das für euch. New Religion im besten Mix. Schönen Donnerstagabend. Die

0: Willkommen zur Spätschicht, das ist eure Show am Abend. Wir sprechen über Ernährung bei dieser Hitze und zwar mit Diabetes und Ernährungsexperte Servat Tolai. Haben eben schon von dir gehört, fettiges Essen besser nicht bei diesem Wetter, lieber Obst und Gemüse. Was ist, wenn ich bei diesen Temperaturen gerade in einer Diät stecke? Das ist doch bestimmt gerade schwierig, oder?
1: Also Leute, die auf Diät sind, sind ja im Kaloriendefizit. Das heißt, die essen ja weniger Kalorien, als die benötigen. Mhm. Das heißt, es ist schon eine schwierige Situation für den Körper. Und wenn man dann jetzt noch viel in der heißen Sonne unterwegs ist, hat man natürlich noch mal mehr Probleme, weil der Körper dann ja noch mehr auf Hochtouren ist. Also am besten hier das Defizit nicht zu hoch fahren. Das heißt, nicht zu wenig Kalorien essen. Ausreichend trinken ist hier dann noch mal wichtiger, dass der Kreislauf nicht so einsackt. Und beim Sport eben vorsichtig sein. Also oft wird ja eine Diät mit Sport kombiniert. Und dann da auch gucken, dass man wirklich ausreichend trinkt, es nicht übertreibt. Wenn man zum Sport geht, dann am besten am frühen Morgen oder am späten Abend, wo die Temperaturen dann nicht zu heiß sind.
0: Ja, wobei es ja gerade nicht mal abends so wirklich abkühlt, ne? Servat, ey, vielen Dank für das Gespräch. Ich freue mich sehr, dass das geklappt hat.
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1: Ich bin Thomas Bleskin. Nach den schweren Erdbeben in Venezuela hat die Bundesregierung Hilfe zugesagt. Bundeskanzler Merz erklärte, Deutschland sei tief betroffen und werde das Land unterstützen.
2: Wir helfen, wir stehen an der Seite Venezuelas, sagt Kanzler Merz. Mehrere Transportflugzeuge der Bundeswehr, die stünden bereit, versichert der Verteidigungsminister. Und in der Tat, Material und Rettungsteams. Eigentlich wird alles gebraucht im Krisengebiet. Dort graben Menschen mit bloßen Händen weiter nach Verschütteten. Andere stehen vor Trümmerbergen dort, wo einmal ihr Zuhause war. Mancherorts gibt es weder Wasser noch Strom. Claudia Wächter, Nachrichtenredaktion.
1: Die Bundesländer wollen den Bund stärker an den Kosten neuer Bundes- und EU-Vorgaben beteiligen. Die Ministerpräsidenten fordern, dass der Bund künftig 80% der dadurch entstehenden Mehrkosten übernimmt, allerdings erst ab einer Belastung von 125 Millionen Euro. Heute wollen die Länder ihre Position mit Bundeskanzler Merz beraten. Der US-Elektroautobauer Tesla will seine Produktion im Werk Grünheide bei Berlin stärker hochfahren. Das Unternehmen teilte mit, weitere 1.000 Beschäftigte einzustellen und ab Oktober die Produktion auf 7.500 Fahrzeuge pro Woche zu steigern.
3: Bereits ab Juli sollen in Grünheide 6.200 Fahrzeuge pro Woche produziert werden. Dafür stellt Tesla aktuell bereits neue Leute ein. Die Erhöhung ab Oktober ist dann also ein weiterer Schritt. Außerdem plant das Unternehmen darüber hinaus nochmal 1.500 weitere Einstellungen. Neue Mitarbeiter für die Batteriezellfertigung. Allein in diesem Bereich will Tesla in Grünheide umgerechnet rund 220 Millionen Euro investieren. Hintergrund: Nach dem Umsatzeinbruch im Vorjahr laufen die Geschäfte für das Unternehmen inzwischen wieder deutlich besser. Thomas Thonfeld, Berlin.
1: Die Deutsche Bahn gibt frühere Wachstumsziele auf und setzt künftig mehr auf Verlässlichkeit statt auf ehrgeizige Versprechen. Nach Angaben des Konzerns stehen mit einer neuen Strategie betriebliche Qualität und wirtschaftliche Stabilität im Mittelpunkt. Eine Fernverkehrspünktlichkeit von mindestens 80% wird nun erst über die 2030er Jahre angestrebt. Gleichzeitig plant die Bahn einen Umbau mit mehr Verantwortung für regionale Manager und einem Stellenabbau in der Berliner Zentrale.
4: Die Temperaturen klettern morgen am Freitag weiter auf bis zu 36, 37 Grad. Auch Samstag und Sonntag bleiben wir auf diesem Niveau, auch wenn dann zur Abwechslung zwischendurch mal auch ein paar Wolken mit dabei sein können.
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4: Wir haben es kurz nach 8, besser ankommen mit dem Radio Hochstift Verkehrsservice. Es laufen Bergungsarbeiten auf der A44 Richtung Kassel, da hat ein LKW gebrannt. Zwischen dem Kreuz Willenberg-Haren und Lichtenau ist das. Euch wird empfohlen, die U65 und die U67 zu nehmen, am besten aber direkt einen Bogen drumherum machen. Geblitzt wird an der B64 kurz hinter Altenbeken-Schwanei Richtung Paderborn und an der R44 Richtung Dortmund in der Baustelle auf Höhe Parkplatz Steinhausen. Kommt gut an, wo immer es hingeht.
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4: Was die Liebe ist, das werden wir heute Abend nicht klären. Aber zumindest können wir eine Nummer hören von Hathaway mit genau dieser Frage. What is love?

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0: Holly Humberstone für euch, To Love Somebody, um gleich 7:45.
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0: Bei diesem Wetter finde ich es wirklich schwer, sich vorzustellen, dass ich jemals gefroren habe. Wann bin ich jemals frierend über den Weihnachtsmarkt gegangen? Ja, ist gar nicht mehr so lange hin, ne? Ey, in einem halben Jahr haben wir die Bescherung schon einfach wieder hinter uns gebracht. In einem halben Jahr ist der 25. Dezember der erste Weihnachtsfeiertag. Gerade schwierig, sich das vorzustellen, ne? Nee, wir machen uns jetzt keine kalten Gedanken, nur um jetzt irgendwie unsere Schweißdrüsen ein bisschen zu beruhigen. Nein, wir genießen jetzt den Sommer. Ey, wie schön ist das? Um diese Uhrzeit noch so ein Wetterchen, noch so eine Wärme. Haben wir uns auch die ganzen letzten Monate darauf gefreut, oder? Ja, jetzt, wenn ihr unterwegs seid, Fenster runter, Arm raushalten, habt ihr vielleicht eine coole Sonnenbrille auf. Ich spiele uns den passenden Sound dazu. Sean Paul, Get Busy hier für euch in der Spätschicht.
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1: Mit Norbert Janowski, guten Abend. Der Zwischenbericht einer Forschungsstudie zum ehemaligen Paderborner Weihbischof Franz Hengsbach zeigt, der Geistliche ist ein Missbrauchstäter. Hengsbach soll unter anderem eine Jugendliche mehrfach zu sexuellen Handlungen gezwungen haben. Er starb vor 35 Jahren. Die Menschen in Delbrück sollen Wasser sparen. Die Stadtverwaltung ruft wegen der tagelangen Hitze auf, weder Pools zu füllen noch den Rasen zu sprengen. Der Wasserverbrauch sei vor allem nachts stark gestiegen. Jeder gesparte Liter helfe. Die Hitze im Hochstift hat auch Folgen für Veranstaltungen und die Gastronomie. So ist zum Beispiel das Sommerfest im Paderborner Tierheim um eine Woche verschoben. Einige Restaurants ändern ihre Küchenzeiten oder bleiben ganz geschlossen. Was wir wissen, steht auf radiohochstift.de. Anfang September dürfte in Nieheims Innenstadt wieder Ausnahmezustand herrschen. Der deutsche Käsemarkt geht dann in seine 14. Auflage. Mit dabei sind diesmal 120 Stände von internationalen Käsereien, Winzern und Kunsthandwerkern. Der Eintritt kostet 4 Euro. Im Vorverkauf gibt es günstigere 3-Tageskarten. Das Radio-Hochstift-Wetter bleibt heute noch bis in den späten Abend sehr warm in unseren Kreisen. Nachts gehen die Werte dann immerhin auf 19 Grad zurück. Morgen ist es wieder fast den ganzen Tag sonnig. Abends können über dem Hochstift ein paar Wolken aufziehen. Von Büren bis Steinheim wird es bis zu 35 Grad heiß.
2: Besser ankommen mit dem Radio-Hochstift Verkehrsservice. A44 Dortmund Richtung Kassel laufen Bergungsarbeiten. Da hat ja ein LKW gebrannt zwischen dem Kreuz Winnenberg-Haren und Lichtenau. Es staut sich. Ich würde empfehlen, die U65 und die U67 zu nehmen. Am besten aber von vornherein einen Bogen darum rum machen. Da ist noch echt einiges los. Nicht, dass ihr da in den Stau kommt. Und geblitzt wird auf der B64 kurz hinter Altenbeken Schwanau Richtung Paderborn und auf der A44 Richtung Dortmund Höhe Parkplatz Steinhausen in der Baustelle. Gute Fahrt.
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2: Und das ist für euch Leonie. Habe ich uns hier mitgebracht im besten Mix. Don't Worry heißt die Nummer. 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

0: Falls ihr es noch nicht mitbekommen habt, es ist gerade ziemlich warm bei uns. Und das wird's auch am Wochenende. Vielleicht ja so ein klimatisierter Kinosaal. Wie wär's? Erst recht, wenn ihr Lust auf Comic-Verfilmungen habt, dann müsst ihr auf jeden Fall ins Kino. Seit heute läuft Supergirl bei uns.
1: Hey, ich wollte nur mal hören, ob du schon weißt, wann du wieder zurück sein wirst. Weißt du, ich mach mir Sorgen, ob du hier klarkommst. Wenn du ständig die Erde verlässt, Kara. Ich habe Sorge, dass du keine Leute triffst.
2: Tja, das ist das Ding, Clark. Ich habe keine Leute.
3: Und wie ist Superman so?
2: Er sieht in jedem das Gute. Ich sehe die Wahrheit.
0: Comic-Action mit Supermans Cousine, nämlich Supergirl. So heißt der Film auch, läuft ab heute bei uns auf den Leinwänden. Wenn er reingeht, gönnt euch entspannt Popcorn in einem kalten Kinosaal. Viel Spaß.

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0: Gleich ab 9 übernimmt Markus Steinacker hier für euch. Ich bin jetzt raus und muss jetzt erstmal ganz schnell mein Trikot gleich suchen, ne? Dass ich das auch pünktlich zum Anpfiff anhab. Ganz viel Spaß beim Fußball gucken gleich. Wenn ihr mögt, hören wir uns morgen wieder. Ich bin Jonas Rieck. Tschüss.
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1: Ich bin Thomas Bleskin. Bund und Länder haben sich auf eine Finanzreform zur Entlastung von Ländern und Kommunen geeinigt. Künftig soll der Bund 80% der Mehrkosten übernehmen, wenn neue Bundesgesetze bei Ländern und Kommunen zusammen Ausgaben von mehr als 200 Millionen Euro verursachen. Bundeskanzler Merz und Niedersachsens Ministerpräsident Lies sprachen von einem fairen Ausgleich. Die neue Regelung soll zum 1. September in Kraft treten. Der Bundestag hat über neue Wege für mehr dringend benötigte Organspenden debattiert. Abgeordnete einer fraktionsübergreifenden Gruppe warben für die Einführung einer Widerspruchsregelung. Erwachsene würden damit automatisch als Spender nach dem Tod gelten.
2: Keine gute Regelung, sagen Kritiker, denn Schweigen bedeutet ja nicht automatisch, ich bin einverstanden. Fakt ist, im Moment gilt bei uns, Organe dürfen nur entnommen werden, wenn die betroffene Person zu Lebzeiten zugestimmt hat oder eben Angehörige Bescheid wissen. Und das bedeutet für Patienten, sie warten im Durchschnitt 8 Jahre auf ein neues Organ. Wie der Bundestag am Ende abstimmt bei diesem sensiblen Thema, das ist noch unklar. Claudia Wächter, Nachrichtenredaktion.
1: Wer angesichts der erwarteten Hitze eine geplante Bahnreise nicht antreten will, kann diese jetzt kostenfrei stornieren. Die Deutsche Bahn bietet erstmals eine sogenannte Hitze-Sonderkulanz an.
3: Die Weichen und die Technik könnten durch Hitze und Sonne beschädigt werden, heißt es von der Deutschen Bahn. Außerdem steige einerseits die Gefahr für Böschungsbrände, andererseits hat der Deutsche Wetterdienst ja auch schon Unwetter angekündigt. Die Bahn sei darauf gut vorbereitet, trotzdem könne es zu Beeinträchtigungen kommen. Deswegen können Fahrgäste Tickets für Fernreisen kostenlos stornieren. Voraussetzung ist, dass das Ticket bis zum 23. Juni gebucht wurde und die Reise bis zum 30. Juni stattfinden sollte. Diese Tickets können online oder im Reisezentrum storniert werden. Fiona Reinhardt, Nachrichtenredaktion.
1: Die Bundesregierung bereitet nach den schweren Erdbeben Hilfe für Venezuela vor. Nach Angaben des Auswärtigen Amts stehen unter anderem Wasserfilter, Zelte, Feldbetten und Stromgeneratoren bereit. Noch heute sollen Fachleute des Technischen Hilfswerks in die Region reisen, um den Bedarf zu prüfen. Auch die Bundeswehr bereitet Transportflugzeuge für einen möglichen Hilfseinsatz vor. Das waren die Nachrichten mit Thomas Bleskin.
4: Das Wetter. Es bleibt hochsommerlich und morgen ist es sogar noch aufgeladener. Bei bis zu 40 Grad steigt morgen das Gewitterrisiko deutlich, aber erst so zum Nachmittag und Abend. Morgen früh gibt's noch Sonne und die Nacht wird wieder tropisch mit Tiefstwerten nur zwischen 25 und 20 Grad.
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4: Und es gibt eine Sperrung aktuell. Die A44 Dortmund Richtung Kassel zwischen Kreuz-Württemberg-Haren und Lichtenau nach einem Unfall. Die Autobahn ist da komplett gesperrt. Die empfohlene Umleitung geht über die U67. Es staut sich auf der A1 Osnabrück Richtung Münster zwischen Greven und Münster-Nord. 5 Kilometer, 26 Minuten plus. Die A3 Oberhausen Richtung Köln zwischen Kreuz-Breitscheid und Kreuz-Ratingen-Ost. 1 Kilometer Stau, 5 Minuten plus. Die A3 von Köln nach Frankfurt jetzt zwischen Lohmar Nord und Lohmar 1 Kilometer Stau, 9 Minuten plus. Und die A45 Hagen Richtung Dortmund zwischen Schwerte-Ärgste und Dortmund Süd 3 Kilometer Stau und 10 Minuten plus. Gute Fahrt!
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4: Hola! In einer Stunde wird angepfiffen bei der WM Deutschland gegen Ecuador. Und wir haben uns gefragt, weil wir hier im Radio sind, wie klingt Ecuador eigentlich? Wie klingt Musik aus Ecuador? Eine kleine Kostprobe habe ich gleich für euch. Jetzt erstmal Musik aus dem Nachbarland im Norden, aus Kolumbien, von der Frau, die Fußballhymnen kann. Shakira mit ihrer neuen und Burna Boy, Dai Dai. Ich bin Markus Steinacker, beziehungsweise in dem Fall jetzt Marcos Campo de Piedras.

Der letzte Spieltag der Gruppenphase der WM steht auf dem Plan. Gleich spielen wir ja gegen Ecuador. Und über das Land und die Kultur haben wir ja schon einiges erzählt hier. Aber wie klingt die Musik da? Hier mal so eine kleine Hörprobe von Liedern aus Ecuador. Ja.

0: schön, ne? Die Melodie, der Gesang, die Instrumente, das klingt unverkennbar lateinamerikanisch. Übrigens, das, was wir da als Gitarre raushören, ist nicht immer eine. Oft wird da auch der sogenannte Charango gespielt. Sieht ein bisschen aus wie eine Ukulele, ist aber noch ein bisschen kleiner. Und ganz früher wurde dieses Instrument aus dem Panzer eines Gürteltiers gebaut. Wieder was gelernt. Das hier ist zu 100% aus Synthesizern zusammengeschraubt worden. Sommerhit von 97, Nellen und Kane im besten Mix. Mit Beach Boys.
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So, also Musik aus Ecuador haben wir eben schon gehört. Jetzt gucken wir mal aufs Fußballerische. In einer halben Stunde wird ja angepfiffen. Und wir sprechen gleich mal mit Kollege Nico Hartmann aus dem WM-Studio drüber, was wir von diesem Spiel erwarten können. Deutschland gegen Ecuador. In ein paar Minuten hier.

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0: Der Donnerstagabend und so langsam steigt der Puls, oder?
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0: Ja, gleich geht's los. Um 22 Uhr ist Anstoß bei der Partie Deutschland gegen Ecuador. Und so wie unsere Jungs da bisher agiert haben, wird auch das Spiel wieder richtig Spaß machen. Also glaube ich zumindest. Ich reiche die Frage mal weiter an Nico Hartmann aus dem WM-Studio. Nico, hi, du bist auch so zuversichtlich wie ich, dass wir dieses Spiel gewinnen werden?
2: Ja, hi. Solange die Mannschaft von Julian Nagelsmann diese Haltung, diese Arbeitseinstellung an den Tag legt wie bisher, kann es was werden mit dem dritten Sieg im dritten Spiel. Ich finde es gut und richtig, dass der Bundestrainer die Mannschaft einspielen lässt und nur zweimal verletzungsbedingt wechselt. Aber Vorsicht, der Gegner Ecuador ist trotz bisheriger Torallergie bei diesem Turnier eigentlich sehr, sehr stark, findet auch der Bundestrainer.
3: Generell ist die Defensive schon ihr Prunkstück, verteidigen sehr gut, haben extrem wenig Gegentore auch in einer sehr komplexen WM-Qualifikationsgruppe bekommen, haben ja einige Topstars, aber ich erwarte schon einen extrem starken Gegner, der uns alles abverlangen wird.
2: Also diese Partie ist sehr interessant, auch wenn es sportlich entschieden ist mit dem Gruppensieg. Aber es stellt sich so ein bisschen die Charakterfrage, aber da unser Team einen sehr guten Charakter hat, bin ich wiederum zuversichtlich.
0: Ja, mit zwei verletzungsbedingten Änderungen bei uns, sagtest du.
2: Ja, ganz genau. In der Abwehr drückt sozusagen der Schuh, wenn man so will. Für Nico Schlotterbeck ist die WM ja nach einem Bänderriss im Sprunggelenk beendet. Antonio Rüdiger rückt nach in der Innenverteidigung und der Leipziger David Raum ersetzt links hinten den angeschlagenen Nathaniel Brown. Der hat leichte Adduktorenprobleme, soll aber in der K.O.-Phase wieder eingreifen können.
0: Okay, so wir haben jetzt 54 von insgesamt 104 Spielen hinter uns, Nico, Wahnsinn. Und wir haben auch in dieser Nacht noch 5 weitere Spiele.
2: Ja, der Spielemarathon geht weiter. Ich bin mal gespannt, ob bereits irgendjemand alle Partien gesehen hat. Und es geht gnadenlos weiter. Parallel will nämlich die Elfenbeinküste gegen Curaçao das Weiterkommen besiegeln. Aber Vorsicht, die haben gegen Ecuador bereits ihren ersten Punkt geholt. Um 1 Uhr wird sich vermutlich die Niederlande gegen bereits ausgeschiedene Tunesier den nächsten Sieg holen. Spannender wird es da vermutlich im direkten Duell zwischen Japan und Schweden. Das entscheidet über Platz 2 in dieser Gruppe. Und dann gehen wir noch zum Gastgeber, die USA, die stark aufspielte bislang. Sie empfangen die bereits ausgeschiedenen Türken. Und Paraguay duelliert sich am frühen Morgen zeitgleich mit Australien. Die haben beide 3 Punkte und da geht's auch um alles.
0: Okay, aber unser Fokus liegt natürlich auf der Partie Deutschland gegen Ecuador. Danke dir, Nico, für die Infos.
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1: Ich bin Dirk Zeitler. Nach den verheerenden Erdbeben in Venezuela haben die Behörden bisher 188 Tote gezählt. Auf das Hauptbeben folgten demnach 138 Nachbeben. Schwere Schäden gab es besonders im Bundesstaat La Guaira an der Karibikküste. Viele Länder haben Hilfe zugesagt, darunter auch Deutschland.
2: Wir helfen, wir stehen an der Seite Venezuelas, sagt Kanzler Merz. Mehrere Transportflugzeuge der Bundeswehr, die stünden bereit, versichert der Verteidigungsminister. Und in der Tat, Material und Rettungsteams. Eigentlich wird alles gebraucht im Krisengebiet. Dort graben Menschen mit bloßen Händen weiter nach Verschütteten. Andere stehen vor Trümmerbergen dort, wo einmal ihr Zuhause war. Mancherorts gibt es weder Wasser noch Strom. Claudia Wächter, Nachrichtenredaktion.
1: Bund und Länder haben sich auf eine Finanzreform zur Entlastung von Ländern und Kommunen geeinigt. Künftig soll der Bund 80% der Mehrkosten übernehmen, wenn neue Bundesgesetze bei Ländern und Kommunen zusammen Ausgaben von mehr als 200 Millionen Euro verursachen. Die neue Regelung soll zum 1. September in Kraft treten. Galeria verschafft sich Luft. Die angeschlagene Warenhauskette erhält für die weitere Sanierung einen neuen Kredit in Höhe von bis zu 160 Millionen Euro. Nach dpa-Informationen sind zugleich aber weitere Filialschließungen vorgesehen.
3: Es ist einerseits eine gute Meldung für Galeria. Nach Wochen der Unsicherheit gibt es frisches Geld für das Unternehmen. Der Kredit kommt von der US-Investmentgesellschaft Gordon Brothers und wird durch die Ware von Galeria abgesichert. Das Geld ist aber auch an einen auf 3 Jahre angelegten Sanierungsplan geknüpft, der jetzt umgesetzt werden soll. Und das heißt, es wird noch einmal genau geprüft, welche der verbliebenen Standorte wirklich noch rentabel sind. Dabei gelten wohl etwa 30 der derzeit 83 Warenhäuser als Wackelkandidaten. Thomas Brock, Nachrichtenredaktion.
1: Zum Sport. Julian Nagelsmann verändert im letzten Gruppenspiel der Fußballnationalmannschaft bei der Weltmeisterschaft erstmals seine Startelf. Neu ins Team kommen gegen Ecuador die beiden Abwehrspieler Antonio Rüdiger und David Raum. Dennis Undav, der mit 3 Treffern beste deutsche Torschütze im Turnier, soll auch zum Vorrundenabschluss wieder als Joker von der Bank kommen. Das waren die Nachrichten mit Dirk Zeitler.
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4: Los geht's, Deutschland gegen Ecuador. Wenn ihr das Spiel guckt, viel Spaß dabei. Aber egal, was ihr macht, ob ihr das Spiel guckt oder ob ihr euch einen entspannten Abend machen wollt, wir sind bei euch gleich mit chilliger neuer Musik aus England von ADMT. Ich bin Markus Steiner, einen schönen Abend euch.

0: Der Donnerstagabend mit Markus Steinacker. Wir gucken auf einen sehr interessanten Musiker. Vom Straßenkünstler zum Sänger, der inzwischen sogar ausverkaufte Shows spielt. Einen ganz besonderen Import aus Großbritannien haben wir für euch hier, ADMT. Seinen Song Fuck You hatten wir euch schon vor ein paar Monaten vorgestellt. Und jetzt war er wieder bei uns zu Gast mit seiner neuen Single Burn Brighter. Sehr gefühlvoll und schon der Titel Burn Brighter ist Programm, wie uns ADMT erzählt hat.
1: I think it's choosing to put sticks on your fire when it's...
2: Es geht darum, Holz nachzulegen, wenn das Feuer schwächer wird. Du entscheidest dich, du übernimmst die Kontrolle. Ich glaube, jeder Mensch auf der Welt hat, egal in welcher Situation, die Möglichkeit, anders zu denken und zu wachsen. Wenn wir uns dazu entscheiden, wird das Leben besser. Ich sage nicht, dass es für jeden einfach ist. Jeder hat andere Umstände. Aber wenn du anfängst, für etwas zu brennen, gibt es kein Zurück. Du brennst nur noch stärker.
1: And burn bright. When you choose to burn brighter, you're only ever gonna burn brighter.
0: Ja, das stimmt. Motivation pur. Und genau so klingt der Song auch von Anfang bis Ende. Der macht Mut, auch in dunklen Zeiten das eigene Leuchten nicht zu verlieren und einfach weiterzumachen. Genau das ist auch die wichtige Botschaft, die er uns mitgeben möchte.
1: I really hope that, you know, anyone...
2: Ich hoffe wirklich, dass jeder, der das hört, versteht, du hast dieselbe Fähigkeit wie jeder andere. Wenn du dich entscheidest, stärker zu brennen, wenn du dich entscheidest, deine Wahrheit zu leben, dann kannst du das.
1: Then you can do that.
0: Wow, schöne Worte. Und ich glaube, das muss man zwischendurch auch immer mal wieder hören. Und jetzt gibt's diese Message nochmal als Song hier für euch. ADMT mit Burn Brighter.
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Mit Markus Steinacker und mit unserem Bundeshannes. Ja, fast. Daily Hannes. Unser Hannes Höfer lässt sich mal aus über die 85 Millionen Bundestrainer. Gleich hier bei mir. Schönen Abend euch.

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0: Naja, fast richtig. Dasher singt hier über Austin, dann sind wir nicht. Wir sind in New Jersey. Da geht's für unsere Jungs gegen Ecuador. Und wir freuen uns alle, denn es läuft ja generell super für uns. Trotzdem, was gehört zu einem guten WM-Spiel dazu? Bratwurst, Bier und 85 Millionen Trainer vor dem Fernseher.
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2: So, jetzt sind wir aber alle im WM-Modus, oder? Letztes Vorrundenspiel. Das heißt auch, wir haben alle unsere Bundestrainerlizenz in der Tasche. Im Prinzip können wir ab jetzt übernehmen. Der Nagelsmann, der kann jetzt den Mannschaftsbus fahren. Guck mal, Aufstellung, das können wir doch besser. Egal, wen der bringt, das hätten wir aber anders gemacht. Neuer im Tor? Nee, dann lieber einen anderen, der ist noch neuer. Die Abwehr, die muss mehr nach vorne arbeiten und der Angriff mehr nach hinten. Und das Mittelfeld, viel zu viele Querpässe. Wieso ziehen die denn nicht einfach mal von 35 Meter ab? Das sind doch Profis, die müssen doch mal das Tor treffen können. Einfach mal ins lange Eck, aber bitte flach schießen, hoch gewinnen. Denn es hat noch keiner unterm Tor hergeschossen. So, nach der Ansprache sind wir ja wohl alle bereit fürs Spiel, oder? Wusstet ihr eigentlich, dass der WM-Pokal knapp 20 Millionen Dollar wert ist? Kein Wunder, dass sich alle deswegen so verrückt machen. Und immer dran denken, was mein Jugendtrainer immer zu mir gesagt hat. Es gibt ein Leben nach der kurzen Ecke.
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1: Ich bin Dirk Zeitler. Nach den verheerenden Erdbeben in Venezuela haben die Behörden bisher 188 Tote gezählt. Fachleute rechnen jedoch mit deutlich mehr Todesopfern. Der Seismologe Jeffrey Park von der Universität Yale sagte dem Sender CNN, die Zahl könnte in die Tausende oder sogar Zehntausende gehen. Zudem warnte er vor Nachbeben in den kommenden Wochen, die weitere Gefahren durch einsturzgefährdete Gebäude mit sich bringen könnten. Wer angesichts der aktuellen Hitze eine geplante Bahnreise nicht antreten will, kann diese jetzt kostenfrei stornieren. Die Deutsche Bahn bietet erstmals eine sogenannte Hitze-Sonderkulanz an, wie der Konzern mitteilte. Die hohen Temperaturen seien eine große Belastung für die Bahn.
2: Die Weichen und die Technik könnten durch Hitze und Sonne beschädigt werden, heißt es von der Deutschen Bahn. Außerdem steige einerseits die Gefahr für Böschungsbrände, andererseits hat der Deutsche Wetterdienst ja auch schon Unwetter angekündigt. Die Bahn sei darauf gut vorbereitet, trotzdem könne es zu Beeinträchtigungen kommen. Deswegen können Fahrgäste Tickets für Fernreisen kostenlos stornieren. Voraussetzung ist, dass das Ticket bis zum 23. Juni gebucht wurde und die Reise bis zum 30. Juni stattfinden sollte. Fiona Reinhardt, Nachrichtenredaktion.
1: Galeria verschafft sich Luft. Die angeschlagene Warenhauskette erhält für die weitere Sanierung einen neuen Kredit in Höhe von bis zu 160 Millionen Euro. Zugleich sind aber weitere Filialschließungen vorgesehen.
3: Es ist einerseits eine gute Meldung für Galeria. Nach Wochen der Unsicherheit gibt es frisches Geld für das Unternehmen. Der Kredit kommt von der US-Investmentgesellschaft Gordon Brothers und wird durch die Ware von Galeria abgesichert. Das Geld ist aber auch an einen auf 3 Jahre angelegten Sanierungsplan geknüpft, der jetzt umgesetzt werden soll. Und das heißt, es wird noch einmal genau geprüft, welche der verbliebenen Standorte wirklich noch rentabel sind. Dabei gelten wohl etwa 30 der derzeit 83 Warenhäuser als Wackelkandidaten. Thomas Brock, Nachrichtenredaktion.
1: Bund und Länder haben sich auf eine Finanzreform zur Entlastung von Ländern und Kommunen geeinigt. Künftig soll der Bund 80% der Mehrkosten übernehmen, wenn neue Bundesgesetze bei Ländern und Kommunen zusammen Ausgaben von mehr als 200 Millionen Euro verursachen. Die neue Regelung soll zum 1. September in Kraft treten.
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4: Mit Markus Steinacker und gleich mit ein bisschen Nachhilfe in puncto Fangesänge. Jetzt grölt hier aber erstmal Linda Perry von Four Non Blondes. What's up? Schöne Nacht euch.

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mit Markus Steinacker und wir gucken auch auf die schrägen, verrückten Sachen, die am Rande des Fußballplatzes passieren bei dieser Fußball-Weltmeisterschaft. Und dann gucken wir gleich auf den abgefahrensten Fan aus Ghana. Schöne Nacht euch.

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0: Die WM läuft, alle gucken auf den Platz und bei Ghana ging ein Fan besonders viral.
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0: Habt ihr den gesehen? Hat im Netz für ein bisschen Verwirrung gesorgt, Kollege Leo Arrigi.
2: Ja, das war schon eine Szene, bei der man vorm Fernseher erstmal kurz denkt, was ist jetzt hier eigentlich gerade passiert? Während des Spiels war ein Ghana-Fan zu sehen, wie er weißes Pulver von seiner Handfläche in die Luft pustet. Im Stadion, bei der WM. Also ein Bild, das natürlich sofort im Internet viral gegangen ist. Viele haben erstmal wild spekuliert. Ist es etwa eine gewisse aufputschende Droge? Aber warum dann so verschwenden? Aber Entwarnung, es war kein Kokain, sondern Talkumpuder. Das wird in Ghana unter anderem bei traditionellen Riten verwendet. Zum Beispiel, wenn ein neuer Häuptling eingesetzt wird oder wenn ein besonderer Sieg gefeiert wird. Das Puder steht dann für Glück, Triumph und Segen.
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1: Ich bin Dirk Zeichler. Nach den verheerenden Erdbeben in Venezuela haben die Behörden bisher 188 Tote gezählt. Fachleute rechnen jedoch mit deutlich mehr Todesopfern. Der Seismologe Jeffrey Park von der Universität Yale sagte dem Sender CNN, die Zahl könnte in die Tausende oder sogar Zehntausende gehen. Zudem warnte er vor Nachbeben in den kommenden Wochen, die weitere Gefahren durch einsturzgefährdete Gebäude mit sich bringen könnten. Wer angesichts der aktuellen Hitze eine geplante Bahnreise nicht antreten will, kann diese jetzt kostenfrei stornieren. Die Deutsche Bahn bietet erstmals eine sogenannte Hitze-Sonderkulanz an, wie der Konzern mitteilte. Die hohen Temperaturen seien eine große Belastung für die Bahn.
2: Die Weichen und die Technik könnten durch Hitze und Sonne beschädigt werden, heißt es von der Deutschen Bahn. Außerdem steige einerseits die Gefahr für Böschungsbrände, andererseits hat der Deutsche Wetterdienst ja auch schon Unwetter angekündigt. Die Bahn sei darauf gut vorbereitet, trotzdem könne es zu Beeinträchtigungen kommen. Deswegen können Fahrgäste Tickets für Fernreisen kostenlos stornieren. Voraussetzung ist, dass das Ticket bis zum 23. Juni gebucht wurde und die Reise bis zum 30. Juni stattfinden sollte. Fiona Reinhardt, Nachrichtenredaktion.
1: Galeria verschafft sich Luft. Die angeschlagene Warenhauskette erhält für die weitere Sanierung einen neuen Kredit in Höhe von bis zu 160 Millionen Euro. Zugleich sind aber weitere Filialschließungen vorgesehen.
3: Es ist einerseits eine gute Meldung für Galeria. Nach Wochen der Unsicherheit gibt es frisches Geld für das Unternehmen. Der Kredit kommt von der US-Investmentgesellschaft Gordon Brothers und wird durch die Ware von Galeria abgesichert. Das Geld ist aber auch an einen auf 3 Jahre angelegten Sanierungsplan geknüpft, der jetzt umgesetzt werden soll. Und das heißt, es wird noch einmal genau geprüft, welche der verbliebenen Standorte wirklich noch rentabel sind. Dabei gelten wohl etwa 30 der derzeit 83 Warenhäuser als Wackelkandidaten. Thomas Brock, Nachrichtenredaktion.
1: Bund und Länder haben sich auf eine Finanzreform zur Entlastung von Ländern und Kommunen geeinigt. Künftig soll der Bund 80% der Mehrkosten übernehmen, wenn neue Bundesgesetze bei Ländern und Kommunen zusammen Ausgaben von mehr als 200 Millionen Euro verursachen. Die neue Regelung soll zum 1. September in Kraft treten.
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4: Eine schöne Nacht euch, hier ist Leo Arregi im besten Mix, immer noch mit diesen tropischen Temperaturen draußen, mein Gott. Oh. Also ich muss sagen, letzte Nacht hatte ich echt wirklich Probleme durchzuschlafen, aber wenn man dann einmal irgendwie drin ist und der Schweiß nur noch so ganz leicht runterläuft, dann geht's irgendwie. Und so ein bisschen entspannte Musik hilft da, glaube ich, auch in jedem Fall. Wir schaffen es hier gemeinsam durch diese heiße Nacht. Mit Musik von Teddy Swims, Mr. Know It All.

0: passt, finde ich schon irgendwie, oder? All That She Wants, Ace of Base. Das klingt so sommerlich, so schön heiß hier für eure Freitagnacht.
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0: Und heute soll schon wieder richtig heiß werden. Sie macht, ich glaube, uns allen schon so ein bisschen zu schaffen. Auch vor allem vielen Schülern hier bei uns in Nordrhein-Westfalen. Deshalb hat das NRW-Schulministerium jetzt neue Regeln für hitzefrei geschaffen. Zum ersten Mal profitieren auch Schülerinnen und Schüler der Oberstufe davon. Neuen Regeln gelten ab sofort. Kurz rüber zu Hossein Asyandi aus dem Landtagsstudio. Was sind das denn jetzt genau für neue Regeln?
3: Ja, die neuen Regeln besagen, ab sofort dürfen auch Oberstufenschüler verkürzte Unterrichtsstunden und hitzefrei bekommen. Das galt bisher nur bis zur 10. Klasse. Schulen können die Unterrichtsstunden auch ab der 11. zum Beispiel auf 30 Minuten verkürzen und am Nachmittag hitzefrei geben. Aber Vorsicht, auch wenn die Schüler dann schon volljährig sind, die Entscheidung trifft weiter die Schulleitung. Das Schulministerium hier in Düsseldorf nennt Raumtemperaturen von mehr als 27 Grad als Orientierung. Das Ganze gilt bis zu den Sommerferien. Danach will man sowieso weitersehen, ob man die Regeln nicht irgendwie angleicht. Und die Diskussion dürfte damit nicht beendet sein. Die Lehrergewerkschaft GEW sagt, langfristig ist auch das keine Lösung. Es wird wohl immer häufiger Hitzewellen geben. Da helfen nur langfristig mehr Investitionen in Schulgebäude und Hitzeschutzkonzepte.
0: Jetzt dürfen also auch Oberstufenschüler hitzefrei bekommen. Kurze Infos dazu gab es von Hossein Asyandi. Danke nach Düsseldorf.
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Falls es euch diese Nacht noch niemand gesagt hat, Leute, ihr macht es wunderbar und ihr seht auch ganz toll aus in der Nachtschicht oder wo auch immer ihr gerade dabei seid, hier an diesem frühen Freitag. Mein Name ist Leo Areghi und falls das jetzt nicht gereicht haben sollte an positiven Affirmationen, dann machen die Sportfreunde Stille halt auch nochmal ein Kompliment. Schöne Nacht euch!

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0: Chaka Khan, Ain't Nobody für euren frühen Freitag.
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0: Wir sprechen jetzt über Obsession, neuer Horror-Thriller, läuft bei uns seit gestern in den Kinos, trägt noch den schönen Titel Du sollst mich lieben, also Obsession, du sollst mich lieben. Jörg Albrecht, unser Film- und Serienexperte, wir sprechen jetzt mal drüber. Film hat nämlich in den USA schon für Furore gesorgt.
2: Und wie? Obsession ist die Kinosensation des Jahres. Zum einen, weil der Film bei Produktionskosten von nicht mal $1 Million weltweit schon über 250 Millionen eingespielt hat. Und zum anderen hat er in den USA einen Uraltrekord pulverisiert, der 1982 von E.T. aufgestellt worden ist. Statt von Woche zu Woche nämlich, wie es bei jedem Kinostart üblich ist, bei den Besucherzahlen abzubauen, hat Obsession jedes Mal kräftig zugelegt.
0: Okay, das klingt ja ziemlich geil. Erzähl doch mal, Jörg, warum ist Obsession ein Must-See?
2: Ganz klar, weil du, wie übrigens schon letzte Woche auch bei Backrooms, der anderen Kinosensation des Jahres, eine originelle Horrorgeschichte zu sehen bekommst. Und die hat mehr zu bieten als nur plumpe Jumpscares, also die üblichen Schockeffekte.
3: One wish, Willow. Du hast nur einen Wunsch. Ich wünsche mir, dass Nicky Freeman mich mehr liebt als alles andere.
2: Der sich das wünscht, heißt Bear, ein schüchterner Kerl, der in einem Musikgeschäft arbeitet und sich nicht traut, Kollege Nicky seine Liebe zu gestehen. Aber mit Hilfe eines Glücksbringers ist es auf einmal ganz einfach. Von einer Sekunde auf die andere hat Nicky nur noch Augen für ihn.
4: Bear, ich liebe dich so, so, so, so, so sehr.
2: Ja, dumm nur, dass diese Liebe immer verhängnisvoller wird und immer extremere Ausmaße annimmt.
4: Bear, wieso liebst du?
0: Ja, da hau ich doch direkt mal ein berühmtes Goethe-Zitat hinterher. Die ich rief, die Geister, werde ich nun nicht los.
2: Das trifft den Nagel auf den Kopf, wie hier die Dinge eskalieren. Das ist nicht nur bis zum Ende überraschend, sondern auch genial grotesk mit vielen Cringe-Momenten. Der erst 26-jährige Curry Barker hat mit Obsession ein fulminantes Kinodebüt hingelegt, aber auch von Indy Navaretti, die Nikki spielt und die einige vielleicht aus der Serie Superman and Lois kennen, werden wir ganz bestimmt noch viel sehen.
0: Ab Donnerstag bei uns in den Kinos der Horrorknaller Obsession. Du sollst mich lieben. Danke, Jörg, für die Infos.
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1: Ich bin Dirk Zeitler. Die deutsche Fußballnationalmannschaft hat ihr sportlich nachrangiges drittes Gruppenspiel bei der WM mit 1:2 gegen Ecuador verloren. Für die K.O.-Runde war die Auswahl vom Bundestrainer Julian Nagelsmann bereits vor dem Anstoß als Gruppensieger qualifiziert. Die Defensive um Abwehrchef Jonathan Tah wackelte in der zweiten Hälfte bedenklich. Auch Rekordtorwart Manuel Neuer agierte beim zweiten Gegentor viel zu zögerlich. Nach dem verheerenden Erdbeben in Venezuela haben die Behörden bisher 188 Tote gezählt. Fachleute rechnen jedoch mit deutlich mehr Todesopfern.
2: Die USA mobilisieren Such- und Rettungsmannschaften. Das habe oberste Priorität, sagte US-Außenminister Rubio. Auch medizinische Hilfe, Lebensmittel und Wasser werden vor Ort gebracht. Der Flughafen in Caracas ist zu großen Teilen beschädigt. So hilft das Pentagon, die Güter in die betroffenen Gebiete zu bringen. Die USA helfen auch mit Satellitenaufnahmen, um Schäden in abgelegenen Regionen zu analysieren. Die Zeit dränge, mahnte Rubio. Man wolle Menschen aus den Trümmern retten, solange sie noch am Leben seien. Aus den USA Tina Eck.
1: Wer angesichts der erwarteten Hitze eine geplante Bahnreise nicht antreten will, kann diese jetzt kostenfrei stornieren. Die Deutsche Bahn bietet erstmals eine sogenannte Hitze-Sonderkulanz an. Die hohen Temperaturen seien eine große Belastung für die Bahn, teilte der Konzern mit.
3: Die Weichen und die Technik könnten durch Hitze und Sonne beschädigt werden, heißt es von der Deutschen Bahn. Außerdem steige einerseits die Gefahr für Böschungsbrände, andererseits hat der Deutsche Wetterdienst ja auch schon Unwetter angekündigt. Die Bahn sei darauf gut vorbereitet, trotzdem könne es zu Beeinträchtigungen kommen. Deswegen können Fahrgäste Tickets für Fernreisen kostenlos stornieren. Voraussetzung ist, dass das Ticket bis zum 23. Juni gebucht wurde und die Reise bis zum 30. Juni stattfinden sollte. Diese Tickets können online oder im Reisezentrum storniert werden. Fiona Reinhardt, Nachrichtenredaktion.
1: Der US-Elektroautobauer Tesla will seine Produktion im Werk Grünheide bei Berlin stärker hochfahren. Das Unternehmen teilte mit, weitere 1.000 Beschäftigte einzustellen und ab Oktober die Produktion auf 7.500 Fahrzeuge pro Woche zu steigern. Im April hatte Tesla bereits die Einstellung von 1.900 Mitarbeitern angekündigt.
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4: Schöne Nacht mit uns. Mein Name ist Leo Arigi. Ja, ich hoffe, ihr habt es irgendwie verhältnismäßig kühl oder also auf jeden Fall aushaltbar, dass ihr hier irgendwie durch die Nacht kommt. Ach, ja, es ist wirklich anstrengend, aber für alle, die jetzt vielleicht mit der Hitze wirklich gerade starke Probleme haben, es soll ja auch ab dem Wochenende dann kühler werden und da können wir uns ja drauf freuen. Und für die Zwischenzeit gibt es jetzt hier einen kleinen Sean.

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0: Ja, da ist schon einiges los. Bis zu 39 Grad ja angesagt fürs Wochenende. Aber keine Sorge, Leute. Das Rainbow Festival hat vorgesorgt. Was haben wir denn alles Tolles im Programm? Zum Beispiel Wasserhähne. Die stehen überall für euch zur Verfügung und bei denen könnt ihr die ganze Zeit kostenlos nachfüllen. Solltet ihr auch tun. Stay hydrated. Ganz wichtig, vor allem bei so heißen Temperaturen. Damit man auch sicher und schön zusammen abgehen kann. Und wer sich fragt, ja, was soll ich denn jetzt eigentlich noch anziehen? Outfit-Tipps gibt's von Host Olivia Jones.
3: Also meine Tipps sind irgendwie bunt, schrill, irgendwas, was man schnell ausziehen kann, weil man weiß ja nie.
0: Ja, schnell ausziehen natürlich wegen der Hitze, oder? Das hat sie gemeint, natürlich. Und für den Fall, dass euch wirklich mal irgendwie ihr eine Sonnenpause braucht, es gibt auch genug chillige Plätze im Schatten. 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Viel Spaß wünsche ich, genug Wasser trinken, würde ich sagen, und dann steht der Party nichts im Weg, oder?
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0: Musik jetzt von den Venga Boys, We're Going to Ibiza. Die sind auch da. Am Samstag beim Rainbow Festival.

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Neo habe ich jetzt für euch für diesen Freitag mit Closer. Und Neo, hier dieser R&B-Sänger, das finde ich jetzt immer so ein lustiger Fun-Fact, der ist tatsächlich in einer Beziehung mit 3 Frauen. Ja, also, und aber liebt alle gleich und macht allen unterschiedliche Geschenke, zum Beispiel zum Valentinstag. Na dann, ich bin Leo Arigi.

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0: Komm, wir singen ein Lied. Es gibt so ein paar Sachen, da weiß man eigentlich gar nicht, dass man so machen sollte.
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0: Ja, zum Beispiel bei Lebensmitteln. Erdbeeren sollte man immer mit diesem grünen Wuschelzeug da oben waschen, sonst dringt beim Waschen eben Flüssigkeit ein und verwässert den Geschmack. Und auch Reis sollte man waschen, bevor man ihn kocht. Ich weiß nicht, wusstet ihr das, dass man das alles irgendwie waschen muss oder wie man es waschen muss? Es gibt viele solcher Dinge. Kollegin Laura Potting hat noch mehr gesammelt, die sie alte Jahre falsch gemacht hat. Und sie hat sie für euch zusammengefasst. Hier noch ein paar weitere Beispiele.
2: Wir alle haben ja so einen Backofen, ne? Und ein paar von euch werden auch diese Schublade da drunter haben. Was ist da bei euch so alles drin? Backblech vielleicht, Teller, Töpfe. Bei mir sind so hässliche Servierplatten drin, die ich nie benutze. Naja, jedenfalls ist das alles völlig verschwendet, denn diese Schublade ist bei einigen Öfen eigentlich dafür da, um euer Essen warm zu halten oder eure Teller vorzuwärmen. Deswegen heißt diese Schublade auch Wärmeschublade. Wenn der Ofen an ist, wird sie auch warm. Naja, ich hatte die letzten Jahre dann auf jeden Fall immer sehr, sehr warme, hässliche, unbenutzte Servierplatten. Toll! Falls ihr euch nicht sicher seid, ob ihr eine Wärmeschublade habt, schaut einfach mal in der Gebrauchsanweisung nach. Und falls ihr nicht wisst, wo die ist vermutlich in der Kiste mit den ganzen Kabeln und alten Batterien. Weiter im Text. Falls ihr eine Nudelkelle mit einem größeren Loch drin habt, dieses Loch ist nicht dafür da, um das Teil irgendwo aufzuhängen. Das Loch ist unter anderem zum Abmessen von genau einer Portion Nudeln da. Die passt da nämlich durch. Und jetzt kommt mir bitte nicht mit Lasagneplatten, passt gar nicht. Ich meine natürlich längliche Nudeln, wie Spaghetti zum Beispiel. Und ich habe mir das Loch in der Kelle jetzt mal genauer angeschaut und muss aber sagen, das ist zu wenig Nudel. Damit kannst du nicht arbeiten. Nudeln müssen immer so viele da sein, dass du damit satt wirst und deine Familie auch und die Nachbarn und mit dem Rest kannst du dann noch dein Haus verfugen. So, und falls ihr danach, nach diesem ganzen Nudelessen zum Runterspülen noch eine Limo aus der Dose trinken wollt, ne? Und dann geht dieser verdammte Strohhalm da immer hin und her und hoch und runter und hält überhaupt nicht, boah, ist das nervig. Dann nimmst du die Lasche von der Dose, ja? Drehst die um, sodass das Loch der Lasche über der Öffnung der Dose ist. Und da kannst du den Strohhalm reinstecken und dann hält der. Gern geschehen.
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1: Ich bin Dirk Zeitler. Die deutsche Fußballnationalmannschaft hat ihr drittes Gruppenspiel bei der WM mit 1:2 gegen Ecuador verloren. Für die K.O.-Runde war die DFB-Auswahl bereits vor dem Anstoß als Gruppensieger qualifiziert. Die Elfenbeinküste folgt Deutschlands ins 16. Finale. Der Afrikameister von 2024 gewann gegen Curaçao mit 2:0. Nach dem verheerenden Erdbeben in Venezuela haben die Behörden bisher 188 Tote gezählt. Fachleute rechnen jedoch mit deutlich mehr Todesopfern. Auch Deutschland hat Hilfe angeboten.
2: Wir helfen, wir stehen an der Seite Venezuelas, sagt Kanzler Merz. Mehrere Transportflugzeuge der Bundeswehr, die stünden bereit, versichert der Verteidigungsminister. Und in der Tat, Material und Rettungsteams. Eigentlich wird alles gebraucht im Krisengebiet. Dort graben Menschen mit bloßen Händen weiter nach Verschütteten. Andere stehen vor Trümmerbergen dort, wo einmal ihr Zuhause war. Mancherorts gibt es weder Wasser noch Strom. Claudia Wächter, Nachrichtenredaktion.
1: Wer angesichts der erwarteten Hitze eine geplante Bahnreise nicht antreten will, kann diese jetzt kostenfrei stornieren. Die Deutsche Bahn bietet erstmals eine sogenannte Hitze-Sonderkulanz an. Die hohen Temperaturen seien eine große Belastung für die Bahn, teilte der Konzern mit.
3: Die Weichen und die Technik könnten durch Hitze und Sonne beschädigt werden, heißt es von der Deutschen Bahn. Außerdem steige einerseits die Gefahr für Böschungsbrände, andererseits hat der Deutsche Wetterdienst ja auch schon Unwetter angekündigt. Die Bahn sei darauf gut vorbereitet, trotzdem könne es zu Beeinträchtigungen kommen. Deswegen können Fahrgäste Tickets für Fernreisen kostenlos stornieren. Voraussetzung ist, dass das Ticket bis zum 23. Juni gebucht wurde und die Reise bis zum 30. Juni stattfinden sollte. Diese Tickets können online oder im Reisezentrum storniert werden. Fiona Reinhardt, Nachrichtenredaktion.
1: Der US-Elektroautobauer Tesla will seine Produktion im Werk Grünheide bei Berlin stärker hochfahren. Das Unternehmen teilte mit, weitere 1.000 Beschäftigte einzustellen und ab Oktober die Produktion auf 7.500 Fahrzeuge pro Woche zu steigern. Im April hatte Tesla bereits die Einstellung von 1.900